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1: Donnerstag 3 Uhr im Studio Nina Lehmann. Medienmanager Gerhard Zeiler zieht sein Interesse am SPÖ-Vorsitz zurück. Er gratuliert Markus Marterbauer, Stefan Kappacher.
2: Gerhard Zeiler hat in den SPÖ-Gremien null Unterstützung erfahren. Das nimmt er offenbar vorerst zur Kenntnis. Ihm sei es bei seinem Angebot darum gegangen, einen Erneuerungsprozess in der SPÖ einzuleiten, weil sie auf dem falschen Kurs sei, so Zeiler in einer Videobotschaft auf Instagram.
3: Dem hat die Parteispitze am Sonntag mit der Ernennung von Markus Marterbauer Rechnung getragen. Ich wünsche ihm aus ganzem Herzen erstens ein schnelles Gesundwerden und zweitens viel Erfolg, wenn er die SPÖ übernimmt.
2: Er werde es sich aber nicht nehmen lassen, beständig auf die Lösungen hinzuweisen, die Österreich und die SPÖ bräuchten, um nicht an die Wand zu fahren. Zeiler hält sich damit im Spiel für den Fall, dass der Wechsel zu Marterbauer Anfang 2027 nicht so läuft, wie sich die SPÖ-Spitze das vorstellt.
1: Jede fünfte Rechnung in Österreich wird zu spät bezahlt. Das zeigt eine Auswertung des Kreditschutzverbands von 1870. Die Zahlungsmoral ist also gesunken, Volker Obermeier berichtet.
4: Vergleichsweise pünktlich bezahlen Private mehr als 85%, überweisen innerhalb von 14 Tagen. Etwa doppelt so lange dauert es bei Firmen. Am meisten Zeit würden sich Bund, Länder und Gemeinden lassen, sagt KSV-Chef Ricardo José Viberal. Das verschärfe mitunter die wirtschaftliche Lage von Betrieben.
5: Wenn die öffentliche Hand was Gutes den Unternehmern tun könnte, dann wäre es vor allem, wenn sie pünktlich zahlen würde.
4: Als Grund für verzögerte Überweisungen nennt er etwa Mängel in der Verwaltung. Bei Firmen und Privaten sei es immer wieder zu wenig Kapital.
1: In der Südsteiermark entsteht ein neuer Solarpark. Anke Mandl berichtet.
6: Rund 12 Millionen Euro investiert die Energie Steiermark in die neue Photovoltaikanlage in Lebring-St. Margarethen. Auf der Fläche entstehen 20 schwenkbare Solarmodule, die sich automatisch nach dem Sonnenstand ausrichten und so mehr Sonnenlicht nutzen können als starre Module. Sie lassen sich aber auch manuell steuern und hochklappen. So bleibt die Fläche darunter für den Ackerbau nutzbar. Ab Sommer nächsten Jahres soll die Anlage Strom für mehr als 7.400 Haushalte liefern.
1: Die Wetteraussichten hat jetzt Thomas Vosthal für uns.
7: Heute, am Donnerstag, wird es in der Osthälfte von Österreich noch einmal ungewöhnlich warm mit 20 bis 26 Grad. Hier scheint auch zeitweise die Sonne und es ziehen nur in wenigen Regionen Regenschauer durch. Ganz anders in der Westhälfte von Österreich, ungefähr im Gebiet von Vorarlberg bis zum Innviertel und bis Oberkärnten. Hier bringt eine Kaltfront spätestens am Nachmittag verbreitet teils starken Regen und auch lebhaften Westwind und es hat dann nur noch 12 bis 19 Grad. In der Nacht auf Freitag fallen Schneeflocken in den Nordalpen bis etwa 1600 Meter.
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1: Donnerstag 4 Uhr im Studio Nina Lehmann. Das Ardo Tiefkühlgemüsewerk im Marfeld dürfte definitiv geschlossen werden. 240 Beschäftigte werden ihren Job verlieren. Maria Kern berichtet.
2: Nach dem Treffen mit Firmenvertretern sagt Niederösterreichs Vizelandeshauptmann Stefan Pernkopf von der ÖVP, man hätte Ardo mehrere Angebote gemacht, etwa, dass man das Werk in Groß-Enzersdorf für 1 oder 2 Jahre pachten könnte.
3: Wir haben zur Antwort bekommen, das interessiert die Firma nicht, sie wollen keine Fortführung haben, sie lehnen das Unterstützungsangebot ab.
2: Ardo hat am Nachmittag in einer Stellungnahme auch bekräftigt, dass man an den Plänen, das Werk in Groß-Enzersdorf im August kommenden Jahres zu schließen, festhalten will. Pernkopf hofft nun noch auf Gespräche mit der Eigentümerfamilie. Darauf deutet derzeit aber nichts hin. Damit droht, dass ein Großteil des Gemüses aus dem Marfeld, vor allem Spinat und Erbsen, aus den Tiefkühlregalen in den Supermärkten verschwindet. Denn Ardo produziert für Iglo und alle großen Handelsketten.
1: Bessere Lernbedingungen, aber nicht mehr Geld. Das verspricht Frankreichs Premier Le Cornu nach den Schulprotesten. In Paris, Leonie Heitz.
4: Lange hat er geschwiegen, jetzt reagiert Premierminister Sébastien Le Cornu erstmals auf die eskalierenden Schülerproteste. Die Sicherheitskräfte haben nicht den Auftrag, die Schüler anzugreifen. Zuletzt war die Kritik am Vorgehen der Polizei nach mehreren schwer verletzten Jugendlichen immer lauter geworden. Konkrete Antworten auf die Forderungen der Schüler hat er noch nicht. Bis Ende Oktober wolle er die ersten Entscheidungen der Regierung vorlegen. Etwa zu fehlenden Lehrkräften, maroden Schulgebäuden und der Organisation des Schulalltags. Da jedoch offen ist, wie viel davon angesichts der angespannten Staatsfinanzen umgesetzt werden kann, dürften die Proteste vorerst weitergehen.
1: Ungewöhnliche Anreise zum Grand Prix von Singapur. Der finnische Formel-1-Pilot Valtteri Bottas kommt nicht im Privatjet, sondern per Rad. Emily Weber.
5: In der Nacht von Sonntag auf Montag hat Valtteri Bottas sich auf das Gravelbike geschwungen, direkt nach dem Grand Prix in Malaysia. Sein Ziel war es, von dort bis zum nächsten Grand Prix in Singapur zu radeln. Das hat er jetzt geschafft. Nach 4 Tagen und rund 420 Kilometern ist er angekommen, pünktlich zum ersten Medientermin. Das dokumentiert er auch in der Sport-App Strava. Bottas Radbegeisterung kommt nicht von irgendwo. Neben dem täglichen Formel-1-Business hat er sich in der Vergangenheit auch schon für die Gravel-WM qualifiziert.
1: Die Wetteraussichten hat jetzt Thomas Vostal für uns.
6: Der Donnerstag bringt uns große West-Ost-Unterschiede, denn heute regnet es in der Westhälfte Österreichs spätestens am Nachmittag verbreitet und auch Gewitter können dabei sein. Der Wind frischt auf und es hat dann nur noch 12 bis 19 Grad. In der Osthälfte von Österreich, da ziehen heute nur wenige Regenschauer durch. Die eine oder andere sonnige Stunde geht sich aus und es wird föhnig und warm mit 20 bis 26 Grad. Am Freitag dann überall unter 20 Grad und in der Früh sind in den Nordalpen bis etwa 1600 Meter Schneeflocken möglich.
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1: Am Mikrofon ist Felix Nowak. Nach den gestrigen Raketen- und Drohnenangriffen Russlands auf die Ukraine ist die Zahl der Toten weiter gestiegen. Es war einer der umfangreichsten Schläge seit Kriegsbeginn. Dabei sind mindestens 28 Menschen getötet und 100 weitere verletzt worden. Die schwersten Verluste hat es in der Stadt Priluki im Norden gegeben, wo eine russische Rakete ein 5-stöckiges Wohnhaus zerstört hat. Im Verteidigungsministerium in Moskau spricht man von einem massiven Schlag gegen militärisch-industrielle Einrichtungen. Im U-Ausschuss zur Causa Pilnacek ist heute das zweite aktive Regierungsmitglied geladen. Innenminister Gerhard Karner von der ÖVP muss sich den Fragen der Abgeordneten stellen. Dabei geht es in erster Linie um den Umgang der Exekutive mit dem Todesfall des einstigen Justizsektionschefs. Vor Karner wird der Leiter des Bundeskriminalamts befragt. Bei den Herbstterminen des Ausschusses stehen verstärkt Politikerinnen und Politiker im Fokus. Justizministerin Anna Sporrer von der SPÖ war bereits an der Reihe. Unter dem früheren Präsidenten Walter Ruck sind die Ausgaben der Wiener Wirtschaftskammer für externe PR-Beratung massiv gestiegen. Und zwar binnen einiger Jahre um das 15-fache. Das zeigen Recherchen von Martin Thür und Moritz Moser.
2: Die Kosten für PR der Wirtschaftskammer Wien sind unter ihrem früheren Präsidenten Walter Ruck deutlich angestiegen. 2015 waren es rund 64.000 Euro, 2024 fast 1 Million, also 15 Mal so viel. Das zeigen Unterlagen, die die Kammer dem ORF nach einer Gerichtsentscheidung offenlegen musste. Beraten ließ sich die Kammerspitze gleich doppelt, von der Agentur von Rudolf Fussi und von der Agentur um Wolfgang Rosam. Fussis Agentur bekam unter anderem 2.000 Euro im Monat für eine Wochenendbereitschaft. Rosams Agentur verrechnete zuletzt 380 Euro pro Stunde. Die Kammer begründet die Kosten mit den vielen Krisen der vergangenen Jahre. Beide Verträge wurden mittlerweile beendet.
1: In der aktuellen Nobelpreiswoche wird heute der nächste Träger oder die nächste Trägerin des Literaturnobelpreises verkündet. Gegen 13 Uhr gibt die Schwedische Akademie in Stockholm bekannt, wer heuer ausgezeichnet wird. Verliehen wird der Preis dann am 10. Dezember. Das waren die Nachrichten mit Felix Nowak.
3: Das Oberösterreich-Wetter. Heute kommt der Wetterumschwung, von dem wir schon die ganze Woche sprechen. Heute noch einmal mild, 17 bis 22 Grad, aber dann kommt mit kräftigem Westwind der Regen, spätestens am Nachmittag, und damit kühlt's ab. In der Nacht auf Freitag ziehen weiter teils kräftige Schauer durch Oberösterreich durch und morgen am Freitag gibt's dann nur noch maximal 15 Grad. Es ist 3:03. 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Da ist aktuell noch alles entspannt. Gute und sichere Fahrt. Wenn Sie was entdecken, rufen uns kurz an 0800 100 250.
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3: Guten Morgen am schon wieder Donnerstag. Heute ist der 8. Oktober und Sie sind schon munter, ist das herrlich. Wir gehen jetzt mal ganz entspannt an mit ganz viel von der besten Musik. Schön, dass Sie mit dabei sind. Schönen Donnerstag.

Guten Morgen, Radio Oberösterreich um gleich 10 Minuten nach 5. Es ist so viel Donnerstag da und bei uns gibt es jetzt Musik von einem Professor. Wolfgang Ambros ist jetzt zum Professor ernannt worden, vom Bundespräsidenten höchstpersönlich. Mit 75 denkt er aber sowas von gar nicht an die Pension. Nächstes Jahr gibt es eine neue Tour, das allerbeste. Und jetzt für Sie, Hoffnungslos. Guten Morgen.

0: Guten Morgen, schönes Munterwerden, 16 Minuten nach 5.
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schönes Munterwerden mit Bryan Adams. Heute gerne auch die Regenjacke mitnehmen. Und mit Stevie Wonder geht's rein in ihren Donnerstag. Guten Morgen. Uhrenvergleich, 5.23 Uhr.

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1: 5:30 im Studio Stefan Schnabel. Guten Morgen. Über den Flughafen Linz werden derzeit Rinder aus Ungarn nach Turkmenistan geflogen, um dort geschlachtet zu werden. Umweltlandesrat Stefan Kaineder von den Grünen zeigt sich entsetzt und fordert ein sofortiges Ende dieser Transporte. Der Flughafen bestätigt sie und laut dem Flughafen werden da alle Richtlinien eingehalten. Ein Tierarzt überprüft die Verladung. Aktionen statt Vollpreis und lieber das günstigere Produkt. Die Österreicher schauen beim Einkaufen weiterhin stark aufs Geld. Laut einer aktuellen Untersuchung der Universität Linz achten fast 3/4 verstärkt auf Sonderangebote. Besonders gespart wird bei größeren Anschaffungen wie Möbeln oder Elektrogeräten. Eine deutliche Erholung der Konsumstimmung ist noch nicht in Sicht. Die Energie AG baut ihr Ladenetz für Elektroautos weiter aus und setzt dabei verstärkt auf Hotels und Tourismusregionen. Ein Beispiel ist Bad Ischl. Beim Grand Hotel Elisabeth können nicht nur Hotelgäste, sondern auch Besucher der Stadt ihre Elektroautos aufladen. Neben normalen Ladestationen gibt's auch Schnelllader. Und das waren die Nachrichten, jetzt das Wetter. Kathi.
2: Beim Oberösterreichwetter sind die ersten Regenschauer jetzt schon da, aktuell im Salzkammergut und im Innviertel. Und die werden heute im Laufe des Tages noch mehr, vor allem am Nachmittag, ziehen dann Regenschauer über Oberösterreich. Davor wird es nochmal relativ mild, bis zu 22 Grad. Mit dem Regen am Nachmittag kommt dann aber auch eine spürbare Abkühlung. Dann sinken die Temperaturen und morgen gibt es dann nur noch maximal 16 Grad. Morgen dann schon wieder trockener als heute. Ein bisschen Regen ist auch mit dabei, aber vor allem in den Bergen. Ansonsten viele Wolken und dazwischen auch kurz Sonne. 5.32 Uhr ist es gleich. 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Und da ist aktuell alles noch gut entspannt, keine Staus. Wenn Sie bereits was entdecken, rufen Sie an unter 0800 100 250. Gute Fahrt.
0: 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Das ist

0: für die Cowgirls und Cowboys in uns, Lynyrd Skynyrd. Guten Morgen, schönes Aufstehen mit Radio Oberösterreich. Es ist jetzt ganz genau 5.40 Uhr.
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0: Heute wieder mit Anja Asel und Ines Gfahr. Sie sind Pastoralreferentinnen im Seelsorgeraum Kaiserwald in der Steiermark.
2: Wenn im Herbst die ersten Blätter fallen, verändert der Wald sein Gesicht. Alles wirkt ruhiger als noch vor wenigen Wochen. Denn der Herbst taucht den Wald in leuchtende Farben. Was eben noch satt und grün war, wird bunt, bevor die Blätter zu Boden fallen. Während sich draußen die Natur auf die ruhigere Zeit vorbereitet, wird noch an unserem Projekt Kaiserwaldkraft gearbeitet.
3: Der Herbst erzählt uns keine Geschichte vom Ende, sondern von Verwandlung. Die Bäume lassen ihre Blätter los, nicht weil sie sterben, sondern weil sie dem kommenden Frühling vertrauen. Das herabgefallene Laub wird zu neuer Erde. Pilze, Moose, Insekten und unzählige kleine Lebewesen verwandeln das Alte in neues Leben. In Gottes Schöpfung geht nichts verloren. Manchmal müssen auch wir loslassen, damit Neues wachsen kann. Vielleicht tragen wir Enttäuschungen, Sorgen oder Schuld mit uns. Es fällt uns schwer, einem Menschen zu vergeben oder Abschied zu nehmen. Loslassen bedeutet nicht vergessen. Loslassen bedeutet Vertrauen, dass Gott auch dann wirkt, wenn wir den nächsten Schritt noch nicht erkennen können.
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Was weiß ich später. Wenn ich erlaube, weißt du, dann gehst du schon ein bisschen hoch. Geh auf Zeitdruck, oder? Oder ich ruf nochmal an und du hilfst da auch.

0: Guten Morgen, heute am Donnerstag. 10 Minuten noch, dann ist es 6 in der Früh. Ein guter Zeitpunkt, um schon langsam ein bisschen übers Wochenende nachzudenken.
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2: Am Mikrofon ist Felix Nowak. Nach turbulenten Wochen in der SPÖ kommen heute Präsidium und Vorstand zusammen. Sie dürften die geplante Dreierspitze aus Parteichef Babler, Clubobmann Kucher und Frauenchefin Holzleitner formell absegnen. Die eigentlichen Hoffnungen vieler in der Partei ruhen allerdings auf Finanzminister Marterbauer. Mehr von Stefan Kappacher.
3: Die SPÖ-Gremien sollen heute eine vorübergehende Dreierspitze aus Andreas Babler, Clubchef Philipp Kucher und Frauenchefin Eva-Maria Holzleitner absegnen. Anfang 2027 soll dann Babler aus dieser Führung und als Vizekanzler ausscheiden, aber Minister bleiben. Finanzminister Markus Marterbauer soll Vizekanzler werden. Viele wollen ihn auch als Parteichef. Gewerkschafter und Vorstandsmitglied Josef Muchitsch.
4: Das muss er dann selber entscheiden. Das hat er auch bekundet. Diese Entscheidung kann er und will er jetzt noch nicht treffen.
3: Die geplanten Wechsel hängen stark von Marterbauers Genesung ab. Ein möglicher Gegenkandidat fällt weg. Der Medienmanager Gerhard Zeiler will ihn unterstützen.
5: Ich wünsche ihm aus ganzem Herzen erstens ein schnelles Gesundwerden und zweitens viel Erfolg, wenn er die SPÖ übernimmt.
3: Ein Plan B dürfte der Partei fehlen. Es gilt das Prinzip Hoffnung.
2: Jene 87-jährige Spanierin, deren Delogierung landesweite Proteste verursacht hat, ist im Spital gestorben. Vor 2 Wochen musste Mari Carmen Abascal ihre Wohnung in Madrid verlassen. Seitdem ist ihr Schicksal zum Symbol des Kampfes für bezahlbaren Wohnraum geworden. Maßnahmen der Regierung gegen die Wohnungsnot sind zuletzt gescheitert. Sie hat daher Neuwahlen ausgerufen. Einen Monat nach dem Diebstahl von 2 Renoir-Gemälden aus einem Museum in Südfrankreich hat die Polizei laut Medienberichten 5 Menschen festgenommen. Darunter sollen sich auch die beiden mutmaßlichen Einbrecher befinden. Über den Verbleib der Gemälde war zunächst nichts bekannt. Quantenforschern der TU Wien ist ein Durchbruch in der Uhrenentwicklung gelungen. Es handelt sich um eine Atomkernuhr und damit um eine neue, höchst präzise Uhrenart, die die technologische Entwicklung voranbringen könnte. Tobias Mayer berichtet.
6: Noch füllt die Atomkernuhr an der TU Wien einen ganzen Labortisch. Doch schon bald soll die hochpräzise Uhr in einen Schuhkarton oder eine Zündholzschachtel passen. Dann könnte sie zum Beispiel auf Satelliten oder im Straßenverkehr eingesetzt werden, um Navigationssysteme zu verbessern, erklärt ihr Entwickler, der Quantenphysiker Thorsten Schumm.
7: Wie wir alle wissen, ist die Positioniergenauigkeit im Moment irgendwas zwischen 1 bis 10 Meter. Und das ist nicht ausreichend für autonome Fahrzeuge oder Blindenleitsysteme. Das heißt, da müssen wir deutlich besser werden, da müssen wir auf Millimeter-Skala runterkommen.
6: Laut Schumm könnte die Atomkernuhr aus Wien die dafür nötige Genauigkeit liefern. Sie geht derzeit über eine Zeitspanne von 30 Millionen Jahren gerade einmal eine Sekunde falsch.
2: Das waren die Nachrichten mit Felix Nowak.
8: Wir schauen zum Oberösterreich-Wetter. Und ist der Regen schon da?
9: Aktuell nur im Salzkammergut und im Innviertel. Da sind gerade Regenschauer unterwegs, aber mehr kommt heute am Nachmittag. Davor auch noch einmal sonnig und recht mild, bis zu 22 Grad heute am Nachmittag. Zieht dann aber von Bayern eine Kaltfront auf. Kräftiger Westwind bringt teils kräftigen Regen. Auch in der Nacht auf morgen regnet es dann weiter. Und Freitag deutlich kühler, aber schon wieder recht sonnig am Nachmittag bei bis zu 15 Grad. Jetzt aufstehen in Pettenbach bei 12, Everding 10 und in Perg hat es aktuell 9 Grad.
8: Ein paar zaghafte Regentröpfchen waren im Zentralraum auch schon auf meiner Video-Channel.
9: Wirklich?
8: Vorhin. Ja,
9: tatsächlich. Immer her damit.
8: 6.03 Uhr, wir schauen auf die Straßen.
9: Es ist schon sehr viel los auf den Straßen. Aktuell gibt es aber noch keine längeren Staus. Wenn Sie doch bereits irgendwo im Stau stehen, rufen Sie uns kurz an 0800 100 250.
8: Gute Fahrt.
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8: Zeit für Herbstschuhe und mal schauen, tun's die Alten noch? Machen's die Herbstschuhe
9: und wo sind sie überhaupt?
8: Genau, ja. Rein, vielleicht ein ganz neues Gefühl jetzt mal in den richtigen Herbst starten an diesem Donnerstag. Guten Morgen mit der besten Musik bei uns. Chris Steger, Abba und Freddie Mercury.
9: Guten Morgen.

0: Willkommen, wir bringen Sie rein in den neuen Tag um 6:10. Und wo in Oberösterreich ist so ein schönes Fleckerl, dass wir mit diesem Platz ins Rennen und den Österreich-Sieg gehen bei 9 Plätze, 9 Schätze. Die Wolfsschlucht im Bad Kreuzen, die hat heuer im Sommer so vielen die Abkühlung gebracht, wie es so heiß war, wie es so brutal heiß war. Da reingehen, in diese Schlucht, tief Luft holen. Das Bachal, das da läuft. Also wirklich, das ist was ganz was Herrliches und da bin ich bin immer für die Schluchten, für die Klammern und so weiter.
1: Achso, du bist immer für die Schluchten?
0: Bei 9 Plätzen, ja.
1: Aber bitte zur Auswahl steht auch der Pöstlingberg mit der Grottenbahn und ich glaube fast jede und jeder in Oberösterreich hat da die Kindheitserinnerung mit Oma und Opa mit dem Zug durch die Grottenbahn fahren. Ich meine, das ist unbezahlbar. Ja eben, das ist so schön. Und dann noch die Hutterer Böden in Hinterstoder. Wenn man da schon mal oben war, das vergisst man nicht. Außerdem kann man wunderschöne Fotos machen. Es ist einfach, da, wenn sich die Gipfel im Teich spiegeln, das ist unglaublich.
0: Das sind Instagram-Fotos,
1: ja,
0: was?
1: Also. Ja, aber nicht nur für Instagram, auch das sind einfach Erinnerungen. Ich war da auch vor Jahren oben und ich bin da gestanden und habe mir gedacht, so ein schönes Fleckerl.
0: Heute Vormittag erfahren alle, wer Oberösterreich-Sieger ist. Welches Platzl schicken wir am Nationalfeiertag nach Wien? Das Voting ist aus und es bleibt spannend bis wann? 10:30 Uhr.
1: 10:30 Uhr.
0: 10:30 Uhr in den Radio Oberösterreich-Nachrichten. Hören Sie, welches Platzl das ist dann heuer. Das ist wirklich ein spannendes Rennen, auf jeden Fall.

0: Schönen guten Morgen. Am Wochenende, am Sonntag in der Früh, ist Don Didi bei uns zu Gast.
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Schönen guten Morgen um 9 Minuten vor 6:30 am Donnerstag in der Früh. Hier ist Radio Oberösterreich zum Aufstehen. Starten wir es gut rein.

0: Willkommen, Ihr Frühstück um 6:06. Und so einfach ist es ja dann doch nicht, das Radio Oberösterreich Blitzquiz. 5 Fragen in 30 Sekunden und die Fragen sind normalerweise so Fragen, wo man sagt, ja, weiß man, könnte man, ja, weiß man einfach.
1: Ja, da weiß man vielleicht, aber.
0: Aber.
1: Die Fragen werden im Radio gestellt. Das ist schon mal ultra aufregend. Dann die Uhrzeit. 6:50 ist extrem früh. Und natürlich tickt der Countdown im Hintergrund, weil es sind ja nur 30 Sekunden Zeit.
0: Also, dass man da ein bisschen ins Schwimmen kommt oder dass man da extrem nervös ist, das ist klar. Und so ist es gestern auch der Monika gegangen.
2: 30 Sekunden ab jetzt.
0: Wann ist in Österreich Staatsfeiertag?
3: Am 1. Mai.
0: Wie viele Saiten hat eine Bassgitarre normalerweise?
3: 5 Saiten.
0: Welches Land wird auch Helvetien genannt?
3: Helvetien ist die Schweiz.
0: Wenn beim Bowling alle Pins umfallen, wie nennt man das?
3: Das ist weiter.
0: Wie viel ist 36 durch 6?
3: 11 mal.
0: Nein. 36 durch 6 wäre 6 gewesen. Wenn man dann auf der Leitung steht oder wenn es einfach so geschwind geht in 30 Sekunden. Ohoho.
1: Wir alle spüren dieses weil danach weiß man es immer.
0: Danach bist man gescheiter. Beweisen Sie Ihr Können. Meistern Sie diese 5 Fragen. Und für jede Frage gibt es 10 Euro. Also für jede Antwort, für jede richtige gibt es 10 Euro. Anmelden auf ooe.orf.at. Und die nächste richtige Runde spielen wir kurz nach 7.

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1: 6:30, der Überblick. Ryanair kommt nach Linz zurück und fliegt im nächsten Jahr wieder nach London. Eigentumswohnungen sind so teuer wie noch nie. Das Wetter wird am späten Nachmittag im ganzen Land nass. Im Studio Stefan Schnabel, guten Morgen. Die Billigfluglinie Ryanair kehrt kommenden Sommer in vollem Umfang nach Linz zurück. Das ist jetzt fix, wie uns bestätigt worden ist. Die bisher angebotenen Ziele in Spanien, Italien und England werden auch kommendes Jahr wieder angeflogen, berichtet Daniela Dahlke.
2: Zweimal pro Woche nach Bari in Süditalien, ins spanische Alicante und auch zweimal pro Woche wieder nach London. So wird der Sommerflugplan aussehen. Das bestätigt Ryanair auf ORF-Anfrage. Seit 2 Wochen sind die Tickets dafür freigeschaltet. Die Sommerflüge fürs nächste Jahr können damit bereits gebucht werden. Der Linzer Flughafen hatte um die 3 Verbindungen gezittert, vor allem um London, das Ryanair im Winter aus dem Flugplan genommen hat. Der Winterflugplan ist jetzt final präsentiert worden. Da setzt die Billig-Airline in Österreich den Sparstift an. 4 Maschinen werden etwa aus Wien abgezogen und 12 Verbindungen gestrichen. Zumindest in Linz ist Ryanair im Sommer wieder wie gewohnt zurück. Allerdings steht auch fest, dass nicht mehr als diese 3 Verbindungen angeboten werden, heißt es.
1: Für Photovoltaikanlagen und Stromspeicher gibt es heute Nachmittag wieder Förderungen. Fast 40 Millionen Euro stehen online zur Verfügung, so das Wirtschaftsministerium. Wer Geld haben möchte, muss aber einmal mehr schnell sein. Ab 17 Uhr können die Anträge im Internet eingebracht werden. Und es wird davon ausgegangen, dass der Fördertopf binnen weniger Minuten leer sein wird. Im nächsten Jahr wird das Fördersystem dann umgestellt. Anlagen werden erst gefördert, wenn sie bereits errichtet worden sind. Die Schließung der Bundesflüchtlingsunterkunft in Bad Kreuznach im Bezirk Perg ist bei weitem nicht die einzige, die zuletzt erfolgt ist. Auch das Rote Kreuz hat bei seinen Flüchtlingsunterkünften einige zuletzt geschlossen, wie der Koordinator für Asyl und Migration beim Roten Kreuz Oberösterreich, Christian Rubes, sagt.
3: Natürlich ist es so, dass wir Unterkünfte jeden Tag bewerten müssen und wenn weniger Menschen kommen, müssen wir auch Unterkünfte schließen. So haben wir mehr als ein Drittel unserer Unterkünfte bereits geschlossen. Das funktioniert alles in Abstimmung mit dem Land Oberösterreich und wir versuchen das so sozialverträglich auch für die Mitarbeiterinnen und Mitarbeiter zu machen.
1: Hat es am Abend in Oberösterreich heute geheißen, laut Rubes kommen weniger Flüchtlinge nach Oberösterreich und laut ihm gibt es mehr Binnenflüchtlinge. Das sind Menschen, die im eigenen Land vor einer Gefahr flüchten, wie etwa im Iran. Sollten wieder mehr

0: Menschen Schutz in Oberösterreich suchen, können sie in Notunterkünften untergebracht werden. Über den Flughafen Linz werden derzeit Rinder aus Ungarn nach Turkmenistan geflogen, um dort geschlachtet zu werden. Umweltlandesrat Stefan Kaineder von den Grünen zeigt sich entsetzt und fordert ein sofortiges Ende dieser Transporte. Der Flughafen bestätigt die Tiertransporte. Dabei werden alle Richtlinien eingehalten, wird betont. Ein Tierarzt überprüft die Verladung. Der Wohnungsmarkt in Oberösterreich zieht wieder kräftig an. Es werden deutlich mehr Wohnungen verkauft. Gleichzeitig müssen Käufer tiefer in die Tasche greifen. Im ersten Halbjahr ist der durchschnittliche Kaufpreis laut dem Maklernetzwerk Remax auf einen neuen Höchststand geklettert. Dominik Volp berichtet.
1: Knapp 250.000 Euro haben Käufer im ersten Halbjahr im Schnitt für eine Wohnung in Oberösterreich bezahlt. Das sind um fast 10% mehr als im gleichen Zeitraum des Vorjahres. Und auch der Quadratmeterpreis ist gestiegen auf rund 3.700 Euro. Die Lage spielt beim Preis eine große Rolle. Das zeigt sich im Salzkammergut. Besonders teuer ist Wohnen nämlich im Bezirk Gmunden. Dort ist zum ersten Mal die Marke von durchschnittlich 300.000 Euro für eine Wohnung überschritten worden. Deutlich günstiger ist es etwa in Scherding, Perg oder Rohrbach. Trotz der höheren Preise entscheiden sich wieder mehr Menschen dafür, Geld in eine Eigentumswohnung zu investieren, mit einem Plus von 18%. Damit nähert sich der oberösterreichische Wohnungsmarkt wieder den besonders starken Jahren zu Beginn der Corona-Pandemie.
0: Das war das ORF Radio Oberösterreich Frühjournal und jetzt das Wetter. Kathi.
2: Heute, später Nachmittag, zieht eine Kaltfront auf und die hat zuerst kräftigen Wind und dann Regenschauer dabei. Es wird für viele so, wie man sich den Herbst vorstellt, also windig, regnerisch und auch kühler. Davor aber noch einmal Sonne, bis zu 22 Grad. Und es sind auch jetzt ein paar Regenschauer unterwegs, aber jetzt eben nur so kleinere. Und am Nachmittag sollte es dann wirklich mal überall nass werden. Es regnet auch in der Nacht weiter und morgen Freitag dann maximal 15 Grad. Regen wird morgen aber schon wieder weniger. Am Nachmittag wird es sonnig.
3: Es ist 6.35 Uhr. Wir schauen auf die Straßen in Oberösterreich.
2: Es ist schon viel los. Der längste Stau aktuell auf der A7 Richtung A1. Ab Urfa bis zum Tunnel Bindermichl brauchen Sie aktuell schon 10 Minuten mehr Zeit. Auch sonst beim Knoten Linz beginnt es schon ein bisschen zu stauen und auf der B3. Aber hier sind es aktuell nur ein paar Minuten Zeitverlust. Gute Fahrt.
3: Und wenn Sie noch eine Verkehrsmeldung für uns haben, bitte anrufen unter 0800 100 250.
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5: Wenn das kein Beweis ist für die Midlife-Crisis, ich hab's gar nicht bemerkt, aber danke, jetzt weiß ich's.
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0: Rum It Jum It um 6.43 Uhr. 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Guten Morgen. Ich kann Ihnen sagen, Sie wollen wahrscheinlich gar nicht wissen, was die KI alles über Sie weiß.
1: Boah.
0: Das ist zum Teil gruselig, wenn Sie im KI-Chat einfach mal nachfragen, was weißt du eigentlich genau über mich? Ich habe das mal gemacht mit meiner Frau.
1: Mhm.
0: Puh.
1: Die KI weiß alles, aber wir erzählen ja der KI auch so viel. Also ganz viele nützen die KI ja schon für ultra viele Dinge, besprechen persönlichste Sachen.
0: Ja, Gesundheitsgeschichten mit und so weiter.
1: KI,
0: gell?
1: Ja.
0: So ein Foto gemacht, was ist das?
1: Werde ich überleben?
0: Schräg wird es dann aber, wenn die KI zu fantasieren beginnt und Dinge erfindet. Und auch das kommt sehr oft vor. Da ist happig. Faruk Bachramovic ist Softwareentwickler.
2: Zum Beispiel, wenn es um Gesundheitsfragen geht, ich würde nicht fragen, ist dieses Muttermal gefährlich? Wie soll ich ein bestimmtes Symptom behandeln? Das sind Fragen, die eine KI beantworten wird, aber man nicht weiß, ob das richtig ist. Die KI arbeitet nicht immer verlässlich in dieser Hinsicht.
0: Die arbeitet überhaupt generell nicht verlässlich, ja. 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

0: Guten Morgen Oberösterreich, das ist der Tag, an dem der Herbst richtig, richtig nach Oberösterreich kommt. Das ist der 8. Oktober, guten Morgen um 7:09. Wann kommt der Regen?
1: Er ist schon ein bisschen da, aber mehr kommt dann ab 17 Uhr, da wird es dann richtig nass in Oberösterreich.
0: Überall?
1: Überall. Leben wir aus dem Fenster, aber es regnet auch in der Nacht weiter. Also es wird nicht um 5:00 überall nass, aber ein bisschen später dann.
0: Wie versprochen, wenn der Regen da ist, Fenster auf, ein bisschen genießen. Ein bisschen genießen, dass es regnet. Auf jeden Fall.

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2: Am Mikrofon ist Felix Nowak. Der Tod einer Mitarbeiterin an einem Pestforschungsinstitut in Sibirien sorgt weiter für internationale Besorgnis. Die USA, die EU und die Weltgesundheitsorganisation drängen Russland zu mehr Transparenz. Denn es wird über den Ausbruch der Lungenpest spekuliert. Nun berichten Medien über ein mögliches zweites Opfer. David Kriegleder berichtet.
3: Die Weltgesundheitsorganisation fordert volle Transparenz von Russland und will dafür detaillierte Laboranalysen aus Sibirien. Wir haben noch kein vollständiges Bild des Vorfalls und verfolgen auch russische Medienberichte über ein zweites Todesopfer, so WHO-Chef Adhanom Ghebreyesus. Moskau bestreitet einen Ausbruch der gefährlichen Lungenpest. Doch die bisher gesetzten Maßnahmen, 200 Kontaktpersonen wurden unter Quarantäne gestellt, nähern die internationale Verunsicherung. US-Präsident Donald Trump hat ein klärendes Telefonat mit Russlands Wladimir Putin angekündigt. Er glaube jedoch nicht, dass es sich um einen Unfall mit einer Biowaffe handle, so der US-Präsident.
2: Nach den anhaltenden Schülerprotesten in Frankreich hat Premierminister Le Cornu bessere Lernbedingungen zugesichert. In den 8 Monaten bis zur Präsidentschaftswahl werde die Regierung pragmatisch handeln, um den Erwartungen gerecht zu werden. Zusätzliches Geld gibt es allerdings nicht. Die SPÖ will heute die geplante Dreierspitze in den offiziellen Parteigremien beschließen. Frauenvorsitzende Holzleitner und Klubobmann Kucher sollen neben Babler zu weiteren Vorsitzenden werden. Längerfristig soll die Vorsitzfrage auf einem Sonderparteitag geklärt werden. Der Termin dafür dürfte heute allerdings noch nicht feststehen. Der weltweite Wildtierbestand ist seit 1970 im Schnitt um knapp 3/4 geschrumpft. Das zeigt ein neuer WWF-Bericht. Die Gründe? Der Verlust bzw. die Verschlechterung von Lebensräumen. Christian Hoffmann berichtet.
4: Besonders dramatisch ist die Situation für die Tierwelt in den Flüssen und Seen. Hier ist der Bestand laut dem WWF-Bericht seit 1970 gleich um 85% zurückgegangen. Nicht einzelne Arten sterben aus, sondern die Herdengröße verringert sich, weil Lebensraum verloren geht. Durch Verbauungen, Rodungen und die Landwirtschaft. Es braucht eine Veränderung auf vielen Ebenen, sagt Georg Skatulin vom WWF Österreich.
5: Das wäre die Transformation in unserem Ernährungssektor, hier umweltfreundlicher zu handeln, die Transformation des Energiesektors weg von den Fossilen und die Transformation des Finanzsektors. Wir müssen in eine Wirtschaft kommen, wo Naturschutzmaßnahmen eigentlich belohnt werden.
4: Auch intensive Artenschutzmaßnahmen können den Rückgang stoppen. Das zeigt sich etwa bei den Tigern, den Meeresschildkröten oder auch beim heimischen Seeadler.
2: Das waren die Nachrichten mit Felix Nowak.
6: Ein bisschen regnet es schon in Oberösterreich.
7: Johann Kranzl hat uns zum Beispiel gerade gewhatsappt: in Abing leichter Nieselregen und gleichzeitig auch erleuchtender Sonnenaufgang mit einigen Wolken. Es ist eine ganz besondere Stimmung heute. Im Mühlviertel sind auch gerade die meisten Regenschauer unterwegs. Mehr und kräftiger Regen kommt dann aber heute erst am späten Nachmittag. Dazwischen gibt es auch nochmal Sonne in Oberösterreich und bis zu 22 Grad. Jetzt legen sie los in Vöcklabruck bei 10 Grad, in Hartkirchen 11 und in Micheldorf gibt es aktuell 16 Grad und auch in der Nacht auf morgen Freitag regnet es dann weiter. Der Freitag schon deutlich kühler, aber auch wieder mit einigem an Sonnenschein und bis zu 15 Grad.
6: Es ist 7.03 Uhr, wir schauen auf die Straßen in Oberösterreich.
7: 25 Minuten länger brauchen Sie aktuell bereits wieder auf der A7 Richtung A1. Ab Mittertreffling stehen Sie da im Stau. 10 Minuten sind es auf der B1 statt einwärts vor dem Mona-Lisa-Tunnel und auf der B3 der Sterrecker Brücke. Gute Fahrt!
6: Wenn Sie noch eine Verkehrsmeldung für uns haben, 0800 100 250, gern anrufen.
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6: Und überall in Oberösterreich wird es heute noch regnen. Und so trübe Herbsttage, die da daherkommen, die entspannen ja ungemein. Das, weil da hat man nicht den Stress, dass man das schöne Wetter ausnutzt, oder?
7: Ja, gestern war noch, ich muss raus, man muss diese Herbstblätter anschauen.
6: Na, geschwind.
7: Heute denkt man sich, ich bleibe einfach zu Hause.
6: Einfach mal drin
7: endlich
6: bleiben.
7: Der Regen ja. Raus.
6: Rein jetzt mal in den Donnerstag. Geht schon los mit Alicia Bridges, Kenny Rogers oder Gerd Steinbecker. Beste Musik?
13: Action!

0: Frau. Zuckersüß, das Aufstehen mit Dolly Parton und Kenny Rogers. Um 12 nach 7.
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0: Ah, das Blitzquiz ist geschwind gut hinhören.
2: Und das ist unsere gemeinsame Zeit. Also ganz Oberösterreich sitzt am Frühstückstisch oder ist schon im Auto, egal wo, die 30 Sekunden kurz innehalten und versuchen, die Fragen zu beantworten. Vielleicht schaffen Sie es bei Ihnen zu Hause.
0: Machen Sie jetzt auch mit. Wir machen es aber heute auch international, weil der Klaus Demelmeier aus Polheim hat sich fürs Quiz angemeldet auf OOE ORF.at und jetzt ist er auf Urlaub auf Gran Canaria. Deshalb guten Morgen auf die Insel. Alles okay, Klaus?
3: Jawohl.
0: Wie ist denn das Wetter?
3: Kann ein bisschen schöner sein, aber ja, kann man sich aussuchen.
0: Was ist leicht los? Regnet es auf Gran Canaria?
3: Nein, regnet nicht, aber wir sind am Montag gekommen und ja, wir haben viel Wolken, bewölkt. Also so richtig durchgehend Sonnenschein haben wir noch nicht gehabt.
0: Aber da kann man schön wandern gehen wahrscheinlich, oder? Mal eine Runde gehen?
3: So, wir sind meistens am Strand.
0: Ah, okay. Also das ist wirklich Badeurlaub, Strandurlaub.
3: Badeurlaub, Strandurlaub, ja.
2: Sehr gut.
0: Hoffentlich kommt nur die Sonne für euch, aber jetzt kommen nochmal die Fragen bei unserem Blitzquiz.
3: Naja, ein bisschen die Urlaubskasse aufbessern wäre schon gut.
0: Ja, ganz genau. Ja, einmal fisch essen geht, das geht sich schon aus mit 50 Euro, oder? Die sind drinnen.
3: Bier ist unter 5 Euro. Also so teuer ist es nicht.
0: Okay, dann schauen wir, dass wir für jede richtige Antwort 10 Euro, 5 Fragen in 30 Sekunden. Wenn Sie was nicht wissen, sagen Sie einfach weiter.
3: So machen wir es.
1: 30 Sekunden ab jetzt.
2: Klaus, welcher Film hat Leonardo DiCaprio und Kate Winslet berühmt gemacht?
3: Titanic.
2: Wie heißt Wildfleisch in der Jägersprache?
3: Weiter.
2: Sie brauchen es vielleicht am Strand. Wie heißt die Einheit auf der Sonnencreme-Verpackung?
3: Weiter.
2: Wie viele Kontinente gibt es auf der Erde?
3: Und?
2: Welches Tier steckt im Wort Kaffee? Schnell!
3: Klaus. Weiter.
2: Oh, leider ist die Zeit vorbei. Der Affe.
0: Ah. Im Kaffee ist der Affe.
3: Ajo.
0: Oh. Ajo. Sonnencreme ist Lichtschutzfaktor und die Jagersong Wildbret.
3: Das war aber eine schwierige Frage.
2: Ja, und es gibt 7 Kontinente.
3: Okay, ja, nein, das war sehr schwierig. Ja.
2: Aber ich bin stolz auf die Titanic. Das ist ja außergeschossen wie noch was. Ich merke, Sie sind ein Romantiker.
3: Ja, schon.
2: Sehr gut.
0: Klaus, dann wünschen wir einen wunderbaren Urlaub nur auf Gran Canaria.
3: Okay.
0: Alles Gute, danke fürs Mitspielen.
3: Ciao.
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0: Guten Morgen an diesem Oktobertag im Radio Oberösterreich um 7:45. Sie haben auf WhatsApp vielleicht auch schon wunderbare Sonnenaufgänge bekommen. Heute ist wirklich ein besonderer Tag.
1: Unsere Radio Oberösterreich-Gruppe, die geht gerade über vor Bildern. Andreas Meidl hat gerade ein Foto reingeschickt. In Traun ist er zu Hause und es schaut aus, als würde der Himmel brennen. Joe, bitte schau dir das an. Orange, rot, es ist wirklich unglaublich.
0: Ich habe gerade mit einem Regenbogen sogar mit dabei. Ja. Also da ist Orange, Blau und der Regenbogen.
1: Ja, ganz viele Regenbögen sind da unterwegs. Und auf der S10 ist auch gerade ein Hörer unterwegs. Auch da der Himmel lila, orange, rosa. Also die Natur ist kitschig als wir und es ist herrlich.
0: Vielleicht können Sie auch irgendwo so ein Bild genießen. Vielleicht sehen Sie was und haben Zeit auf dem Weg in den Donnerstag.

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2: 7:30 der Überblick. Heute letzter Förderaufruf in diesem Jahr für Photovoltaikanlagen. Ryanair kommt nach Linz zurück und fliegt wieder nach London. Das Wetter wird am Nachmittag im ganzen Land nass. Im Studio Stefan Schnabel. Guten Morgen. Für Photovoltaikanlagen und Stromspeicher gibt es heute um Punkt 17 Uhr die letzte Förderrunde dieses Jahres. Wer Geld haben will, muss aber einmal mehr sehr schnell sein und auch eine schnelle Internetverbindung haben. Die Förderung gibt es online. Dafür steht deutlich mehr Geld bereit als geplant. Trotzdem wird erneut befürchtet, dass der Fördertopf binnen kurzer Zeit leer sein wird, berichtet Wolfgang Schneitel.
3: Anträge sind heute ab 17 Uhr möglich. Der Fördertopf umfasst dieses Mal statt 8 Millionen insgesamt 38,5 Millionen Euro. Das ist laut Wirtschaftsministerium kein neues Budget, sondern frei gewordenes Geld aus früheren Förderzusagen. Unterstützt werden neue oder erweiterte Solaranlagen und die dazugehörigen Speicher. Dieses System der Förderungen wird heftig kritisiert. Innerhalb weniger Minuten sind sämtliche Förderzusagen vergeben. Der Großteil der Ansuchen geht leer aus, heißt es. Darum wird das System in Zukunft geändert. Die Förderungen sollen erst nach der Fertigstellung ausbezahlt werden. Und statt kleine Anlagen zu fördern, soll der Schwerpunkt auf Speichern und intelligentem Energiemanagement liegen. Details sind noch offen. Die nötige Gesetzesänderung braucht im Parlament eine Zweidrittelmehrheit.
2: Über den Flughafen Linz werden derzeit Rinder aus Ungarn nach Turkmenistan geflogen, um dort geschlachtet zu werden. Umweltlandesrat Stefan Kaineder von den Grünen zeigt sich entsetzt und fordert ein sofortiges Ende dieser Transporte. Der Flughafen bestätigt die Tiertransporte, dabei werden alle Richtlinien eingehalten, wird betont. Ein Tierarzt überprüft die Verladung. Wir bleiben noch auf dem Flughafen Linz-Hörsching. Dort wird die Billigfluglinie Ryanair kommenden Sommer in vollem Umfang zurückkehren. Das ist jetzt fix, wie uns bestätigt worden ist. Die bisher angebotenen Ziele in Spanien, Italien und England werden auch kommendes Jahr wieder angeflogen. Daniela Dahlke.
4: Zweimal pro Woche nach Bari in Süditalien, ins spanische Alicante und auch zweimal pro Woche wieder nach London. So wird der Sommerflugplan aussehen. Das bestätigt Ryanair auf ORF-Anfrage. Seit 2 Wochen sind die Tickets dafür freigeschaltet. Die Sommerflüge fürs nächste Jahr können damit bereits gebucht werden. Der Linzer Flughafen hatte um die 3 Verbindungen gezittert, vor allem um London, das Ryanair im Winter aus dem Flugplan genommen hat. Der Winterflugplan ist jetzt präsentiert worden. Da setzt die Billig-Airline in Österreich den Sparstift an. 4 Maschinen werden etwa aus Wien abgezogen und 12 Verbindungen gestrichen. Zumindest in Linz ist Ryanair im Sommer wieder wie gewohnt zurück. Allerdings steht auch fest, dass nicht mehr als diese 3 Verbindungen angeboten werden, heißt es.
2: Länger warten auf eine MRT-Untersuchung, heißt es heuer in Oberösterreich. 30 Tage muss im Schnitt gewartet werden. Im Vorjahr sind es 25 Tage gewesen. Das hat eine Auswertung des Instituts Market für die Sozialversicherung ergeben. Noch länger muss nur in Vorarlberg und im Burgenland auf diese Untersuchung gewartet werden.

0: In den meisten Bundesländern geht es heuer jedoch schneller. Bei einem MRT wird der Körper in eine Röhre geschoben und das Innere gescannt. So können Gehirn, Rückenmark, Gelenke, Muskeln oder auch Organe untersucht werden. Die Schließung der Bundesflüchtlingsunterkunft in Bad Kreuznach im Bezirk Perg ist bei weitem nicht die einzige, die zuletzt erfolgt ist. Auch das Rote Kreuz hat bei seinen Flüchtlingsunterkünften einige zuletzt geschlossen, wie der Koordinator für Asyl und Migration beim Roten Kreuz Oberösterreich, Christian Rubes, sagt.
1: Natürlich ist es so, dass wir Unterkünfte jeden Tag bewerten müssen und wenn weniger Menschen kommen, müssen wir auch Unterkünfte schließen. So haben wir mehr als ein Drittel unserer Unterkünfte bereits geschlossen. Das funktioniert alles in Abstimmung mit dem Land Oberösterreich und wir versuchen das so sozialverträglich auch für die Mitarbeiterinnen und Mitarbeiter zu machen.
0: Sagt Rubes am Abend in Oberösterreich heute. Laut dem Koordinator kommen weniger Flüchtlinge nach Oberösterreich, auch weil es mehr Binnenflüchtlinge auf der Welt gibt. Das sind Menschen, die im eigenen Land vor einer Gefahr flüchten, wie etwa im Iran. Sollten wieder mehr Menschen Schutz in Oberösterreich suchen, können sie in Notunterkünften untergebracht werden. Und das war unser Frühjournal. Jetzt gibt's das Wetter. Kathi.
2: Es ist ein herrlicher Start in diesem Donnerstag. In Rohr im Kremstal, in Losenstein, Linz, Klamm, Ansfelden. Aus dem ganzen Land erreichen uns wunderschöne Sonnenaufgangsbilder. Es ist ein herrlicher Tag, der uns noch einmal viel Sonne bringt und der uns vor allem auch Regen bringt. Schon jetzt ist ein bisschen Regen unterwegs. Mehr ist in Sicht und zwar am späteren Nachmittag. Da zieht dann von Deutschland herein eine Kaltfront. Die bringt starken Wind und eben auch kräftigen Regen. In der Nacht auf morgen regnet es dann auch weiter und mit dem Regen kommt auch die Abkühlung. Morgen am Freitag maximal 15 Grad, morgen aber auch schon wieder einiges an Sonne mit dabei.
3: 7.35 Uhr. Was tut sich auf den Straßen in Oberösterreich?
2: Mindestens eine halbe Stunde länger brauchen Sie heute auf der A7 Richtung A1 Stau ab Treffling bis zum Tunnel Bindermichl. 10 Minuten Zeitverlust auf der A1 zwischen Traun und dem Knoten Linz. B1 vor dem Mona-Lisa-Tunnel, B3 ab Steyreck stehen Sie da im Stau. Und B139 Umfahrung Traun, auch hier staut's. Gute Fahrt.
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3: Und Sie haben noch eine Verkehrsmeldung für uns? Bitte anrufen unter 0800 100 250.
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0: Kraft der Bee Gees für ihren Donnerstag. Guten Morgen, Radio Oberösterreich um 7:45.
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0: tun Sie es. Räumen Sie alles noch von der Terrasse, vom Balkon rein, denn heute wird es nass in Oberösterreich. Am Nachmittag kommt der Regen überall. Das ist versprochen.
1: Soll es ich versprechen?
0: Bitte.
1: Dann bin ich schuld.
0: Ja, ganz genau.
1: Gut, ab ca. 17 Uhr sollte es losgehen. Viel Regen für alle. Und wenn es dann sagen, die im Radio hat gelogen, dann warten Sie auf die Nacht, da kommt der nächste Schub.
0: Regenparty.

0: Guten Morgen, Oberösterreich, um 8:08. Da bis ins knusprige Semmerl hoffentlich heute bei Ihnen zum Frühstück.
1: Wie schmeckt eigentlich hunderte Jahre altes Brot? Das wissen jetzt einige in Siebachzell im Bezirk Welsland. Die können das nämlich schon essen. Dort ist eine uralte Weizensorte wieder reaktiviert worden.
2: Guten Morgen, Oberösterreich. Ich bin der Neubauer Karl aus Siebachzell. Ja, und ihr werdet es nicht glauben, ich habe mir was von der Samenbank geholt.
0: Nämlich so Weizensamen.
1: Klingt lustig.
0: Ja. Ist was ganz Besonderes. Es ist wie, wenn was verloren gegangenes plötzlich wieder auftaucht. Wie, vielleicht sogar wie eine Zeitkapsel. So ein Brot haben die Menschen früher auch schon gegessen. Wir schauen dorthin, wo dieser uralte Siebachzeller Weizen verarbeitet wird. In so 20 Minuten um kurz nach 8. 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
2: Schönen guten Morgen. Gestern verbuchten die internationalen Aktienbörsen einen schwachen Handelstag. Der DAX und der Eurostoxx 50 verzeichneten jeweils deutliche Abschläge von über 1%. Der ATX rutschte sogar um 2,7% ins Minus. Hauptgrund sind steigende Anleihenrenditen und Sorgen um die Staatsverschuldung, besonders in Frankreich. Europaweit zählen vor allem Bankaktien zu den Verlierern. In den USA wurden nach Rekordhochs am Vortag Gewinne mitgenommen. Der Dow Jones gab 0,7% nach, der S&P 500 und der Nasdaq 100 sanken um rund 0,2%. SpaceX büßte 2,5% ein, nachdem laut Financial Times bekannt wurde, dass das Unternehmen eine Finanzierungsrunde von über 400 Milliarden Dollar plant, um Nvidia-Chips zu erwerben. In Asien startet der Nikkei bereits mit Abschlägen in den Handelstag. Der Hang Seng gibt ebenfalls ab.
1: Wir kommen zur Gewinnfrage. 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
4: Am Mikrofon ist Felix Nowak. Die SPÖ will heute die geplante Übergangsregelung zur schrittweisen Ablöse von Parteichef Andreas Babler offiziell beschließen. In den Spitzengremien der Partei sollen zwei weitere geschäftsführende Vorsitzende bestellt werden, Frauenvorsitzende Eva-Maria Holzleitner und Klubobmann Philipp Kucher. Babler soll in den nächsten Monaten zwar Parteichef bleiben, für die Parteiangelegenheiten im engeren Sinn ist er aber ab heute nicht mehr zuständig. Das sagt SPÖ-Bundesgeschäftsführer Klaus Seltenheim.
5: Es ist ganz klar geregelt, alle Dinge, die die Partei betreffen, in der Innen-Außen-Kommunikation betreffen natürlich die beiden geschäftsführenden Vorsitzenden, sofern der Vorstand heute zustimmt. Und Andreas Babler ist, solange er Vizekanzler ist, der Ansprechpartner auf Regierungsebene, beispielsweise für den Kanzler oder die Außenministerin.
4: Sagt Seltenheim im Ö1 Morgenjournal. Nach dem Tod einer Pestforscherin in Sibirien geht US-Präsident Trump nicht von einem Zusammenhang mit Biowaffen aus. Man werde bald mehr wissen, sagte er. Trump will in der Sache demnächst mit Russlands Präsident Putin telefonieren. Ein Termin ist aber noch offen. Die 28-jährige Mitarbeiterin eines Forschungszentrums ist am Freitag aus ungeklärten Gründen gestorben. Die russischen Behörden bestreiten eine Pesterkrankung. Das Tiefkühlgemüsewerk Ardo im niederösterreichischen Großenzersdorf dürfte geschlossen werden. Das ist jetzt praktisch fix. Ein Gespräch mit der Politik gestern hat keine Lösung gebracht. Maria Kern aus unserer Wirtschaftsredaktion, warum will denn der belgische Eigentümer das Werk zusperren?
6: Ardo sagt, dass die Personal- und Energiekosten in Österreich zu hoch seien und dass im Werk im Machfeld hohe Investitionen nötig wären. Die Politik hat Unterstützung angeboten, die wurde aber abgelehnt. Im August kommenden Jahres soll die Niederlassung in Großenzersdorf daher geschlossen werden. Damit verlieren 240 Beschäftigte ihren Job und 500 Gemüsebäuerinnen und Bauern ihren einzigen Abnehmer.
4: Und was bedeutet diese Schließung für die Konsumentinnen und Konsumenten?
6: Das bedeutet, dass ein Großteil des österreichischen Tiefkühlgemüses aus den Supermärkten verschwinden könnte, denn Ardo verarbeitet den überwiegenden Teil des Gemüses aus dem Machfeld. Es gibt zwar noch ein kleineres Unternehmen, das aushelfen könnte, ein Totalausfall des Ardo-Werks kann damit aber nicht kompensiert werden. Für viele Gemüsebäuerinnen und Bauern ist die Zukunft damit also ungewiss.
4: Danke, Maria Kern. Um die Mittagszeit wird heute der nächste Träger oder die nächste Trägerin des Literaturnobelpreises verkündet. Geht es nach den Wettquoten, hat die chinesische Autorin Zhang Jue die größten Chancen, gefolgt von ihrem japanischen Kollegen Haruki Murakami. Autorinnen und Autoren aus Österreich werden diesmal weniger große Chancen eingeräumt. Das waren die Nachrichten mit Felix Nowak.
1: Und hier ist das Oberösterreich-Wetter. Der Regen kommt, das ist das Motto für heute.
7: Ein bisschen ein Regen war schon da. Aktuell gibt es auch noch ein paar einzelne Regenschauer. Viel ist es aber gerade nicht. Dafür einige Wolken, Sonne zwischendurch. Und das aktuell in Pettenbach bei 13 Grad. Wels meldet 11 Grad und Bregatten 10 Grad. Es werden heute noch einmal bis zu 22 Grad. Und es gibt auch noch ein bisschen Sonnenschein. Aber am späteren Nachmittag, da kommt dann mehr Regen, auch kräftiger Wind dazu. Und damit kommt die Abkühlung. Morgen am Freitag in der Früh auch noch ein bisschen Regen, später schon wieder Sonnenschein, aber maximal 15 Grad.
1: Es ist 8.03 Uhr, ein Blick auf die Straßen in Oberösterreich.
7: Vorsicht, auf der A1 Richtung Salzburg, Radio Oberösterreich-Hörer haben gerade angerufen, zwischen St. Valentin und Ansfelden, da liegt eine Kette auf der rechten Fahrspur. Also bitte da ganz besonders aufpassen, die ASFINAG ist bereits informiert. 25 Minuten stehen Sie im Stau auf der A7 Richtung A1 ab Treffling, 10 Minuten Stau auf der A1 zwischen Traun und dem Knoten Linz, B1 vor dem Mona-Lisa-Tunnel, B3 bei der Mauthausener Brücke und bei der Stareckerbrücke und Stau auch auf der B139 Umfahrung Traun. Gute und sichere Fahrt und wenn Sie auch was entdecken.
1: Wenn Sie noch was haben für uns, 0800 100 250, die Radio Oberösterreich Verkehrshotline. Gute Fahrt.

0: mit Rock'n'Roll. Bringen wir sie jetzt rein in den 8. Oktober.
1: Jawohl.
0: Hier ist die beste Musik in Radio Oberösterreich. Und ich glaube, mit Status Quo, da schaukeln Sie Ihren guten Morgen schon.
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0: Guten Morgen, Oberösterreich. Es ist 7:45 am Donnerstag und es war wahrscheinlich fast wie eine Schatzsuche, kann ich mir vorstellen. Wie wenn sie so alte Kisten aufmachen auf dem Dachboden, die dort seit hunderten Jahren stehen und großartig, was da alles drinnen liegt. Viel klumpert, das ist auch klar, aber dann kommt das eine Samenkorn zum Vorschein, das wichtig ist.
1: Und solche geheimnisvollen Kisten, die gibt es auch für alte, längst in Vergessenheit geratene Getreidesorten. Hochoffiziell, also auf gescheit heißt es natürlich Samenbank. Und von dort, von genau dort, hat sich ein heimischer Landwirt Weizen besorgt, den einst seine Vorfahren schon auf den Feldern angebaut haben. Und sein ganz großer Traum ist es, diesen Weizen wieder auf seinen Feldern zu sehen.
0: Guten Morgen, Oberösterreich. Moderator Günther Madlberger ist im Hausruckviertel und hat sich das für Sie angeschaut.
2: Schönen guten Morgen. Es ist das große Comeback auf den heimischen Feldern. Aus wenigen Weizenkörnern hat Landwirt Karl Neubauer den alten Sippachzeller Weizen mit seiner Höhe von 1,80 Meter wieder kultiviert und ist dafür Feuer und Flamme. Hier wird der erste Weizen dieses Jahres gerade vermahlen. Das klingt ein bisschen nach Goldgräberstimmung hier bei Ihnen.
3: Ja, kann man so sagen, weil natürlich nicht jeder Zugang hat.
2: Wie sind Sie draufgekommen, dass gerade diese Körndeln offenbar was Besonderes sind?
3: Mein Vater und mein Großvater haben schon davon gesprochen. Ich kann mich noch erinnern, in der Jugend haben wir mal so Wurzig gestellt. Da haben wir den Sippachzeller Weizen draufgedruckt auf die Jutesäck. Ja, und seitdem beschäftigt mich halt die alte Sorten.
2: Während bei uns hier aus der Mühle schon das frische Mehl rausrieselt, was wollen Sie denn jetzt machen mit dem vielen Weizen? Weltmarkt überschwemmen?
3: Nein, das wird mir nicht gelingen mit den Erntemengen. Aber es gibt ja auch schon ein Brot von dem Sippachzeller Weizen. Natürlich schon eine sehr schöne Sache, wenn man solche alten Sorten für die nächsten Generationen vielleicht weiterführen kann.
2: Also Biobauer Karl Neubauer ist mit seiner Familie drauf und dran, die historischen Ähren zu mehren.
0: Auf jeden Fall eine interessante Sache. Bin gespannt, wie so ein Brot schmeckt. Möchte unbedingt einmal kosten. Und interessant ist auch, dieser Sippachzeller Weizen ist sogar im Gemeindewappen des Ortes drinnen. Also der ist im Wappen drin und wird jetzt reaktiviert. Kommt wieder auf die Felder. Im nächsten Jahr wächst er wieder.
1: Das ist eine tolle Sache.

0: So schön Musik der Drifters zum Aufstehen um 19 nach 8. Und es ist ein besonderes Aufstehen heute, ein besonderer Tag für einen wunderbaren Sonnenaufgang. Vielleicht haben Sie den Sonnenaufgang gesehen vor etwa einer Stunde. So spektakulär und so besonders, dass Sie vielleicht auch schon WhatsApp-Bilder bekommen haben. Und schau, boah, Wahnsinn. Und Regenbogen war auch dabei. Also, es ist wirklich zuckersüß.
1: Ein intensives Morgenrot, haben uns da ganz viele reingeschickt. In Orange, in Rot, auch Lila war heute ganz stark mit dabei. Renate Manzenreiter zum Beispiel, ein Foto aus Bad Leonfelden oder der Andreas Brunner aus Waldhausen, der Rupert Regenbogen über Krain. Ganz Oberösterreich hat sich heute gefreut über dieses wirklich intensive Farbenspiel.
0: Ganz besonders heute, weil schon auf der einen Seite Wolken da sind, auf der anderen Seite ist die Sonne nur ein bisschen heraus.
1: Und also ein bisschen Regen schon.
0: So ein bisschen wechselhaft. Und im Laufe des Tages kommt der Regen in ganz Oberösterreich. Auch das ein besonderer Moment für sehr viele.

0: Die Nena ist mit dabei. Wenn Sie in Ihren Donnerstag starten um 8:58, schönen guten Morgen mit The Blues Brothers.
1: Jawohl, cool.
0: Das ist die beste Musik.
1: Guten Morgen.

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4: 8:30 im Studio Stefan Schnabel, guten Morgen. Länger warten auf eine MRT-Untersuchung heißt es heuer in Oberösterreich. 30 Tage muss im Schnitt gewartet werden, im Vorjahr sind es 25 gewesen. Das hat eine Auswertung des Instituts Market für die Sozialversicherung ergeben. Noch länger muss nur in Vorarlberg und im Burgenland auf diese Untersuchung gewartet werden. In den meisten Bundesländern hat sich die Wartezeit hingegen verkürzt. Bei einem MRT wird der Körper in eine Röhre geschoben und das Innere gescannt. Gehirn, Rückenmark, Gelenke, Muskeln oder auch Organe können da untersucht werden. Für Photovoltaikanlagen und Stromspeicher gibt es heute um Punkt 17 Uhr die letzte Förderrunde dieses Jahres. Wer Geld haben will, muss einmal mehr sehr schnell sein und auch eine schnelle Internetverbindung haben. Die Förderung gibt es online. Dafür gibt es mehr Geld als geplant. Trotzdem wird erneut befürchtet, dass der Fördertopf binnen kurzer Zeit leer sein wird. Wolfgang Schneidl.
5: Anträge sind heute ab 17 Uhr möglich. Der Fördertopf umfasst dieses Mal statt 8 Millionen insgesamt 38,5 Millionen Euro. Das ist laut Wirtschaftsministerium kein neues Budget, sondern frei gewordenes Geld aus früheren Förderzusagen. Unterstützt werden neue oder erweiterte Solaranlagen und die dazugehörigen Speicher. Dieses System der Förderungen wird heftig kritisiert. Innerhalb weniger Minuten sind sämtliche Förderzusagen vergeben. Der Großteil der Ansuchen geht leer aus, heißt es. Darum wird das System in Zukunft geändert. Die Förderungen sollen erst nach der Fertigstellung ausbezahlt werden. Und statt kleine Anlagen zu fördern, soll der Schwerpunkt auf Speichern und intelligentem Energiemanagement liegen. Details sind noch offen. Die nötige Gesetzesänderung braucht im Parlament eine Zweidrittelmehrheit.
4: Das waren die Nachrichten und jetzt gibt's das Wetter. Kathi.
1: Da gibt's jetzt schon wieder ein bisschen Sonne in Oberösterreich, auch einige Wolken und ein bisschen Regen ist auch schon mit dabei. Mehr Regen, kräftiger Regen und ein kräftiger Wind kommen dann am späteren Nachmittag. Da zieht von Deutschland eine Kaltfront herein und die bringt dann einiges an Regen. Auch in der Nacht regnet's weiter und damit kommt auch die Abkühlung. Morgen dann so richtige Herbsttemperaturen, maximal 15 Grad. In der Früh noch Regen, später dann aber auch schon wieder Sonnenschein.
6: 8.32 Uhr, wir schauen auf die Straßen in Oberösterreich.
1: Gut 10 Minuten Zeitverlust sind es jetzt noch auf der A7 Richtung A1 ab Treffling, auf der A1 zwischen Ansfelden und dem Knoten Linz, auf der B1 vor dem Mona-Lisa-Tunnel und der B3 vor der Stareckerbrücke. Gute Fahrt.
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0: Oh yeah, das ist Rod Stewart, Baby Jane um 20 vor 9 am Donnerstag. Guten Morgen mit Radio Oberösterreich. Musik aus Österreich spielen wir auch sehr gerne. Und noch lieber haben wir es, wenn die Musiker bei uns im Studio sind. Einen schönen guten Morgen, Lukas Fendrich.
1: Guten Morgen.
2: Ja, guten Morgen, danke für die Einladung.
1: Du wirkst schon ganz frisch für einen Musiker um die Uhrzeit. Es ist kurz nach 8. Ist das schon deine Zeit?
2: Ja, ich habe in den letzten Jahren irgendwie diese senile Bettflucht entwickelt.
1: Ah, willkommen
2: also,
1: im Club.
2: Ja, ist echt arg. Früher war ich immer ein bisschen Langschläfer, aber seit ein paar Jahren bin ich meistens um 8 Uhr bin ich schon munter.
1: Und du hast heute einen guten Grund, munter zu sein, dein neues Album. Der Titel gefällt uns in Oberösterreich ja wahnsinnig gut. Es heißt Meier. Wir haben jetzt zuerst gedacht an einen typisch oberösterreichischen Nachnamen Meier, ja, aber Meier, da hast du was ganz anderes.
2: Es ist ja klein geschrieben, Gott sei Dank, weil wenn es groß geschrieben wäre, wäre es ja der Name und deswegen war es mir ganz wichtig, ja, super Nachname, wichtig war es mir, dass es klein geschrieben ist, weil dann ist es automatisch ein Adjektiv quasi und ein Gefühlszustand. Und in Wien, im Wern sagt man, du bist richtig Meier, das heißt, du bist ziemlich erledigt.
0: Sagen die Werner.
3: Ich würde bei uns, also mir fällt Schöli ein, fertig halt.
0: Fertig. Geschlaucht, marot oder zach, sagen wir
2: auch. Zach sagen wir auch. Aber es ist echt, naja, das ist echt zum Kotzen oder so.
1: Also das zache Oberösterreichisch auf Wienerisch Meier. Wir hören jetzt dann auch gleich deine Single Meier. Und
2: schön.
1: Da geht es um eine Trennung. Ist gar nicht so ein Happy-Peppy-Thema.
2: Ja, ich habe generell, das Album heißt wie gesagt Meier, weil es mir halt am Anfang des Jahres nicht so gut gegangen ist. Und ja, wie gesagt, ich bin jemand, der sein Herz auf der Zunge trägt und auch um Dinge zu verarbeiten, schreiben manche Leute Tagebücher, ich schreibe Songs und das ist wie Therapie und es hat einfach extrem gut geholfen. Und dann habe ich dem ganzen Thema so 2, 3 Songs auf diesem Album gewidmet. Und dann haben wir gedacht, naja, jetzt habe ich schon 3, 4 Songs geschrieben. Jetzt sollte ich das Album fertigstellen und habe dann Vollgas gegeben und wollte unbedingt noch dieses Jahr ein Album rausbringen. Und ich bin sehr, sehr froh, dass mir das gut gelungen ist. Und ja, seit knapp 10 Tagen ist es jetzt draußen.

0: bisschen Papa ist schon drinnen, oder?
1: Auf jeden Fall.
0: Aber schöne neue Single von Lukas Fendrich, heute bei uns im Studio. Willkommen nochmal. Wir wollen jetzt von dir noch ein Promi-Blitz-Quiz. Wir spielen einfach eine Runde mit dir, gut?
1: Normalerweise sind ja unsere Hörer und Hörerinnen dran, spielen wir immer um 10 nach 7, aber jetzt ein Promi-Spezial.
2: Oder? Okay, schlecht.
3: Es geht einfach.
2: Ich hab schon die Promi-Millionen schon abgesagt, weil ich mir gedacht habe, ich mache mir sicher nicht lächerlich dort.
0: Nein, jetzt geht es um Fragen, die sind alle machbar. Also es ist, der Druck kommt irgendwie so von der Zeit her.
2: Na gut, okay.
0: Ja? 5 Fragen in 30 Sekunden an Lukas Fendrich.
4: 30 Sekunden ab jetzt.
5: Wie viele Tage hat ein Schaltjahr?
2: Keine Ahnung, 354.
5: Welcher Austropopper wäre diese Woche 80 geworden?
2: Georg Danzer.
5: Wenn du den Zweitplatzierten überholst, wie viel da bist du?
2: Zweiter.
5: Wie viele Viertel hat Oberösterreich?
2: Wie viele Viertel? Boah, keine Ahnung. 5. Also Viertel 4. Also.
5: Und wer hat das Lied Macho Macho geschrieben?
2: Ja, Wolfgang Ambros.
5: Oh, das ist wieder Ausgänger in der Zeit.
2: Das muss ich so beantworten.
5: Super.

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1: Am Mikrofon ist Felix Nowak. Nach der Eskalation der Schülerproteste versucht Frankreichs Premierminister Le Cornu, die Lage zu entschärfen. Bis Ende Oktober will die Regierung erste Entscheidungen zu den Forderungen der Schüler vorlegen. Mehr Geld soll es aber nicht geben. Auch zum umstrittenen Einsatz der Polizei hat sich der Premier erstmals geäußert. Aus Paris berichtet Leonie Heitz.
2: Lange hat er geschwiegen, jetzt reagiert Premierminister Sébastien Lecornu erstmals auf die eskalierenden Schülerproteste. Die Sicherheitskräfte haben nicht den Auftrag, die Schüler anzugreifen.
3: Les forces de l'ordre n'ont pas pour instruction d'affronter les lycéens.
2: Zuletzt war die Kritik am Vorgehen der Polizei nach mehreren schwer verletzten Jugendlichen immer lauter geworden. Konkrete Antworten auf die Forderungen der Schüler hat er noch nicht. Bis Ende Oktober wolle er die ersten Entscheidungen der Regierung vorlegen. Etwa zu fehlenden Lehrkräften, maroden Schulgebäuden und der Organisation des Schulalltags. Da jedoch offen ist, wie viel davon angesichts der angespannten Staatsfinanzen umgesetzt werden kann, dürften die Proteste vorerst weitergehen.
1: Die US-Bundespolizei FBI hat nach Behördenangaben einen Terroranschlag im Bundesstaat Minnesota vereitelt. Ende des Monats wollte ein 18-jähriger Mann demnach in einem Einkaufszentrum bei Minneapolis Dutzende Menschen töten. Er soll die Tat mit Hilfe der Terrormiliz IS geplant und bereits ein Sturmgewehr besorgt haben. Jeder und jede Siebte in Österreich fühlt sich häufig einsam. Jeder und jede Vierte wünscht sich mehr soziale Kontakte, das zeigen Zahlen der Caritas. Auch in ihrer täglichen Arbeit beobachtet sie, die Einsamkeit nimmt zu. Anke Mandl berichtet.
4: Als einen Grund nennt die Caritas, dass sich viele Menschen in den vergangenen Jahren stärker in die eigenen vier Wände zurückgezogen haben. Auch Social Media spielt da eine Rolle. Gerade bei jungen Menschen können Online-Kontakte echte Begegnungen nicht ersetzen. Einsamkeit kann jeden treffen, unabhängig vom Alter. Deshalb ist es wichtig, hinzuschauen, wenn sich jemand im eigenen Umfeld immer mehr zurückzieht, sagt Caritas-Direktorin Nora Töttling-Musenbichler.
5: Das Wichtigste ist, oft Menschen anzusprechen, zu fragen, wie geht's dir? Oder magst du nicht vielleicht mit mir einmal heute eine Runde spazieren gehen? Das ist die niederschwelligste und beste Art und Weise. Da braucht es nicht immer gleich eine Beratungsstelle, sondern es geht um diesen persönlichen Kontakt. Ich werde gesehen.
4: Eine Möglichkeit zum Reden gibt es auch auf den Plauderbankerl der Caritas. Im Grazer Augarten zum Beispiel sind jeden Mittwoch von 15.30 Uhr bis 16.30 Uhr Freiwillige als Gesprächspartner da.
1: Wildtierbestände nehmen weltweit drastisch ab. Davor warnt jetzt die Umweltschutzorganisation WWF. Laut einem Bericht sind Wirbeltierpopulationen binnen 50 Jahren um fast drei Viertel geschrumpft. Der WWF macht dafür vor allem die Lebensmittelproduktion und die Energieversorgung verantwortlich. Das waren die Nachrichten mit Felix Nowak.
6: Und wir kommen zum Oberösterreich-Wetter mit Kathi Hellmeier.
7: Da gibt es jetzt schon wieder ein bisschen Sonne. Der Regen ist gerade abgezogen, aber mehr ist im Anmarsch. Heute am Nachmittag zieht eine Kaltfront von Deutschland herein. Die bringt zuerst kräftigen Wind und dann kräftigen Regen. Der geht auch in der Nacht weiter. Dazu jetzt noch im Mollen und in Ottensheim 13 Grad, Altenfelden 11 Grad. Es werden heute noch einmal bis zu 22 Grad, aber mit dem Regen kommt die Abkühlung. Morgen am Freitag sind es dann maximal 15 Grad.
6: Wie viel tut sich noch auf Oberösterreichs Straßen? 9.03 Uhr, ORF Radio Oberösterreich mit dem besten Verkehrsservice im Land.
7: Es wird besser, die Staus, die lösen sich gerade alle auf. Knapp 10 Minuten Zeitverlust sind es aber noch auf der A7 Richtung A1 zwischen der Vöstbrücke und dem Binder-Michel-Tunnel. Aber auch hier wird der Stau jetzt schnell kürzer. Wenn Sie was entdecken auf den Straßen, rufen Sie kurz an 0800 100 250. Gute Fahrt.
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6: Und ich habe meinen Kasten am Wochenende schon umgeschlichtet. Der Sommer, der liegt schön gefaltet in den Kisten. Der Herbst hängt frisch gebügelt auf den Kleiderbügeln. Vielleicht freuen auch Sie sich schon auf die Gummelstiefel-Premiere. Wie ist es mit dir?
7: Bin dabei, freue mich sehr.
6: Weil wir den Herbst auch lieben und vor allem den Regen, der jetzt kommt.
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0: Musik von Phil Collins. Wir haben Donnerstag, den 8. Oktober. Willkommen im Vormittag hier in Radio Oberösterreich. 9:12 bereits. In manchen Regionen zeigt sich heute Vormittag noch ganz klein wenig die Sonne. Und bevor auch wir hier bei uns in Oberösterreich heute den Schirm aufspannen werden, am Nachmittag dann, geht sich ja vielleicht bei Ihnen zu Hause noch eine kleine Runde draußen aus. Was machen Sie heute so am Vormittag?
1: Ja, grüß Gott, das bricht hohl nicht an.
0: Hallo.
1: Heute am Vormittag. Also wir fahren jetzt gerade nach Oldenberg, glaube ich, heißt es, und gehen zum Pellenbergstüberl. Da gehen wir zuerst eine Runde spazieren. Da bleiben wir ein Stückchen unterhalb stehen und dann gehen wir auf und dann haben wir unser Essen verdient.
0: Mit Sicherheit. Wünsche mir eine schöne Zeit. Ja, wer keine Zeit zum Spazierengehen hat zurzeit, der macht in der Arbeit vielleicht einfach mal ganz weit die Fenster auf. Auf Durchzug schalten ist ab und zu ja gar keine so schlechte Idee.
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0: Bonnie M. hinein in den Donnerstag. Sie hören Radio Oberösterreich. Schön, dass Sie da sind.
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0: Und das freut uns sehr. Kann sein, dass es kommenden Sonntag vielleicht nicht ganz so perfekt ausschaut mit dem klassischen Wanderwetter, aber in der großen Gruppe, und die ist wirklich groß, 5000 waren wir letztes Wochenende, macht bei jedem Wetter Spaß. Lust aufs Wandern wollen wir Ihnen jetzt wieder machen am 11. Oktober. Also am kommenden Sonntag, da liegen 16 Kilometer von uns unter dem Motto durch den Sauwald mit Blick ins Donautal, wenn es ihn gibt, wandern wir gemeinsam durch die Region. Und damit Sie sich nicht noch einmal überlegen, starten wir musikalisch beim Gemeindeamt in St. Egide mit der Trachtenmusikkapelle. Die nimmt uns gleich musikalisch mit. Gemütlich wird es dann auch wieder bei einer gemeinsamen Mittagsrast, bevor es dann anschließend wieder zurück nach St. Egide geht. Also, wie lang ist noch mal unsere Strecke? Mit der richtigen Antwort gibt es von uns jetzt einen Wanderrucksack, gefüllt mit frischem Gepäck, zur Verfügung gestellt von Resch und Frisch, 0732 60 60 60.
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The Black Sorrows sind das. Der Wanderrucksack mit dem Resch- und Frischgepäck, der geht an den Manfred aus Kirchberg-Thening. Und auch er wandert am kommenden Sonntag mit uns mit. Stefan Schnabel wandert auch gleich ins Nachrichtenstudio. In Kürze ist es 9:30. Ich bin Jutta Motzhofer. Und das ist jetzt noch John Lennon, Woman. Schön, dass Sie da sind.

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2: 9:30 im Studio Stefan Schnabel. Die Billigfluglinie Ryanair wird im kommenden Sommer in vollem Umfang auf dem Linzer Flughafen zurückkehren. Das ist jetzt fix. Die bisher angebotenen Ziele in Alicante, Bari und auch in London werden wieder angeflogen. Damit läuft es auf dem Linzer Flughafen anders als in Wien, wo Ryanair 2 Flugzeuge abzieht. Damit werden gleich 10 Strecken gestrichen. Für Photovoltaikanlagen und Stromspeicher gibt es heute Nachmittag wieder Förderungen. Fast 40 Millionen Euro stehen online zur Verfügung, so das Wirtschaftsministerium. Wer Geld haben möchte, muss aber schnell sein. Ab 17 Uhr können die Anträge online eingebracht werden. Es wird davon ausgegangen, dass der Fördertopf binnen weniger Minuten leer sein wird. Die Energie AG baut ihr Ladenetz für Elektroautos weiter aus und setzt damit verstärkt auf Hotels und Tourismusregionen. Ein Beispiel ist Bad Ischl. Beim Grand Hotel Elisabeth können nicht nur Hotelgäste, sondern auch Besucher der Stadt künftig ihre Elektroautos laden. Und das waren die Nachrichten. Jetzt gibt's das Wetter. Kathi.
3: Ein bisschen Regen ist schon da in Oberösterreich. Einzelne Regenschauer ziehen drüber, dazwischen aber auch noch mal viel Sonne. Heute bis zu 22 Grad, bevor am späteren Nachmittag dann eine Kaltfront hereinkommt. Die bringt Wind und vor allem mehr Regen für alle in Oberösterreich. Damit kühlt es dann aber auch ab morgen nur noch maximal 15 Grad. Morgen in der Früh vor allem noch ein bisschen Regen und später dann auch wieder Sonne.
4: 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Alles ruhig?
3: Es ist eine gute Zeit zum Losdüsen. Alles ruhig, gute Fahrt.
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0: Die Bay City Rollers in Radio Oberösterreich. Gleich ist es 10 Minuten nach 9:30 an diesem 8. Oktober 2026. Raus aus dem Alltag, rein ins Paradies. Wenn der letzte Arbeitstag mal vorbei ist, vielleicht naht der ja bei Ihnen schon, ich habe nur ein bisschen, träumen viele vom Ruhestand unter Palmen. Sonne statt Stau, Meerblick statt Bürofenster und endlich Zeit für alles, wofür sonst zu wenig Zeit war. Welche Länder bieten eigentlich die besten Voraussetzungen für einen abgesicherten Ruhestand? Viele wollen ja die Pension woanders teilweise verbringen. Der neue Global Retirement Index 2026 ist gerade herausgekommen. Und jetzt raten Sie mal, welche Länder da dazugehören. Uruguay, Italien, Frankreich liegen ganz vorne, gefolgt von den kühleren Ländern Belgien, Dänemark, Schweden, Norwegen, Irland, Liechtenstein und das Vereinigte Königreich. Diese Länder bieten teils nicht nur angenehme Temperaturen, sondern auch niedrige Einkommensgrenzen, günstige Steuerregelungen, großzügige Familienintegration, eingebettet in einen hohen Lebensstil. Also man muss ja nicht gleich unbedingt dort leben, aber ein paar Monate so über den langen Winter hindurch könnte ich mir im Süden Frankreichs oder Italiens schon vorstellen. Schön ist es aber auch im Bodensee.
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Donnerstag, 8. Oktober, gleich 8 Minuten vor 10. Sie hören Radio Oberösterreich bei der Arbeit mit Jutta Mottober. Und in der kommenden Stunde, da geht es bei uns um KI. Was kann künstliche Intelligenz? Wie kann sie uns unterstützen? Und wofür heißt es auch ein bisschen aufpassen? Faruk Barjamovic ist unser Experte dazu. Auch Ihre Fragen sind gefragt. Rufen Sie an unter 0732 60 60 60.

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1: Am Mikrofon ist Felix Novak. Die Delogierung einer Seniorin hat in Spanien zu Massenprotesten geführt und Neuwahlen ausgelöst. Jetzt ist die 87-Jährige im Krankenhaus gestorben. Ihr Tod löst Trauer aus und befeuert die Protestbewegung. Die spanischen Gewerkschaften haben einen Generalstreik gegen die Wohnungskrise angekündigt. David Kriegleder berichtet.
2: Marie Carmen Abascal wurde zum Symbol der spanischen Wohnungskrise. Die 87-Jährige wurde vor 2 Wochen aus ihrer Madrider Wohnung geworfen, nachdem ein Investor die Miete dramatisch erhöht hatte. Der Vorfall löste Massendemonstrationen aus und brachte die Regierung von Premier Sanchez schließlich zum Ausrufen von Neuwahlen. Gestern Abend starb die Pensionistin in einem Krankenhaus. Trauer und Zorn im Zentrum Madrids. Sie ist an einem gebrochenen Herzen gestorben. Eine 87-Jährige aus ihrem Zuhause zu reißen, in dem sie 70 Jahre gelebt hat, das ist Mord, sagt eine Demonstrantin. Spaniens Gewerkschaften haben für den 11. November einen Generalstreik ausgerufen. Nur gut 2,5 Wochen vor den geplanten Neuwahlen.
1: In Italien findet heute die letzte Abstimmung über das neue Wahlrecht statt. Nach Uneinigkeit in der Rechtskoalition hat Regierungschefin Meloni zahlreiche Details mit der Vertrauensfrage verknüpft. Klar ist, sobald es die Reform gibt, ist die nächste Wahl nicht mehr weit. Aus Rom berichtet Cornelia Vospanik.
3: Riccardo Maggi ist gegen das Wahlrecht in den Hungerstreik getreten. Das sei eine Demokratie der Chefs, sagt der Oppositionspolitiker.
4: Questa è la democrazia dei capi.
3: Geschlossen kritisiert die Opposition, dass die Regierungsmehrheit nicht einmal den Dialog gesucht habe. Doch was soll anders werden? Italien soll wieder ein reines Verhältniswahlrecht erhalten, allerdings mit Vorzugsstimmen und einer Mehrheitsprämie. Für das Bündnis, das über 42% der Stimmen kommt, soll es so eine Mehrheit von 55% geben. Dass das der Regierung nützt, ist aber keineswegs klar. Die Rechtsparteien liegen in Umfragen gerade in etwa bei den 42%. Die Oppositionsparteien liegen gemeinsam darüber, haben aber noch kein Bündnis gebildet.
1: In Klagenfurt müssen sich heute die Betreiber eines Kebab-Lokals vor Gericht verantworten. Ein Gast soll 2023 an einer Salmonellenvergiftung gestorben sein, nachdem er einen Kebab von dort gegessen hat. Dem angeklagten Ehepaar wird fahrlässige Tötung aufgrund mangelnder Hygiene vorgeworfen. Bei einer Explosion im Bereich einer Tankstelle ist ein 70-jähriger Mann im burgenländischen Bezirk Güssing schwer verletzt worden. Der Mann hat laut Polizei Schleifarbeiten durchgeführt. Durch den Funkenflug hätten sich Treibstoffdämpfe entzündet. Der Schwerverletzte ist mit dem Notarzthubschrauber ins Spital gebracht worden. Das waren die Nachrichten mit Felix Novak.
5: Und hier und da tröpfelt's auch schon bei uns in Oberösterreich. Isabella Miniberger mit dem Wetter.
6: Heute stellt sich das Wetter um. Eine Kaltfront zieht durch. Am Vormittag lassen die Wolken noch zeitweise die Sonne durch. Zum Beispiel jetzt in Asbach bei 15 Grad. Die Sonne scheint auch noch in Mondsee bei 19 Grad. Am Nachmittag frischt Westwind auf. Zum Teil gibt es kräftige Böen. Und der Wind bringt Regen. Mitunter sind auch starke Schauer dabei. Und auch Gewitter sind möglich. Vor dem Regen erreichen die Temperaturen noch 17 bis 23 Grad. Morgen wird es deutlich kühler, 11 bis 16 Grad.
5: Und damit ein Blick auf die Straßen. 10.03 Uhr Radio Oberösterreich mit dem besten Verkehrsservice im Land.
6: B158 Wolfgangseestraße zwischen Pfandl und Eigen. Wegen Brückenarbeiten wird der Verkehr durch Ampeln geregelt. Wo es geht, gute Fahrt.
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5: Es ist kurz nach 10. Schauen Sie mal in der Arbeit Ihren Kolleginnen und den Kollegen ein bisschen über die Schulter. Wenn die schneller sind als Sie, pausenlos arbeiten, alles schaffen und sich nie beschweren, dann sind das entweder die perfekten Mitarbeiterinnen und Mitarbeiter oder womöglich gar keine Menschen. KI mischt unsere Arbeitswelt deutlich auf. Und bevor wir uns gleich über zu viel davon aufregen, schauen wir doch einmal, wie wir sie sinnvoll für unseren Alltag auch nützen können. Darüber sprechen wir heute mit Faruk Bajramovic. Er ist Experte für KI und Datenanalyse. Wunderschönen Vormittag, schön, dass Sie da sind.
7: Vielen herzlichen Dank für die Einladung, freut mich da zu sein.
5: Herr Bajramovic, es ist jetzt kurz nach 10. Wie oft haben Sie denn heute schon bewusst KI genutzt?
7: Bewusst sicher 2-mal. heute Morgen.
5: Inwiefern?
7: Einmal, um meine E-Mails zusammenzufassen und mir zu sagen, ob etwas Wichtiges passiert ist über Nacht.
5: Mhm.
7: Und ein zweites Mal, um mein Hobbyprojekt, das ich gerade habe, mich...
5: Das interessiert uns jetzt, das da wäre.
7: Es hat etwas zu tun mit einer kleinen App entwickeln. Und
5: okay.
7: Über Nacht arbeitet die KI an der Entwicklung.
5: Ach, man hört, ein KI-Experte. KI, was kann sie und wie kann sie uns auch unterstützen? Darüber sprechen wir in dieser Stunde bis 11. Wenn Sie Fragen an unseren Experten haben, rufen Sie uns an unter 0732 60 60 60. Kommen Sie hier zu uns ins Studio. Radio.

0: George Harrison in Radio Österreich, 12:12 an diesem 8. Oktober. Angenehmen Vormittag.
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0: Und heute nähern wir uns ein bisschen der künstlichen Intelligenz. 95% der Generation Z, das sind alle, die zwischen 1995 und 2010 geboren sind, und 68% der heimischen Unternehmen nutzen künstliche Intelligenz. Viele Menschen haben aber noch immer große Berührungsängste, ist auch verständlich. Faruk Bajramovic ist Experte in Sachen KI. Er ist live bei uns im Studio. Noch einmal einen schönen Vormittag. Schön, dass Sie da sind.
2: Herzlichen Dank.
0: Viele nutzen KI-Assistenten, Herr Bajramovic. Also Programme wie ChatGPT kennen wir oder gewisse Clouds. Da tippt man eine Frage ein und bekommt ganz schnell die Antwort. Diese Systeme greifen aufs Internet zu. Wie sehr darf ich denn jetzt darauf vertrauen, dass diese Antworten auch stimmen?
2: Es kommt immer darauf an, wie man die Frage stellt. Mhm. Die künstliche Intelligenz, auch wenn es Intelligenz heißt, ist eine übergroße Rate- und Selbstvervollständigungsmaschine. Mhm. Das heißt, wir reden hier immer noch von einem statistikbasierten System. Die Antworten sind großteils verlässlich, wenn man sie richtig formuliert.
0: Mhm. Wie lerne ich es formulieren?
2: Eines muss man verstehen bei diesen Systemen ist, sie möchten uns zufriedenstellen. Das heißt, wenn ich eine Frage stelle und ich sage, ich will meinen Bildschirm absetzen, dann wird die KI eine Formulierung präsentieren, die man vielleicht bei der Steuerbehörde einreicht, die nicht passt, weil ich gesagt habe, ich will. Wenn ich frage, kann ich meinen Monitor unter folgenden Umständen absetzen, dann bekommt man eine bessere Antwort.
0: Mhm.
2: Das heißt, wir müssen ein bisschen aufpassen, wie wir unsere Wünsche formulieren, damit wir die richtigen Antworten kriegen, die verlässlich sind. Aber, und das Wichtigste bei dem Umgang mit KI ist, es ist immer gut, sich vorher ein bisschen einzulesen und zu verstehen, worüber man mit der KI redet, und sie mehr als Produktivitätstool zu benutzen. Das heißt, es hilft mir, Aufgaben schneller zu erledigen, die ich aber selbst auch verstehe.
0: Und wenn Sie jetzt sagen, einlesen, natürlich, uns hören ganz viele Menschen zu, die da jetzt quasi hineinkommen wollen, trotzdem Berührungsängste haben und natürlich wissen, da wird bald in ein paar Jahren, in ein paar Monaten nicht mehr viel gehen ohne der künstlichen Intelligenz. Wie schaffe ich es, dass ich mal, ich sage, dass ich mich öffne diesem Thema? Ja?
2: Eines muss man verstehen, es gibt viele alltagstägliche Themen, mhm, wo die künstliche Intelligenz unglaublich nützlich ist. Ich bin kein handwerklich aktiver Mensch.
0: Ja.
2: Ich hatte jetzt zuletzt ein kleines Problem im Haus und ich habe die künstliche Intelligenz, ich habe ihr erklärt, was das Problem ist, und sie gefragt, hey, kann ich das lösen? Und da ist die künstliche Intelligenz, nachdem ich ihr erklärt habe, was der Zustand ist, hat mir gesagt, oh, das hängt dann zusammen, da ist Kalk. Und das kann man so aufmachen und dann kann man das so sauber machen. Und nach einer halben Stunde hatte ich das Problem nicht mehr, ohne jetzt einen Handwerker rufen zu müssen und Ähnliches. Und ich bin selbst nicht begabt in der Hinsicht.
0: Und Sie wurden auch nicht verletzt.
2: Und ich habe mich nicht verletzt, alles gut. Aber man muss eben halt mit der KI umgehen wie mit einem, ja, einem Freund, den man um Rat fragt. Und aber man muss schon wissen, irgendwie, wie man damit dann umgeht, auch mit, mhm, diesem Rat.
0: Wie sehr uns KI helfen und selbst besser uns organisieren lässt, darüber sprechen wir noch bis 10. Gerne beantworten wir auch Ihre Fragen zum Thema KI. 0732 60 60 60.
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1: Frank Bajramovic ist heute bei uns zu Gast, unser KI-Experte, und wir sprechen heute über künstliche Intelligenz. Jetzt geht's schnell, manche sogar zu schnell, immer mehr Menschen verbringen in der Arbeit viel Zeit auch in KI-Seminaren. Wie können wir noch effizienter arbeiten, wenn jemand in 8 Stunden um 30% vielleicht mehr schafft? Welchem Unternehmen ist das nicht willkommen? Herr Bajramovic, wie viel Zeitersparnis bringt uns die KI wirklich?
2: Das ist branchenspezifisch ungleich verteilt. Ja. Mhm. Zum Beispiel, wenn ich sage, es bringt sehr viel bei den Anwälten, heißt das jetzt nicht, dass unbedingt mehr Arbeit gemacht wird, weil das, wie viele Menschen von wem verklagt werden, hat mit der KI nichts zu tun. Auf der anderen Seite, dort, wo Fließbandarbeit passiert, also quasi viele E-Mails, laufende Prozesse, dort kann der Impact sehr groß sein. Also das heißt, wir reden hier von einer Beschleunigung, zum Beispiel in der Softwareentwicklung, von dem Zweifachen bis zum Fünffachen.
1: Rechnet es sich schon für die Unternehmen?
2: Wenn man in der richtigen Branche ist, auf jeden Fall. Mhm. Aber es gibt Branchen, speziell aus dem Halo-Bereich, das ist eine Abkürzung für, ja, zum Beispiel, ich werde jetzt nicht schneller Ziegel legen wegen der KI. Mhm. Das heißt, im Baugewerbe,
1: handwerkliche Betriebe,
2: die werden eher weniger Effizienz von der KI verspüren.
1: Haben Sie schon mal medizinische Fragen gegoogelt?
2: Ja, habe ich. Allerdings, hier muss man ein bisschen aufpassen.
1: Was ist mit medizinischen Fragen, wenn ich ein Symptom habe? Worauf muss man aufpassen? Darüber sprechen wir noch bis 11, 6 Minuten noch, dann ist es 10:30.
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0: Schönen Vormittag mit Radio Oberösterreich. Gleich ist es 10:30.
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0: Berglandschaft in der Nähe von Hinterstoder am Nationalfeiertag präsentiert und misst sich dann mit den weiteren Landessiegern aus den anderen Bundesländern. Auch Menschen mit einem Arbeitsplatz geraten zunehmend in Gefahr, ihre Wohnung zu verlieren. Darauf weist jetzt die Caritas Oberösterreich hin. Hohe Wohn-, Energie- und Lebenshaltungskosten würden dazu führen, dass mehr Menschen Unterstützung brauchen. Im Innviertel sind etwa in den vergangenen 20 Jahren rund 4.700 Haushalte beraten worden. Ein wichtiger Hochwasserstollen in Klaus im Bezirk Kirchdorf wird in dieser Woche gewartet. Wenn ein Hochwasser droht, wird mit dem Wasser im Stollen der Steierfluss reguliert. Die Wasseraufsicht des Landes wirft einen Blick in den Stollen. Das geschieht alle 2 Jahre. Der Stollen wird von der Enzkraft betrieben. Er ist 300 Meter lang und 6 Meter breit. Wie es dort drinnen aussieht, das sehen Sie am Abend in Oberösterreich heute um 19 Uhr in ORF 2. Und von den Nachrichten jetzt zum Wetter. Isabella.
1: 20 Grad und sonnig in Mondsee, stark bewölkt hingegen bei 17 Grad in Reichenau. Heute steht der Wetterwechsel bevor. Am Vormittag lässt die Bewölkung noch zeitweise die Sonne durch. Es regnet momentan kaum, am Nachmittag frischt aber der Westwind kräftig auf. Dazu kommen dann Regen, teils starke Schauer und sogar eventuell Gewitter. Danach wird es deutlich kühler. Am Freitag nur noch 11 bis 16 Grad. Da brauchen wir dann unsere Herbstjacke.
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1: A8, Innkreisautobahn Richtung Knoten Voralpenkreuz. Zwischen Wels West und dem Knoten Voralpenkreuz gibt es eine Sperre wegen Sanierungsarbeiten. In der Tunnelkette, da wird der Verkehr über die A25, den Knoten Heid und die A1 umgeleitet. Das Ganze noch bis Juni 2027. Und Richtung Passau ist wegen Bauarbeiten bis Ende Oktober nur eine Fahrspur frei. Kommen Sie gut an.
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0: Bill Sullivan in Radio Oberösterreich. Join together to Matrimony. Um 6 Minuten nach 11:30.
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0: Und er weiß, wie man künstliche Intelligenz richtig nützt. Faruk Bajramovic ist heute bei uns. Er baut große KI-Plattformen für Unternehmen und für KI-Agenten. Auf das gehen wir jetzt nicht näher ein, Herr Bajramovic. Aber wir sind stecken geblieben bei dieser Frage. Wir googeln unsere Wehwehchen sozusagen. Haben wir alle schon einmal gemacht. Da tut was weh, hier juckt was. Wir wollen nicht gleich zum Arzt gehen, sondern schauen einmal, was sagt denn eigentlich unsere künstliche Intelligenz? Was halten Sie davon?
2: Künstliche Intelligenz ist kein Ersatz für einen Arzt. Das ist das Erste. Man kann künstliche Intelligenz aber sehr gut verwenden, um Sachverhalte sich erklären zu lassen in einer natürlichen Sprache. Für Diagnosen ist es für einen Arzt nützlich. Also viele Ärzte nutzen künstliche Intelligenz, um bei Diagnosen zu helfen. Aber ein Arzt weiß auch, wie er die Frage formuliert, welche Informationen notwendig sind, um eine qualifizierte Antwort zu bekommen. Das können normale Menschen nicht.
0: Besteht eben die Gefahr, dass Sachen drinnen stehen, die eben gar nicht so zutreffen und ja, den sogenannten Patienten dann extrem verunsichern?
2: Ja, es gibt auch Fälle, wo Menschen sich selbst diagnostiziert haben mit der KI. Das war vollkommen falsch und auch zu Schaden gekommen sind. Mhm. Weil wir, die KI kann nicht in unseren Hals sehen, sie kann nicht in unsere Ohren sehen, sie kann nicht schauen, welche Wehwehchen. Also die Ärzte berühren uns ja auch und die schauen uns auch an. Und das kann die KI nicht. Und wir können der KI nicht die qualifizierten Informationen geben, um eine qualifizierte Antwort zu bekommen. Wir sind nicht dafür ausgestattet, außer wir haben medizinisches Training. Das ist das Problem.
0: Jetzt hat uns eine Hörerin angerufen und hat eine Frage, die verständlich ist. Hier sitzen jetzt zwei Menschen und wir wollen ihnen weiterhelfen. Wie können wir weiterhelfen?
3: Ohrmoser Heidi.
0: Hallo.
3: Also ich bin Jahrgang 1964, das muss ich auch dazu sagen. Was passiert mit Menschen, die sich zum Beispiel wirklich verweigern, die KI einfach nicht benutzen wollen? Also wissentlich, man benutzt sie ja eh ständig oder in vielen Situationen, wo man gar nicht weiß, dass das eigentlich KI ist. Oder was passiert eigentlich mit diesen Leuten, die sich da einfach verweigern? Können die in dieser Welt dann noch, finden sie die dann noch zurecht?
0: Herr Bajramovic, ist es richtig zu sagen, da mache ich einfach nicht mit?
2: Ob es richtig ist oder falsch, also die Frage, um die Frage zu beantworten. Es passiert gar nichts. Es ist so ähnlich wie, was passiert mit mir, wenn ich die Klimaanlage im Auto nicht verwende, dann hat man weniger Komfort. Also das heißt, aktiv verwenden von der KI bringt uns Komfort im Leben und man kann sich aussuchen, was verwendet oder nicht. Auf der anderen Seite, ganz verweigern der KI kann man sowieso nicht, weil die meisten Sachen passieren eh im Hintergrund. Das heißt, wenn man Online-Shopping betreibt oder...
0: Ein Auto fährt, ein modernes.
2: Ja, zum Beispiel ein Navigationssystem, genau. Ist typisch KI-getrieben. Also das heißt, KI ist nützlich in Wirklichkeit, aber man ist nicht gezwungen, KI zu benutzen aktiv.
0: Die Heidi hat uns noch eine WhatsApp geschickt und sie fragt für ihre Schwiegermutter, wie kann denn KI vor allem Pensionistinnen und Pensionisten unterstützen?
2: Ach, super Frage, also ich bin ja auch in der gleichen Situation. IT-Support zum Beispiel, also jedes Mal, wenn ich meine Eltern besuche oder ähnliches, dann wartet ein Stapel von Computerproblemen auf mich. Die KI kann einem helfen, Selbsthilfe zu betreiben. Und das Zweite ist zum Beispiel, das ist aber jetzt generationsunabhängig, wobei die ältere Generation da vielleicht mehr Zeit dafür hat, Urlauben.
0: Mhm.
2: Urlaubsplanung. Buchen, aber auch die Urlaubsplanung, zum Beispiel sich inspirieren lassen. Ich gehe gern wandern, ich habe hier und dort einen super Urlaub gehabt. Welches andere Land hat ähnliche Urlaubs...
0: Begebenheiten, genau.
2: Genau, mhm. Begebenheiten. Und die KI kann einem dann einfach Liste von Vorschlägen geben, an die man selbst vielleicht nicht gedacht hätte.
0: An welche KI wende ich mich dann bei diesem einem Beispiel jetzt? ChatGPT, was mache ich?
2: Zum Beispiel, ja, es gibt ganz viele größere KI-Anbieter, wo das auch gratis ist. Also man muss ja nicht zahlen unbedingt dafür. Man sollte aber trotzdem aufpassen mit seinen persönlichen Daten, weil diese Daten werden dann auch von diesen Unternehmen verwendet. Das heißt, ich würde jetzt nicht unbedingt persönliche Gespräche mit den KIs führen, die ich vielleicht mit einem Fremden nicht führen würde.
0: Wir beantworten gerne Ihre Fragen zur künstlichen Intelligenz noch bis 11 0732 60 60 60.
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0: Musik aus Österreich, Falco, nur mit dir. Und Falco hat mit der KI eigentlich noch überhaupt nichts am Hut gehabt. Knapp 30 Jahre später sprechen wir darüber.
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0: Mit Faruk Bayramovic, ja, über die richtige Nutzung von KI. Wenn man sich einmal dafür interessiert, dann kippt man auch schnell hinein und viele sind auch schon ganz darin versunken, Herr Bayramovic. Das geht relativ schnell, oder?
2: Ja, das tut es, weil auch die KI ein bisschen so einen persönlichen Charakter hat.
0: Und sie spielt mit uns.
2: Sie schmiegt sich an, sie passt sich an, sie wird sehr schnell zu unserem besten Freund.
0: Mhm. Es hat uns jetzt einen Anrufer aus Sirning, der hat auch eine Frage. Bitte schön.
3: Mein Name ist Christian Reichert aus Sirning.
0: Hallo.
3: Und zwar, ich selber nutze KI, sagt auch beruflich, und da haben wir mal Informationen sucht. Aber ich denke, man muss sehr, sehr kritisch und ich sage, manchmal auch sehr zweifelnd damit umgehen, um die Richtigkeit dieser Informationen. Das ist mir ein Anliegen, dass man nicht einfach alles verbreitet, was die KI, ich sag, einem vorschlägt, beziehungsweise, ich sag, als wahr genommen wird. Weil auch die KI bedient die Informationen, die irgendjemand schreibt. Also man sollte selbstkritisch sein und einfach für sich selber prüfen, kann das alles stimmen, ist das richtig, ist das gut, was man da nutzt.
0: Das bejahen Sie natürlich, oder?
2: Absolut. KI ist kein Ersatz für den eigenen Verstand. Mhm. Die KI hilft uns, Aufgaben zu erledigen. Sie ist nicht ein Ersatz dafür, was für Entscheidungen für uns zu treffen. Das dürfen wir nicht aus der Hand geben und es ist auch nicht förderlich, weil die KI kann ziemlich viel Blödsinn mit sehr viel Selbstbewusstsein zurückgeben. Wie zum Beispiel, wenn man ChatGPT fragt, gib mir eine Zufallszahl zwischen 1 und 30, kommt immer 17 raus.
0: Warum?
2: Das kann man die KI fragen. Warum hast du mir 17 gegeben? Und dann erklärt sie das sehr schön. Oh, ja, eigentlich, weil 17 so irgendwie in der Mitte liegt.
0: Ganz
2: aber
0: logisch.
2: Ist das eine Zufallszahl? Mhm. Nicht wirklich, oder?
0: Muss man Angst haben, Herr Bayramovic, etwas falsch zu machen, wenn man KI einfach mal auch spielerisch ausprobiert?
2: Ja, persönliche Daten hochladen zum Beispiel. Also, dass man jetzt irgendwelche Dinge, die man normalerweise niemandem erzählen würde, in die KI gibt, weil dann wird das behalten.
0: Mhm.
2: Das heißt, solche Dinge sollte man nicht tun. Oder irgendwelche existenziellen Dinge. Wenn ich in einer emotionalen Krise bin, dann ist die KI der falsche Berater.
0: Weil?
2: Weil sie hat die Neigung dazu, uns beizupflichten. Das heißt, wenn ich eine schlechte Idee habe,
0: das boomt ja zurzeit sehr stark, diese Psychologie-Tools.
2: Mhm. Ja. Mhm. Sie funktionieren nicht gut.
0: Kann man erkennen, Herr Bayramovic, ob eine Information, ob ein Foto, was auch immer, von einer KI erstellt worden ist? Ich meine, das funktioniert ja teilweise schon so gut, dass sich jene, die sich teils schon gut auskennen, manchmal noch drauf reinfallen.
2: Also die Antwort ist, man kann es schon herausfinden, aber es wird zunehmend schwieriger. Und man muss auch mittlerweile Ressourcen investieren, damit man das auch wirklich gut erkennt. Das heißt, für einen Otto-Normalverbraucher wird es immer schwieriger und ich gehe mal davon aus, dass es im nächsten Jahr fast nicht mehr möglich sein wird, dass man mit einem freien Auge erkennt, ob etwas KI generiert ist oder nicht. Es gibt hier Bestrebungen, Regulierung einzuführen. Es gibt Anbieter, die bereits im Hintergrund bei KI-generierten Content quasi einen Watermark hinterlegen, damit man das identifizieren kann.
0: Eine Frage geht sich jetzt noch aus, Herr Bayramovic. Viele Menschen schreiben heute Nachrichten oder E-Mails mit Unterstützung natürlich von KI. Wie funktioniert das?
2: Einfaches Beispiel. Wenn ich jetzt zum Beispiel eine KI-generierte E-Mail machen möchte, dann sage ich, worum geht's? Ich möchte, keine Ahnung, die Behörde anschreiben, ich habe folgenden Strafzettel gekriegt, da steht was drinnen. Ich widerspreche aus dem und dem Grund, bitte formuliere mir das professionell. Und dann bekommt man eine Formulierung, die sollte man bitte nochmal durchlesen.
0: Mhm.
2: Nicht, dass man sich dann durch die KI in weitere Schwierigkeiten bringt. Aber es nutzt uns insofern, weil es liest sich gut und es spart mir Zeit.
0: Also künstliche Intelligenz ist nicht nur negativ, schmiegt sich in unser Leben an, Sie haben das ganz schön ausgedrückt. Wir können sie für uns wirklich gut nützen. Es gilt aber auch wirklich aufzupassen.
2: Natürlich. natürlich. Also man kann ja auch eine Schere gut nutzen, aber ich würde niemandem empfehlen, mit einer Schere durch die Gegend zu laufen. Und dann, ja, also das bringen wir unseren Kindern bei. Wir sagen ihnen nicht, benutze keine Schere. Wir sagen ihnen, wie man
0: benutze
2: eine
0: richtig.
2: Richtig. Das heißt, auch eine Klimaanlage nutze ich, verweigere mich nicht, weil warum nicht? Ja.
0: Herr Baramowitsch, vielen herzlichen Dank für Ihr Kommen. 7:07 ist es geworden. Wir freuen uns weiter auf Ihre Besuche. Ja, Fragen zur KI, die werden nicht ausgehen. Vielen herzlichen Dank fürs Kommen.
2: Vielen herzlichen Dank. Dankeschön.

In Kürze ist es 11. Eine Nummer geht sich noch vor den Nachrichten auszuhören. 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Kommen Sie gut durch den teilweise noch recht hellen Donnerstag. Jetzt mit Musik von Los Bravos. Black is Black. Schön, dass Sie da sind.

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1: Am Mikrofon ist Felix Novak. Die gescheiterte Hinrichtung der US-Amerikanerin Krista Pike in Tennessee hat weltweit Entsetzen ausgelöst. Doch nur eine Woche später ist jetzt im US-Bundesstaat Texas ein Mann mit dem gleichen Gift hingerichtet worden. Anselm Peer berichtet.
2: Der 46-jährige Jamal Howard ist für einen Raubmord in einem Supermarkt hingerichtet worden. Der Antrag seiner Anwälte für einen Aufschub in letzter Minute ist abgelehnt worden. Sie hatten befürchtet, dass es wie im Fall von Krista Pike zu Komplikationen mit dem eingesetzten Mittel Pentobarbital kommt. Die 50-Jährige hat 2 Giftspritzen überlebt und liegt im Spital. Sie sei verwirrt und wütend, sagen ihre Anwälte. Ihr Zustand sei weiter kritisch.
3: She has pneumonia.
2: Sie habe eine Lungenentzündung und könne weder schlucken noch essen. Ihre Arme könne sie nicht bewegen. Von dem Gift seien sie extrem geschwollen. Ein Gericht hat jetzt angeordnet, alle Beweismittel im Zusammenhang mit der gescheiterten Hinrichtung zu sichern. Noch immer ist unklar, ob es einen neuen Hinrichtungsversuch geben wird.
1: Die jemenitische Houthi-Miliz hat heute erneut Flughäfen in Saudi-Arabien angegriffen. Bereits gestern sind bei Angriffen unter anderem auf den Flughafen Riad 3 Menschen getötet und Dutzende weitere verletzt worden. Die saudisch geführte Militärkoalition hat Vergeltungsschläge angekündigt. Gebrauchte Elektroautos sind in Österreich deutlich beliebter geworden. Das zeigen neue Zahlen der Plattform Autoscout24. Demnach ist die Nachfrage im September im Vergleich zum September 2025 um knapp 80% gestiegen. Gleichzeitig werden bei Benzin und vor allem bei Dieselmotoren Rückgänge verzeichnet. Singapur geht einen eigenen Weg, um der sinkenden Geburtenrate entgegenzuwirken. Dort gibt es jetzt eine staatliche Dating-App. Nutzerinnen und Nutzer sollen damit möglichst unkompliziert und schnell die für sie geeignetste Person finden. Johannes Mergalunder berichtet.
4: Die Suche nach der großen Liebe ist nicht immer ganz einfach. Singapur will da nun nachhelfen auf gewissermaßen oberster staatlicher Ebene. Die Dating-App First Date soll die Geburtenrate wieder nach oben treiben. Im vergangenen Jahr ist sie auf ein rekordtief gesunken, die Bevölkerung droht zu schrumpfen und zu überaltern. Derzeit befindet sich die App noch in der Pilotphase, kann also nur von Staatsbediensteten im Alter von 21 bis 35 Jahren genutzt werden. Wer sich anmeldet, muss einen ausführlichen Fragebogen ausfüllen. Die App liefert daraufhin, anders als bei Dating-Apps wie Tinder, keine breite Auswahl an Singles, sondern nur einen einzigen Treffer, nämlich die Person mit der, gemessen an den Antworten, höchsten Übereinstimmung. Den Nutzern bleiben dann 72 Stunden, um sich für oder gegen die Person zu entscheiden. Bleibt die Frage, wie anziehend Singles diese neue staatliche App finden.
1: Das waren die Nachrichten mit Felix Novak.
5: In der Früh hat es bei uns in Linz ein bisschen getröpfelt. Jetzt, wenn ich rausschaue, Isabella Miedeberger, eigentlich recht fein.
6: Ja, recht freundlich geht es durch den Vormittag. Es hat 19 Grad in Röbach, da scheint die Sonne. Auch in Weih ist es sonnig bei 18 Grad und auch in Linz ist es hell und freundlich draußen. Noch am Nachmittag frischt nämlich dann der Westwind kräftig auf und dann kommen Regen, teils starke Schauer, möglicherweise auch Gewitter. Es wird dann deutlich kühler, morgen Freitag nur noch 11 bis 16 Grad.
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6: Alles ruhig, gute Fahrt.
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5: Donnerstag, 8. Oktober und wir sind mittendrin in der Nobelpreiswoche. Der für Medizin, Physik und Chemie ist schon vergeben worden. Alles wartet heute auf den für Literatur und morgen wird es spannend. Da wird dann der Nobelpreis für den Frieden vergeben. Einer oder eine wird ihn bekommen, aber alle Menschen weltweit sollten täglich für ihn einstehen. Schön, dass Sie da sind.

0: Italien, Albano und Romina Power an diesem 8. Oktober. Ja, der Sommer verabschiedet sich jetzt endgültig. Eine Kaltfront bringt Regen, Wind und deutlich kühlere Temperaturen. Ja, heute soll es noch soweit sein. Das typisch ungemütliche Herbstwetter kommt. Was macht denn den Herbst für Sie trotzdem erträglich? Wir haben uns umgehört, Isabella Minneberger war in Linz-Urfa unterwegs.
1: Tee gehört dazu, mit Zimt geht immer. Kuschelsocken,
2: Blätter, Laub zur Deko für Blumenkästen draußen.
3: Bei mir gibt es immer Kerzen. Was nehme ich dann auch noch?
4: Warmendecke. Ein guter Pullover, eine gescheite Jacken dazu. Und ich bin auch ein sehr großer Fan vom Tee. Also gerade wenn es kalte Abende haben, der Früchtetee, macht man wirklich einen gemütlichen Abend dann auf der Couch.
5: Ein warmer Sturm.
6: Wenn einmal Regenwetter ist, was tanzt dann?
5: Dann tue ich kuscheln und schlafen.
7: Kürbiscremesuppen zum Beispiel. Das gehört zum Herbst.
0: Kuscheln und schlafen ist zurzeit nicht so Thema um 10:45. Aber bei mir zu Hause am Abend riecht auch schon ein bisschen nach Vanille. Kommen Sie gut in die extrem bunte Jahreszeit. Hier ist Georg Danzer.

70 wäre gestern geworden, einer der grandiosen Austropopper mit einem seiner größten Hits. Spielen wir immer wieder gerne Georg Danzer hier in Radio Oberösterreich.

0: Donnerstag, 8. Oktober, kommenden Sonntag, da kicken und gabeln wir uns durchs Radiofrühstück. 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

Musik aus Schweden hier bei uns in Radio Oberösterreich, aber mit Super Trooper um 11:54. Fast jedes dritte Kind in den heimischen Kindergärten hat Deutsch nicht als Muttersprache. Darüber berichten wir gleich ausführlich in den Nachrichten mit Stefan Schnabel. Zuvor gibt es noch Musik von Sascha. Lucky Day. Ich hoffe, Sie haben einen glücklichen, einen schönen Tag, angenehmen Donnerstag jetzt mit der besten Musik.

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1: 11:30 im Studio Stefan Schnabel. Fast jedes dritte Kind in den heimischen Kindergärten hat nicht Deutsch als Muttersprache. Das hat eine Auswertung der Statistik Austria ergeben, die Familienministerin Claudia Bauer von der ÖVP heute präsentiert hat. In Oberösterreich sind es etwas weniger, rund jedes vierte Kind zwischen 3 und 5 Jahren. Die Ministerin appelliert an die Mütter, Deutsch zu lernen. Zwei Häuser direkt am Mondsee müssen abgerissen werden, weil sie als Schwarzbauten gelten. Einerseits geht es um ein Bootshaus in der Gemeinde Mondsee, das auch Wasserskischule ist und das größer umgebaut worden ist als genehmigt. Andererseits geht es um ein Wohnhaus in Innerschwand, das nicht wie gewidmet umgebaut worden ist. Laut den oberösterreichischen Nachrichten haben Höchstgerichte die Abrissbescheide bestätigt. Länger warten auf eine MRT-Untersuchung, heißt es heuer in Oberösterreich. 30 Tage muss im Schnitt gewartet werden, im Vorjahr sind es 25 Tage gewesen. Das hat eine Auswertung des Instituts Market für die Sozialversicherung ergeben. Noch länger muss in Vorarlberg und im Burgenland auf diese

0: 13 Grad.
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0: Die Hallstätter Seestraße ist zwischen Gosermühle und Hallstatt wegen einer Baustelle durch Ampeln geregelt. Gute Fahrt.
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0: Willkommen im späten Donnerstagvormittag, 8. Oktober und in der ersten Monatswoche. Da kann man ja zusehen, wie unser Geld am Konto immer weniger wird. Alle Fixkosten sind schon abgebucht. Jetzt kommen vielleicht auch noch Rechnungen für Winterreifen oder fürs Klimaticket für die Kinder dazu. Und dann, eh klar, will natürlich auch noch eh schon vorher der Staat unser Geld. Unsere Serie Gut beraten widmet sich heute dem Thema Einkommensteuer. Isabella ist bei mir. Die wird ja, Isabella, auf Basis des steuerpflichtigen Jahreseinkommens berechnet.
1: Ja, dabei gilt in Österreich ein gestaffelter Steuertarif. Das bedeutet, mit steigendem Einkommen erhöht sich auch der Steuersatz für die jeweils darüberliegenden Einkommensteile. Also ein bestimmter Teil des Einkommens bleibt aber steuerfrei.
0: Wie viel Einkommensteuer tatsächlich anfällt, das hängt von der persönlichen Einkommenshöhe und den möglichen Absetzbeträgen ab. Eine Einkommensteuererklärung kann elektronisch oder auch über Finanz Online eingereicht werden. Machst du immer fristgerecht deine Steuererklärung, Isabella?
1: Geht so eigentlich schon. Ist ja auch wichtig, kommt ja oft dann hoffentlich auch ein bisschen was zurück. Bei Fragen zur Einkommensteuer und zur Arbeitnehmerveranlagung lohnt es sich direkt, Expertinnen und Experten zu befragen. Ja, frag, über welche Plattform kann eigentlich diese Einkommensteuererklärung online eingereicht werden?
0: Das wollen wir jetzt von Ihnen wissen und mit der richtigen Antwort bekommen Sie einen VHS, einen Volkshochschulbildungsgutschein im Wert von 50 Euro zur Verfügung gestellt von der Arbeiterkammer Oberösterreich. Anrufen 0732 60 60 60. Donnerstag, 8. Oktober. Willkommen im Herbst.
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0: Freundschaft. Coole Nummer von Edmund Freundschaft in Radio Oberösterreich um kurz vor 11:45. Und den Bildungsgutschein, den hat sich der Armin aus Leopoldschlag geholt. Wir wünschen viel Freude damit.
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Wir haben die beste Musik auch für Ihren Donnerstagvormittag. Und bis zu den Mittagsglocken um 12 gehen sich jetzt noch drei Titel aus. Was Beschwingtes? Von der Miami Sound Machine. Bad Boy, ein Hit aus den 80ern. Und dann haben wir noch ein Oldie dabei. Unverkennbar Carole King. Hard Rock Café. Beginnen tun wir aber ganz sanft mit einem schönen Duett von Joe Cocker und Jennifer Warnes. Ich bin Jutta Motzuber, bin noch bis 2 für Sie da. Up where we belong. Kommen Sie gut in Ihre Mittagszeit.

0: Die Montanstadt Leoben wird bereits 890 erstmals urkundlich erwähnt und ist die zweitgrößte Stadt der Steiermark. Als historisches Zentrum der eisenverarbeitenden Industrie und Sitz der Montanuniversität hat sie weit über die steirischen Landesgrenzen hinaus Bedeutung. Die heutige Stadtpfarrkirche St. Xaver, eine ehemalige Klosterkirche der Jesuiten, ist ein Renaissancebau aus dem Jahr 1665 und besitzt eine prachtvolle Innenausstattung im sogenannten Knorpelstil. Das Geläute der Stadtpfarrkirche Leoben besteht aus 5 Glocken, die im Jahr 1959 geweiht wurden und von denen eine den Opfern der beiden Weltkriege gewidmet ist.
1: 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Es ist gleich 12.02 Uhr.
2: Herzlich willkommen zum Mittagsjournal heute mit diesen Themen. Mit dem heute präsentierten Bildungskompass werden die Daten und Leistungen aller heimischen Schulen schrittweise erfasst. In Spanien verschärft sich nach dem Tod der delogierten 87-jährigen Pensionistin der Streit um bezahlbaren Wohnraum. Und weil immer weniger Bier in der Gastronomie konsumiert wird, senken einige Wirte in Wien den Bierpreis. Aus dem Journalstudio begrüßt sie Andreas Lichner. Das Bildungsministerium hat heute den sogenannten Bildungskompass präsentiert. Mit dieser Online-Landkarte soll die Leistungsbeurteilung aller österreichischen Schulen erleichtert werden. Den Anfang machen die Volksschulen, wie Tanja Malle berichtet.
3: Über 6.200 öffentliche und private Schulen Österreichs sind im Bildungskompass verzeichnet. Bildungsminister Christoph Wiederkehr von den NEOS.
4: Wir schaffen eine neue Transparenz und Fairness, denn Informationen über Schulen sollen für alle zugänglich sein, unabhängig davon, wie vertraut man mit dem Bildungssystem ist oder welche Kontakte man hat.
3: Aktuell sind das wohl interessanteste am Bildungskompass Informationen darüber, wie die Volksschulen bei den IKM-Tests in den Fächern Deutsch, Lesen und Mathematik abgeschnitten haben.
4: Der Bildungskompass bringt uns eine neue Ehrlichkeit auch im Umgang mit Leistungsdaten an Schulen.
3: Allerdings veröffentlicht werden keine konkreten Testergebnisse, sondern nur, ob die jeweilige Volksschule zum oberen, zum mittleren oder zum unteren Drittel der Schulen gehört. Der Kompass soll in den kommenden Jahren schrittweise ausgebaut werden, etwa auch die Leistungen der Sekundarstufe 1 transparent machen.
2: Russland setzt seine massiven Angriffe auf die Ukraine auch heute fort. Jüngstes Ziel war die ostukrainische Stadt Krematorsk. Dort sind bei einem russischen Angriff auf einen Bus laut jüngsten Behördenangaben mindestens 30 Menschen getötet und viele verletzt worden. Krematorsk ist neben Slowjansk die letzte von der Ukraine kontrollierte Großstadt in der Region Donetsk im Osten des Landes. In Spanien hat der Tod der delogierten Marie Carmen Abascal den Streit um bezahlbaren Wohnraum verschärft. Die 87-jährige Pensionistin war nach ihrer Zwangsräumung zur Symbolfigur der Mieterbewegung geworden. Nun wächst der Druck der Demonstranten auf Spaniens Straßen auf Premier Pedro Sanchez, den Mieterschutz zu verschärfen, berichtet in Spanien Josef Manola.
5: Marie Carmen war zur Symbolfigur der Mieterbewegung in Spanien geworden. Heute wird in vielen Städten demonstriert mit Sprechchören und ihrem Bild. Der Student hat die Nachricht vom Tod der 87-Jährigen im Spital noch nicht verkraftet. Vor ihrer Wohnung, die sie vor 2 Wochen verlassen musste, sind Kerzen entzündet worden. Auf der Puerta del Sol, wo Aktivisten seit 2 Wochen Hitze und Regen trotzen, stehen die Menschen in Gruppen beisammen. Sie lesen Gedichte vor und eine Frau nennt den Tod Marie Carmens einen Mord durch Spekulation. Der Kampf gegen ihre Delogierung hat hunderttausende Menschen mobilisiert. Ein Schlichtungsangebot des Wohnungseigentümers kam gestern jedenfalls zu spät.
2: In Wien senken einige Wirte den Bierpreis. Mit dieser Aktion soll der Bierkonsum in der Gastronomie angekurbelt werden, denn die zuletzt gestiegenen Preise haben den Bierkonsum in der Gastro massiv einbrechen lassen. Rainer Hasi war mit einem Lokalaugenschein.
6: 5, manchmal auch 6 Euro pro Krügerl in Wien durchaus üblich. Allerdings jetzt ein kleiner Gegentrend, also bewusst gegen die hohen Preise. Zum Beispiel bei Ching Chen im Stehsoferl. Er verlangt 3,90 Euro.
7: Weil ich denke, das ist einfach ein Akzent, den wir setzen wollen. 3,90 Bier.
6: Er ist nicht der Erste, der beim Bier schärfer kalkuliert und er wird auch nicht der Letzte sein, sagt Gastro-Fachgruppenobmann Thomas Peschter.
8: Es geht in diese Richtung, dass sich hier die Gastronomen das genauer anschauen und sich auch dafür interessieren, weil natürlich der eine vom anderen lernt.
6: Das günstige Bier rechnet sich allerdings nicht überall, eher in Lokalen mit wenig Personal und die Brauerei muss auch mitspielen.
2: Das war das Mittagsjournal mit Andreas Lechner.
9: Und wir fragen uns, wie lang bleibt es heute bei uns in Oberösterreich noch freundlich? Isabella Miniberger hat das Wetter.
10: Also der Kaffee und der Kuchen oder das Stehseiterl im Gasgarten, das wird sich jetzt noch ausgehen. Es hat 19 Grad in Altmünster bei Sonnenschein. Auch in Freistadt mit sogar noch 22 Grad. Es ist noch sehr mild, aber jetzt am Nachmittag kommt dann Bewegung ins Wetter. In den nächsten Stunden zieht eine Kaltfront durch und mit ihr kommen dann Westwind und Regen ins Land. Kräftige Schauer und einzelne Gewitter sind möglich. Jetzt können die Temperaturen noch auf 23 Grad klettern. Morgen schaut es ganz anders aus. Da starten wir schon trüb und mit letzten Schauern in den Tag bei nur mehr noch 11 bis 16 Grad.
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10: Momentan sind keine längeren Verzögerungen uns bekannt. Wenn Sie eine Meldung haben, 0800 100 250. Gute Fahrt.
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9: Ja, der nasse Herbst ist uns auf den Fersen, aber wir haben schon von der Isabella gehört, noch geht sich die Mittagspause vielerorts auch draußen aus. Und was braucht's für eine nette Auszeit? Ein Bankerl, ein Blauschall und einen guten Happen. Mahlzeit.

0: Musik von Icehouse und genau 14 Minuten nach 12, angenehme Mittagszeit Oberösterreich, und wir schauen auf das ein oder andere Thema, das auf Sie wartet dann um 12:30 im ORF Radio Oberösterreich Mittagsjournal mit Stefan Schnabel. Ja, die umstrittenen Tiertransporte über den Linzer Flughafen, die jetzt bekannt geworden sind, werfen viele Fragen auf. Stefan, ein Thema im Mittagsjournal.
1: Ja, wir fragen danach, wie es eigentlich zu diesen Transporten gekommen ist, warum die ausgerechnet über Linz abgehandelt werden und was da genau dahinter steckt. Wie berichtet werden, ungarische Rinder von einer mexikanischen Fluglinie über Linz nach Turkmenistan in Zentralasien gebracht. Also das mutet schon sehr skurril an.
0: Das und mehr im ORF Radio Oberösterreich Mittagsjournal. In einer Viertelstunde ist es 12:30.

8 Minuten vor halb 1 ist es bereits. Machen Sie, wenn möglich, doch ein bisschen Pause. Oder 30 Minuten tragen zwischendurch schon zur Regeneration bei. Angenehme Mittagszeit jetzt mit Musik aus den späten 80ern. Das ist Duke Mitch in Radio Oberösterreich. Don't say no. Ich bin Jutta Motzuber. Freue mich immer, wenn Sie dabei sind.

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3: 12:30 der Überblick. Weiter Aufregung um Rindertransporte über den Linzer Flughafen nach Asien. Wichtiger Hochwasserstollen in Klaus wird in dieser Woche gewartet. Beim Wetter ist eine Kaltfront im Anmarsch. Im Studio ist Stefan Schnabel. Weiter Aufregung gibt es rund um Tiertransporte von Linz aus nach Asien. Hunderte Rinder aus Ungarn werden derzeit über den Flughafen Linz nach Turkmenistan geflogen. Umweltlandesrat Stefan Kaineder von den Grünen kritisiert diese Transporte scharf. Nach und nach werden jetzt weitere Details dazu bekannt. Der Flughafen Linz betont, dass alle Vorschriften eingehalten werden. Roland Huber berichtet.
4: Insgesamt werden 12 Flüge durchgeführt, bestätigt Ingo Hagedorn, der Pressesprecher des Flughafen Linz. Im Schnitt sind ungefähr 80 Rinder an Bord. Am Sonntag soll der letzte Flug starten.
5: Zustande gekommen ist das über einen Spezialbroker, wie wir das nennen, also eine Spezialfirma, die in England sitzt und ausschließlich solche Transporte weltweit durchführt. Die haben diesen Auftrag ausgeschrieben. Bei der Verladung sind auch Veterinäre anwesend.
4: Alle Richtlinien des Internationalen Airline-Verbandes

0: eine massive Tierquälerei, wenn man lebende Tiere über tausende Kilometer zuerst mit dem Lastwagen, dann mit dem Flugzeug bis nach Zentralasien bringt, nur um sie dort zu schlachten. Wir wollen lückenlose Aufklärung.
1: Keine erfordert, dass solche Transporte verboten werden.
2: Oberösterreichs Spitäler sind laut einer aktuellen Umfrage den Menschen im Land wichtig. Sehr zufrieden mit dem Zugang zu Krankenhausleistungen sind jedoch nur die wenigsten. Claudia Stelzl-Pröll informiert.
3: Geht es nach Schulnoten? Dann bekommen die Spitäler in Oberösterreich von den Menschen einen Zweier oder Dreier. Das sind die am häufigsten vergebenen Noten in der Umfrage. Einen Einser und damit sehr zufrieden mit dem Zugang zu Krankenhausleistungen ist nur jeder und jede Achte. Zugleich sind die Krankenhäuser den Menschen aber wichtig. Mehr als die Hälfte der Befragten sagen, die regionale Versorgung hat sehr große Bedeutung. Ebenso viele Menschen bevorzugen ein Krankenhaus in der Nähe mit eingeschränkter Versorgung gegenüber einem weiter entfernten Krankenhaus mit umfangreicher Versorgung. Das Linzer Institut Market hat im Sommer mehr als 1000 Landsleute über die Spitäler befragt.
2: Eine Spendenaktion gibt es jetzt für den Billa-Kassierer, der wahllos und über Monate hinweg unrechtmäßig Rabatte gewährt hat. Der 23-Jährige hat einen Schaden von rund 25.700 Euro angerichtet. Jetzt gibt es eine Online-Spendenaktion, damit der Kassierer den Schaden wieder gut machen kann, so der Initiator. Bis Mittag sind bereits fast 6.000 Euro zusammengekommen. Der 23-jährige Kassierer ist vor Gericht gestern rechtskräftig zu 5 Monaten bedingter Haft verurteilt worden. Ein wichtiger Hochwasserstollen in Klaus im Bezirk Kirchdorf wird in dieser Woche gewartet. Wenn ein Hochwasser droht, wird mit dem Wasser aus dem Stollen der Steierfluss reguliert. Diese Woche wird geschaut, ob alles funktioniert. Christian Schwarz.
4: Die Wasseraufsicht des Landes wirft einen Blick in den Stollen, der von der Enzkraft betrieben wird. Er ist 300 Meter lang und 6 Meter breit. Bei der Talsperre in Klaus kommt es durchaus auch auf den Stollen an, wenn große Regenmengen für Hochwassergefahr sorgen, sagt der Fachbereichsleiter bei Enzkraft Gerhard Zarfel.
5: Der Stollen hat am oberen und am unteren Ende ein Verschlussorgan und betriebsbereit ist es, wenn das System gefüllt ist, dann kann am unterwasserseitigen Ende geöffnet werden und Wasser abgegeben werden.
4: Damit soll ein drohendes Hochwasser abgemildert werden.
5: So wie ein leeres Gefäß wird sozusagen das aufgefüllt und der Hochwasserscheitel, die Hochwasserspitze reduziert oder gekappt.
4: Wenn das Wasser in die Steier gespritzt wird, ist das ein Spektakel, so der Enzkraftsprecher.
5: In dieser Form einmalig eigentlich in Österreich, dass dieser Stollen in einer Art Sprungschanze mündet, die das Wasser in die Steier sozusagen abwirft. Das ist beeindruckend und anschaulich im Anlassfall.
4: Denn Millionen Liter Wasser werden abgeleitet, um eine Hochwasserkatastrophe zu verhindern.
2: Und einen Blick in diesen Stollen sehen Sie in einer Reportage in Oberösterreich heute um 19 Uhr in ORF 2. Die Hutterer Böden gehen heuer für Oberösterreich ins Rennen um den schönsten Platz Österreichs. Im Rahmen der beliebten ORF-Sendung 9 Plätze, 9 Schätze wird die Alm- und Berglandschaft in der Nähe von Hinterstoder am Nationalfeiertag präsentiert und misst sich dann mit den weiteren Landessiegern aus den anderen Bundesländern. Noch einmal mild wird beim Wetter, bis zu 23 Grad sind heute noch möglich. Dann zieht allerdings eine Kaltfront auf. Am Nachmittag frischt da der Westwind stark auf, Regen und auch kräftige Schauer, wenn nicht sogar Gewitter drohen. Alle Details hören Sie gleich bei Jutta Mozuba.
6: Und wir schauen jetzt noch auf die Straßen. 12.35 Uhr, ORF Radio Oberösterreich mit dem besten Verkehrsservice im Land. Und Sie kommen überall ungehindert ans Ziel. Gute Fahrt.
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0: Kurz vor dreiviertel eins an diesem Donnerstag. Wir haben den 8. Oktober und in der Früh heute, vielleicht war es ja auch bei Ihnen so, da hat es leicht getröpfelt bei uns in Linz. Der Himmel war zu, aus überwiegend stark bewölkt. In der Früh ist jetzt wieder Schritt für Schritt, wie es scheint, heiter geworden. Die angekündigte Kaltfront, die ist zwar im Anmarsch, aber man muss schon sagen, die marschiert ziemlich langsam. Maximilian Sterz von Cheers für Austria, Mahlzeit. Wie geht's denn weiter, beziehungsweise wann kommt denn der Regen? Der heiß ersehnte eigentlich schon.
1: Ja, Mahlzeit auch von mir. Die Kaltfront, die ist momentan noch über Bayern unterwegs und wie schon angesprochen, zieht sie relativ langsam. Die wird erst am späteren Nachmittag dann von Westen her aufziehen und dann einmal quer durchs Land ziehen. Mit der Front wird vor allem der Wind auffrischen. So 50 bis 60 km/h in der Spitze sollte man da auf dem Plan haben. Dazu eben Regenschauer. Die werden vor allem im Süden auch mal kräftiger ausfallen. Im Rest des Landes ist das tatsächlich wieder eher wenig Regen. Es wird zwar überall mal nass werden, aber eben die Mengen sind überschaubar. Und dann haben wir es morgen, wenn die Kaltfront durchgezogen ist, mit doch wieder recht freundlichem Wetter zu tun. Anfangs etwas Hochnebel, der wird sich bald lichten, dann kommt die Sonne raus. Temperaturmäßig sind wir dabei um die 15 Grad in der Spitze unterwegs, also der Jahreszeit entsprechend, aber deutlich kälter als zuletzt.
0: Wie wird denn dann das zweite Oktoberwochenende? Kommt noch etwas Regen nach oder pendelt sich's wieder auf relativ freundliches, wenn auch kühleres Wetter ein?
1: Ja, es ist tatsächlich auf der leicht wechselhaften Seite, das heißt Sonne, Wolken im Wechsel. Der ein oder andere Regenschauer, der kann sich da verirren am Wochenende. Große Niederschlagsmengen wird es nicht geben, also da muss man noch weiter warten. Und von den Temperaturen her eben auf tieferem Niveau als zuletzt bei um die 15 Grad in der Spitze.
0: Danke Maximilian Sterz. Der eigentlich gutes Wanderwetter auch für den kommenden Sonntag, wenn wir wieder Lust mit Ihnen aufs Wandern machen. Heiter bis wolkig zurzeit in Oberösterreich. Bad Goisern meldet 18 Grad, Braunerandshofen und Linz 20. In Freistadt gibt es ein paar Wolken bei 22 Grad, ebenso in Reichenau bei 21 Grad, Wels wolkig bei 19 Grad und am Feuerkogel wenig Wolken bei 14 Grad.

Großartige Stimme, Diana Ross in Radio Oberösterreich um 8:08 an diesem Donnerstag. Und bis zu den Weltnachrichten habe ich noch zwei Titel für Sie. Die Bee Gees und das Sir Douglas Quintet. Sir Douglas Quintet is back.

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1: Im Studio Andreas Lechner. Bei einem russischen Angriff auf zwei Busse in der Ostukraine sind heute mindestens 30 Menschen getötet worden. Die Busse waren in der Stadt Kramatorsk unterwegs. Es ist einer der schwersten Angriffe Russlands auf die Ukraine in diesem Jahr. Details von Katharina Wagner.
2: Heute Vormittag sollen die beiden Busse in der ostukrainischen Stadt Kramatorsk unterwegs gewesen sein, als sie plötzlich von russischen Angriffen getroffen werden. Über 30 Menschen sterben, mindestens 18 werden verletzt, heißt es von der zuständigen Staatsanwaltschaft. Sie veröffentlicht Fotos, auf denen ein brennendes Buswrack zu sehen ist. Davor liegen Trümmer und Tote. Die Stadt Kramatorsk in der Ostukraine gilt als wichtiges Logistikzentrum für die Streitkräfte des Landes. Ukrainische Behörden sprechen heute von einem gezielten Angriff Russlands auf Zivilisten. Immer öfter greift Russland zivile Einrichtungen an. Erst gestern wurden bei einem massiven Luftangriff 32 Menschen in einem Wohnhaus getötet, am Wochenende zwei wichtige Brücken in der Hauptstadt Kiew beschädigt.
1: Vor wenigen Minuten hat die italienische Abgeordnetenkammer für die Wahlrechtsreform gestimmt, an die Ministerpräsidentin Giorgia Meloni die Zukunft ihrer Regierung geknüpft hatte. Die von Meloni vorangetriebene Reform sieht vor, dass sich eine Partei oder Koalition schon bei 42% der Stimmen die Mehrheit im Parlament sichert. Dafür bekommt die Partei oder das Bündnis zusätzlich 70 Sitze im Unterhaus und 35 Sitze im Senat. Im Parlamentarischen Untersuchungsausschuss in Wien rund um den Tod des ehemaligen Justizsektionschefs Christian Pilnacek vor 3 Jahren gehen jetzt am Nachmittag die Befragungen weiter. Untersucht wird, ob es politische Einflussnahme auf die Ermittlungen gegeben hat. Viktoria Waldhäusl im Parlament. Wer wird heute noch Rede und Antwort stehen müssen?
3: Vor allem so einige hohe Politiker. Noch am Nachmittag wird Innenminister Gerhard Kahner von der ÖVP befragt und in 2 Wochen wird dann allen voran Bundeskanzler Christian Stocker auch von der ÖVP geladen. Und auf der Ladungsliste steht jetzt auch Sebastian Kurz. Ob der wirklich kommt, ist aber nicht fix. Dafür wäre nach jetzigem Stand nämlich nur noch bis Ende Oktober Zeit, außer die FPÖ verlängert den U-Ausschuss noch um 3 Monate. Die Frage ist, ob das noch neue Erkenntnisse bringen würde, denn im Moment gibt die Causa zwar alles in allem kein gutes Bild ab, aber Beweise für politische Einflussnahme wurden auch nicht gefunden und die Frage ist, ob das noch passieren würde.
1: Und soeben wurde verkündet, die Kanadierin Anne Carson erhält den diesjährigen Literatur-Nobelpreis. Das hat die schwedische Akademie in Stockholm vor wenigen Augenblicken bekannt gegeben. Carson gilt als eine der renommiertesten Dichterinnen der Gegenwart. Die 76-Jährige wurde als Favoritin für den Literatur-Nobelpreis gehandelt. Das waren die Nachrichten mit Andreas Lechner.
4: Ja, noch ist es recht angenehm bei uns in Oberösterreich. Wir haben überwiegend freundliches Wetter im Land mit Temperaturen teils noch bis zu 22 Grad. Am späteren Nachmittag dann soll es soweit sein, da frischt dann der Westwind kräftig auf. Dazu kommen Regen und möglicherweise auch Gewitter. Danach wird es deutlich kühler, morgen Freitag nur noch 11 bis 16 Grad. Und jetzt ist es 13.03 Uhr, ORF Radio Oberösterreich mit dem besten Verkehrsservice im Land. Alles ruhig auf Oberösterreichstraßen. Wir wünschen gute Fahrt.
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4: Kurz nach 1. So, was braucht's denn für Ihren Donnerstag, um nicht aus dem Rhythmus zu kommen oder zumindest in Schwung zu bleiben? Wir haben von Easy bis hot alles in dieser Stunde dabei. Und ich würde mal vorschlagen, wir starten in der Mitte jetzt mit Jimmy Cliff.
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4: Da ist er. Mehr Musik von 1 bis 2.

eine Stunde lang die beste Musik für Ihren Start in den Donnerstagnachmittag. Sie hören Radio Oberösterreich bei der Arbeit. Ich bin Jutta Motzuber und in Kürze, da meldet sich Wolfgang Schneitel. Ihm gehört der Nachmittag in unserer Nachrichtenredaktion. Ich hoffe, der Donnerstag geht Ihnen relativ leicht von der Hand. Bis 1:30 habe ich jetzt noch Cliff Richard, Nina und das ist Tension.

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1: 13:30 im Studio, Wolfgang Schneidl. Ein tragischer Sportunfall hat sich in Christkirchen ereignet. Ein 63-jähriger Radfahrer ist schwer gestürzt und in einem Bachbett gelandet. Er ist regungslos von einem Spaziergänger gefunden worden. Der Notarzt konnte nur noch den Tod feststellen. Die genauen Umstände des Unfalls sind vorerst noch unklar. Die Staatsanwaltschaft hat eine Obduktion der Leiche angeordnet. Fast jedes dritte Kind in den heimischen Kindergärten hat nicht Deutsch als Muttersprache. Das hat eine Auswertung der Statistik Austria ergeben, die Familienministerin Claudia Bauer von der ÖVP heute präsentiert hat. In Oberösterreich sind es etwas weniger. Hier ist jedes vierte Kind zwischen 3 und 5 Jahren mit einer anderen Sprache aufgewachsen. Und eine Wiener Firma hat eine Bewerbung für die Internetendung .linz bei der weltweit dafür zuständigen Organisation ICANN eingerichtet. Damit wäre Linz nach Wien die zweite Stadt in Österreich mit einer eigenen Internetendung. Es wird mit tausenden Interessenten gerechnet. Die Entscheidung über die Zulassung fällt am 17. November. Soweit die Meldungen. Jetzt zum Wetter mit Jutta Mozuba.
2: Sonne und Wolken wechseln sich zurzeit noch ab. Auch die Temperaturen sind mit bis zu 22 Grad jetzt in Freistadt zum Beispiel noch angenehm mild. Aber wer jetzt noch einmal weg muss und erst später nach Hause kommt, Jacke und Schirm nicht vergessen. Die Kaltfront erreicht uns noch heute. Am späteren Nachmittag kommen Regen und Gewitter zu uns. Auch der Wind wird kräftig. Morgen gehen sich dann demnach nur mehr 11 bis 16 Grad tagsüber aus. Lange bleibt es nicht so ungemütlich. Das Wetter pendelt sich dann am Wochenende wieder ein. Die Temperaturen weniger. Jetzt ist es genau 13.32 Uhr, ORF Radio Oberösterreich mit dem besten Verkehrsservice im Land und sind keine Störungen gemeldet worden. Gute Fahrt! 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

0: The Loving Spoonful, Daydream. Wenn Sie gerade ein bisschen tagträumen, ich freue mich für Sie, wenn Sie sich's leisten können. Es ist 13:45 geworden, der Nachmittag heute, der wird noch nass, aber es hat schlimmer ausgesehen, als es eigentlich wird. Die Kaltfront bringt leider auch zu wenig Regen, wobei gut für unseren kommenden Sonntag, wenn wir alle wandern gehen.
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11 Minuten noch, dann ist es 2 an diesem Donnerstag. Ja, vielleicht zerrinnt Ihnen dieser Tag heute zwischen den Fingern. Vielleicht vergeht aber einfach so überhaupt nicht. Wir kennen alle solche Tage. Entweder es wird alles zu knapp oder es dauert alles einfach zu lange. Günther Madelberger begleitet Sie weiter hier durch den Donnerstag. Der findet schon das richtige Tempo. Ich bin Jutta Motzuber. Ich nehme jetzt ein bisschen Tempo raus. Wünsche noch eine schöne Zeit mit der besten Musik hier bei uns.

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2: Im Studio Andreas Lechner. Der diesjährige Literaturnobelpreis geht an die kanadische Autorin N. Carson. Diese Entscheidung hat die schwedische Akademie vor einer Stunde in Stockholm bekannt gegeben.
3: Nobelpriset i litteratur tilldelas den kanadensiska författaren N. Carson.
4: Seit vielen Jahren galt sie als Favoritin. Nun wurde die 76-jährige Autorin Anne Carson mit dem Nobelpreis für Literatur ausgezeichnet. Carson entfaltet vor der Folie antiker Mythen ein poetisches Universum, das Erzählungen der Historie ausleuchtet, um Schlaglichter auf die Gegenwart zu werfen. Für ihr kühnes und einfallsreiches Werk, das im spielerischen Dialog mit der klassischen Tradition neue Formen geschaffen hat, werde Carson mit dem Literaturnobelpreis ausgezeichnet, so die Jurybegründung. Die offizielle Verleihung des Literaturnobelpreis findet am 10. Dezember in Stockholm statt.
2: Christine Scheucher hat berichtet, die bedeutendste Auszeichnung für Schriftstellerinnen und Schriftsteller ist mit umgerechnet 1 Million Euro dotiert. In diesen Minuten beginnen die Gremiensitzungen der SPÖ. Bei den Sitzungen von Präsidium und Vorstand soll die schrittweise Ablöse von Vizekanzler Andreas Babler formell fixiert werden. Mit Jahresende soll dann gute Gesundheit vorausgesetzt Finanzminister Markus Marterbauer das Vizekanzleramt übernehmen. In den österreichischen Kindergärten ist die Betreuungsquote in den vergangenen Jahren deutlich gestiegen, wie die aktuellen Daten der Statistik Austria zeigen. Dennoch sind immer noch nicht genug Plätze mit einem Vollzeitjob beider Eltern vereinbar. Saskia Finnenboss mit den Einzelheiten.
5: In den letzten 10 Jahren ist der Anteil der unter Dreijährigen, die in den Kindergarten gehen, österreichweit um 10% gestiegen. Es gibt aber regionale Unterschiede, sagt Manuela Lenk von der Statistik Austria.
6: Besonders kräftig ist die Besuchsquote beispielsweise in Niederösterreich gestiegen, und zwar um 18,6 Prozentpunkte. Auch Kärnten verzeichnet einen überdurchschnittlichen Zuwachs. Etwas geringer fällt der Anstieg in Tirol und in der Steiermark aus.
5: Familienministerin Claudia Bauer von der ÖVP.
7: Mir ist vollkommen bewusst, dass wir weiterhin am Ausbau der Kinderbetreuung arbeiten müssen, dass es in manchen Regionen weiterhin zu wenige Plätze gibt und dass insbesondere die Öffnungszeiten nicht ausreichen.
5: Und ein Plus gibt es auch bei jenen Plätzen, die beiden Eltern einen Vollzeitjob ermöglichen. Auf jetzt 55% bei den 3- bis 5-Jährigen. Auch hier mit großen regionalen Unterschieden.
2: In 3 Stunden um 17 Uhr startet der 3. und letzte Förderaufruf für Photovoltaikanlagen und Stromspeicher für 2026. Für den sogenannten Förderkorn stehen laut Wirtschaftsministerium knapp 39 Millionen Euro zur Verfügung. Gefördert werden neue bzw. erweiterte PV-Anlagen sowie damit verbundene Stromspeicher. Das waren die Nachrichten mit Andreas Lechner.
8: Sie lässt sich noch ein bisschen Zeit, die Kaltfront, aber sie kommt im Laufe des Nachmittags daher, bringt teils kräftige Regenschauer ins Land, auch mit Blitz und Donner, und die Höchsttemperaturen jetzt am Nachmittag noch bis zu 21 Grad. Es ist 3:02 ORF Radio Oberösterreich mit dem besten Verkehrsservice im Land. Da kommen Sie derzeit, abgesehen von einigen Baustellen, die uns einige Monate lang beschäftigen, überall gut voran. Gute Fahrt.
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8: Servus am Nachmittag, bei uns klingt schon ein bisschen nach den ersten Regentropfen hier mit Eruption, I Can't Stand the Rain.

0: die Pet Shop Boys. In Radio Österreich, Großinfarkt um 11.02 Uhr. Gerade nach dem Mittagessen brauchen wir ein bisschen was, das uns hilft anzutauchen in den Nachmittag rein. Udo Jürgens da sofort zur Stelle mit 66 Jahren.
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0: Locker lässig durch den Nachmittag mit Caro Emeralds. Hier ist Radio Oberösterreich. Servus.
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Sie merken schon, wir stimmen uns ein mit den Beatles auf die Partie Lask gegen Liverpool nächsten Mittwoch Champions League. Mal schauen, ob es da auch zur Sache geht. So richtig.

mit Chris Jones durch den Nachmittag. Wir schauen kurz auf die Pionautobahn A9 Richtung Graz. Zwischen Klaus und St. Pankraz ist die Tunnelkette gesperrt. Da steht ein defekter LKW ausweichend derzeit über die B138. Gute Fahrt.

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1: 14:30 im Studio Wolfgang Schneidl. Im Zusammenhang mit dem legionellen Ausbruch vor wenigen Wochen in Linz ist jetzt ein 4. Todesfall bekannt geworden. Der Patient ist Anfang August erkrankt und ist seitdem in intensivmedizinischer Behandlung gewesen. Laut den Behörden ist seit Anfang September kein neuer Erkrankungsfall festgestellt worden. Auch Menschen mit einem Job geraten zunehmend in Gefahr, ihre Wohnung zu verlieren. Darauf verweist jetzt die Caritas Oberösterreich. Hohe Wohn-, Energie- und Lebenshaltungskosten würden dazu führen, dass mehr Menschen Unterstützung brauchen. Im Innviertel sind etwa in den vergangenen 20 Jahren rund 4.700 Haushalte beraten worden, wie sie eine Delogierung vermeiden können. Und eine Wiener Firma hat eine Bewerbung für die Internetendung .linz bei der weltweit dafür zuständigen Organisation ICANN eingerichtet. Damit wäre Linz nach Wien die zweite Stadt in Österreich mit einer eigenen Internetendung. Es wird mit tausenden Interessenten gerechnet. Die Entscheidung über die Zulassung fällt am 17. November. Soweit die Meldungen. Jetzt zum Wetter mit Günther Madlberger.
2: Und da hängt die angekündigte Regenfront derzeit noch in Bayern fest, kommt aber im Lauf des Nachmittags dann zu uns. Kann nicht nur Regen, sondern auch teils kräftige Regenschauer und Blitz und Donner mit sich bringen, vor allem im Süden unseres Landes. Westwind wird mit dabei sein. Morgen ist die Geschichte aber dann auch schon wieder vorüber. Da erwarten wir auch schon wieder Sonnenschein während des Tages und die Höchstwerte morgen 12 bis 17. Grad. Es ist 14.32 Uhr gleich, ORF Radio Oberösterreich, mit dem Blick wieder auf die A9, die Pyrnautobahn Richtung Graz zwischen Klaus und St. Pankraz. Da ist die Tunnelkette gesperrt, ein defekter LKW steht da drin. Ausweichen derzeit bitte über die B138. Fahren Sie vorsichtig.
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Schönen Nachmittag mit Radio Oberösterreich. 14.35 Uhr. Guten Nachmittag. Willkommen bei uns. Fantasy aufdrehen. Und das alles läuft bei Ihnen. Das wünschen wir Ihnen ganz besonders. Radio Oberösterreich hier von 2 bis 3 begleiten Sie durch den Nachmittag in den Abend rein. Jetzt mit Christy Burke.

0: großartig. Großer Künstler Christy Burke in Radio Oberösterreich, aber so sind wir auch in Österreich. Wolfgang Ambros hat vom Bundespräsidenten den Titel Professor verliehen bekommen. Was wird er sich da gedacht haben? Weiß ich nicht. Zwickt's mir immer nicht dran.
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0: Hallo am Nachmittag.
2: Er hat das

der Donnerstagnachmittag in Radio Österreich. Wie wär's mit was Monumentalen, ja, geradezu Theatralischen? Beginnt ganz sanft, aber wird's eine riesengroße Nummer. Prince, Purple Rain. Hier ist Radio Österreich.

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2: Im Studio Andreas Lechner. Frankreichs Premierminister Sébastien Lecornu hat sich jetzt erstmals an Frankreichs protestierende Schüler gewendet. Lecornu will sie mit mehr Dialog und konkreten Verbesserungen für die Schulen besänftigen. Den Jugendlichen reicht das aber nicht. Sie gehen weiter auf die Barrikaden, berichtet in Paris Leonie Heitz.
3: Vor vielen Schulen in Frankreich gehen die Blockaden heute weiter. Der Unterricht fällt aus, Eingänge sind blockiert. Und das, obwohl der Premierminister gestern Abend einen Schritt auf die Jugendlichen zugehen wollte, mit wenig Erfolg. Seit Monaten sagen wir Schüler, was sich ändern muss. Der Staat weiß, was wir fordern. Die Regierung will mit ihrem Dialog nur Zeit gewinnen. Premierminister Sébastien Lecornu hat zumindest den Ton geändert und mehr Verständnis für die Jugendlichen gezeigt. Ihre Wut komme nicht aus dem Nichts.
4: La colère des jeunes ne vient pas de nulle part.
3: Finanzielle Zugeständnisse könne er aber nicht machen. So gehen die Proteste in eine neue Runde.
2: Der Preis für europäisches Erdgas ist heute auf mehr als 80 Euro je Megawattstunde gestiegen. Hintergrund ist ein Medienbericht über mögliche neue US-Angriffe auf den Iran. In der vergangenen Woche war der Gaspreis noch zeitweise unter 70 Euro gelegen. Ende Februar, also vor dem Iran-Krieg, lag er bei rund 30 Euro. Hauptverantwortlich für die massive Preissteigerung ist dabei vor allem die kriegsbedingte Sperre der Meerenge von Hormuz. Menschen mit Behinderungen erleben deutlich häufiger Gewalt als Menschen ohne. Darauf macht heute der österreichische Behindertenrat bei einer Fachkonferenz in Wien aufmerksam. Hören Sie mehr von Verena Bruha.
5: Schutz vor Gewalt ist ein Menschenrecht, auch für Menschen mit Behinderungen. Das stellt die UN-Konvention klar. Doch im Alltag kommt dieses Recht oft nicht an, kritisiert Klaus Wiedl, Präsident des Behindertenrats. Das müsse sich ändern.
6: Und dafür brauchen wir politische Rahmenbedingungen. Dafür brauchen wir funktionierende und barrierefreie Unterstützungsleistungen. Und vor allem müssen Menschen mit Behinderungen selbst einbezogen werden.
5: Je mehr Unterstützung jemand im Alltag braucht, desto höher ist das Risiko, Gewalt zu erleben. Das zeigt eine Studie des Sozialministeriums. Gewalt hat dabei viele Formen. Psychisch, körperlich, sexualisiert, aber auch strukturell, etwa wenn Selbstbestimmung fehlt. Sozialministerin Corinna Schumann, SPÖ, spricht von einem Handlungsauftrag und will prüfen lassen, ob Förderungen künftig an Gewaltschutzkonzepte geknüpft werden.
2: Die Polizei in Wien meldet die Festnahme eines mutmaßlichen Vergewaltigers. Nachdem ein Mann in der Nacht auf Dienstag eine 85-jährige Frau auf dem Nachhauseweg vom Hauptbahnhof in Wien Favoriten in einem Innenhof vergewaltigt hatte, wurde ein Fahndungsfoto veröffentlicht. Offenbar mit Erfolg, wie die Polizei heute berichtet, konnte der gesuchte 37-jährige rumänische Staatsbürger festgenommen werden. Der Tatverdächtige allerdings bestreitet die Tat. Das waren die Nachrichten mit Andreas Lechner.
7: Das große Warten auf den Regen derzeit in Oberösterreich, Isabella Miniberger.
8: Im Hausruckviertel und Innviertel scheint sogar noch die Sonne, in Galsbach bei 23, in Ried im Innkreis bei 22 Grad. Ein bisschen Regen gab es bereits in Weiher und es soll noch mehr kommen. Wenn ich mir das Regenradar jetzt so ansehe, dann ist zumindest da aus dem bayerischen Raum einiges im Anmarsch. Morgen erreichen wir dann nur mehr noch 11 bis 16 Grad, wechselhaft wird's am Wochenende.
7: Es ist 3:03, der Blick auf die Straßen in Oberösterreich.
8: Linzer 7 Mühlkreisautobahn Richtung A1 zwischen der Hafenstraße und der Wiener Straße gibt es 10 Nachmittagsverkehr. Gute Fahrt.
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7: Schönen Nachmittag, herzlich willkommen. Wenn Sie hohe Stimmen mögen, sind Sie bei uns goldrichtig. Jetzt mit Supertramp und Dreamer.

0: Diese Energie, großartig, Whitney Houston, How Will I Know? Radio Ostern hier am Nachmittag um 11 nach 3. So eine schöne Gegend, die sich's wirklich, wirklich verdient hat. Sie haben entschieden, dass die Hutterer Böden in Hinterstoder Oberösterreich vertreten bei der großen ORF-Show am Nationalfeiertag. 9 Plätze, 9 Schätze. Seit heute Vormittag wissen wir, Simona Penteos ist schon auf Besuch im Gewinnerort.
1: Es ist gerade eine Polizeigruppe aus Perg hier in Hinterstoder bei einem Ausflug. Und jetzt haben sie hier erfahren, dass die Hutterer Böden gewonnen haben bei 9 Plätze, 9 Schätze, obwohl sie selber mit der Wolfsschlucht ja im Rennen waren. Wie geht's Ihnen da damit?
2: Ja, ich bin sehr total vergund natürlich, wo ich persönlich mit der Wolfsschlucht aufgewachsen bin. Ja, die Besseren gewinnen, es ist ja so. Und werden die Kriterien einfach für die gestanden haben.
1: Was sagen Sie, Hinterstoder hat jetzt gewonnen, zumindest in Oberösterreich einmal unter den Kandidaten und zieht jetzt ein ins nationale Finale dann für die große Show in Wien. Wie stehen Sie dazu?
3: Ja, ich denke mir schon, dass sie es verdient haben. Ist ja eine schöne Gegend da. Auf jeden Fall werden wir die Daumen drücken. Die werden es sicher holen, weil nichts ist schöner wie da, oder?
0: Ja, wir freuen uns mit Hinterstoder. Der Ort hat ja schon Erfahrung mit Gewinnen. Liebe Hutterer Böden, fragt einfach den Schiederweier, wie er das hinbekommen hat.
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0: Superband könnte im Titel aber ein bisschen weiblicher werden. Meine Meinung. Mr. Mr. Broken Wings hier in Radio Oberösterreich.
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3: 3:30 im Studio Wolfgang Schneidl. Im Zusammenhang mit dem Legionellenausbruch vor wenigen Wochen ist jetzt ein 4. Todesfall bekannt geworden. Der Patient ist Anfang August erkrankt und ist seitdem in intensivmedizinischer Behandlung gewesen. Laut den Behörden ist seit Anfang September aber kein neuer Erkrankungsfall festgestellt worden. Der Transport von knapp 800 Rindern über den Linzer Flughafen sorgt weiterhin für Diskussionen. Die Grünen haben eine schriftliche Anfrage an Landesrat Günther Steinkellner von der FPÖ gestellt und wollen wissen, ob solche Tiertransporte üblich sind und wie sie kontrolliert werden. Auch mit dem Hintergrund, dass das Land Oberösterreich in Zukunft Alleineigentümer des Flughafens sein wird. Die Tiere stammen offenbar aus Ungarn und werden mit einer mexikanischen Airline nach Turkmenistan geflogen. Die Hintergründe der Flüge sind nach wie vor unklar. Ein Grund für die Lebendtiertransporte könnte aber sein, dass die Rinder aus religiösen Gründen lebend in das muslimische Land Turkmenistan geflogen werden. Ohne Probleme ist der Test des Hochwasserschutzes in Linz verlaufen, so der Magistrat Linz. Der Hochwasserschutz in Urfa ist zu Übungszwecken komplett aufgebaut worden. Bis Freitag wird der mobile TAM wieder komplett zurückgebaut. Soweit die Meldungen jetzt zum Wetter mit Isabella Miniberger.
4: Heute Nachmittag wird es zunehmend windig mit lebhaftem bis kräftigem Westwind und einzelnen Regenschauern. Es regnet bereits in Mattighofen bei 19, in Ostermitting bei 18 Grad. Da zieht der Regen von Bayern herein. Morgen wird es mit 11 bis 16 Grad kühler. Am Samstag zunächst noch sonnig, später bewölkter und windig und wechselhaft wird es am Sonntag.
5: Es ist 15.32 Uhr, so schaut es aktuell auf den Straßen aus in Oberösterreich.
4: Linzer 7 Mühlkreisautobahn Richtung A1 ab der Hafenstraße dauert es momentan eine Viertelstunde länger im dichten Nachmittagsverkehr. B139 Kremstalstraße auf der Umfahrung Traun, auch da ist viel los Richtung Heid. 10 Minuten dauert es hier derzeit länger. Gute Fahrt.
5: Schönen Nachmittag.
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0: Liverpool lässt grüßen, John Lennon. Werden wir die nächste Woche knacken? Er wird sein Bestes dafür tun.
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0: Es ist 15.47 Uhr, gerade im Herbst immer diese Nachmittagsmüdigkeit, kennen Sie vielleicht. Kein Problem für uns.
1: Big Bamboo!
0: Helfen wir gerne ein bisschen nach.

Schönen Nachmittag. Willkommen in Radio Oberösterreich. Diese Kulisse, diese vielen Menschen, die gemeinsam Musik hören, das kann schon was. Bei großen Konzerten. Auch nächstes Jahr kommen große Namen nach Oberösterreich. Zur Burg Glamm, Simply Red zum Beispiel. Jetzt mehr ein Alben auf Platz 1 mit Summer Funk 27 kommt die Konzertreise. Eben auch nach Europa und nach Oberösterreich. Und zwar am 17. Juli sind sie da. Und ich habe jetzt schon für Sie 2 Karten für das Konzert auf Burg Glamm am 17. Juli 2027 zur Verfügung gestellt von Glamm Live. Wenn Sie mir sagen, wie die nächste Konzerttour von Simply Red, die sie eben auch nach Oberösterreich bringt, nochmal heißt es 0732 60 60 60. Rufen Sie mich jetzt an und sichern Sie sich schon jetzt die vielleicht erste Eintragung im Kalender vom nächsten Jahr.

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2: Im Studio Andreas Lechner. In den heimischen Betrieben sinkt die Zahl der Lehrlinge. Nach Angaben der Wirtschaftskammer waren Ende September rund 95.000 junge Frauen und Männer in Unternehmen in Ausbildung. Im Vergleich zum Vorjahr entspricht das einem Minus von mehr als 4%, wie Volker Obermeier berichtet.
3: Ein Grund für den Rückgang, so die Kammer, sind die geburtenschwachen Jahrgänge. Verstärkt werde die Entwicklung durch das geringe Wachstum, steigende Kosten sowie schulische Defizite. Derzeit bildet jeder zweite Betrieb zumindest eine Nachwuchskraft aus. Gewerkschaftsvertreter wie Roman Hebenstreit sehen eine Verweigerung der Unternehmen. Wer nicht ausbilde, solle zahlen.
4: Der einzige Schatz, den wir haben, sind die Menschen, die in diesem Land leben, vor allem unsere Jugend, die im wahrsten Sinne des Wortes zu veredeln, ist die Pflicht und auch die Aufgabe von Unternehmerinnen und Unternehmern.
3: Gestiegen ist in Österreich die Zahl der sogenannten überbetrieblichen Lehre. Hier übernimmt der Staat über das AMS die Ausbildungskosten. Der jüngsten Statistik zufolge fehlen vor allem in Ostösterreich tausende Lehrstellen. Zu wenig Bewerberinnen und Bewerber gibt es hingegen im Westen und Süden.
2: Die heurige Dürre hat auch massive Auswirkungen auf die Zuckerproduktion in Österreich, wie der Nahrungsmittelkonzern Agrana heute berichtet. Erhält der Konzern heuer wegen dürrebedingter Ernteausfälle um bis zu 40% weniger Zuckerrüben von den Bauern in Österreich. Einen Zuckerengpass werde es hierzulande aber nicht geben, sagte Agrana-Chef Stefan Büttner im Gespräch mit der Austria Presseagentur. Die gesamte heimische Rübenernte wird in der niederösterreichischen Agrana-Zuckerfabrik in Tulln an der Donau verarbeitet. Bei einem Messerangriff in Polen ist heute eine Frau getötet worden. Nur einen Tag nach einem Messerangriff mit 9 Verletzten in einer Berufsschule in Polen hat sich heute unweit von Warschau eine tödliche Messerattacke ereignet. Ein 15-Jähriger habe die Hausmeisterin seiner früheren Schule erstochen und 2 weitere Erwachsene verletzt, teilte die Polizei mit. Nach der Tat wurde der mutmaßliche Täter festgenommen. Bereits gestern hatte ein 19-Jähriger rund 120 Kilometer nördlich von Warschau Schüler, Lehrer und Passanten mit einem Messer angegriffen und dabei 9 Menschen verletzt. Auch er wurde festgenommen. In einer Woche werden in der Wiener Stadthalle Österreichs Sportlerinnen und Sportler des Jahres bekannt gegeben. Heute sind die Top 3 in den Kategorien bekannt gegeben worden. Wolfgang Eichinger, da sind vor allem Österreichs Wintersportler vertreten.
5: Skeleton-Olympiasiegerin Janine Flock hat sehr gute Chancen, erstmals österreichische Sportlerin des Jahres zu werden. Flock matcht sich im Endkampf mit Riesentorlauf-Weltcupsiegerin Julia Scheib und Mountainbike-Weltmeisterin Valentina Höll. Die Kandidaten bei den Herren auf den Niki Award: Snowboard-Olympiasieger Alessandro Hämmerle, der dreifache Medaillengewinner bei den Olympischen Spielen 2026, der nordische Kombinierer Jo Lampater und Radstar Felix Gall. Er ist bereits 2023 Österreich-Sportler des Jahres geworden. Und bei der Wahl zum Team des Jahres ist sicherlich Fußballmeister, Cupsieger und Champions-League-Teilnehmer LASK in der Favoritenrolle. Die Gegner haben alle bei den Olympischen Spielen Gold geholt. Das sind die Skifahrerinnen Ariane Redl und Kathi Huber sowie die Skispringer Stefan Embacher und Jan Hörl.
2: Das waren die Nachrichten mit Andreas Lechner.
6: Wir schauen aufs Wetter gemeinsam mit Isabella Miniberger.
7: Westwind und Wolken haben übernommen. Dazu gibt es jetzt zeitweise auch Regenschauer und vereinzelt Gewitter. Die Sonne musste schon weichen. Es regnet jetzt in Mondsee bei 18 Grad, in Braunau bei 17 und auf dem Feuerkugel bei 11 Grad.
6: Ist jetzt soweit?
7: Jetzt ist es soweit. Aus Bayern strömt kühlere Luft ein. Morgen liegen die Höchstwerte nur noch bei 11 bis knapp 16 Grad. Am Samstag gibt es zunächst am Vormittag noch Sonne, dann wird es wieder wechselhaft. Am Sonntag wird es windig und wechselhaft.
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7: Linzer 7 Mühlkreis Autobahn Richtung A1 ab der Hafenstraße. Eine Viertelstunde dauert es länger im dichten Nachmittagsverkehr. B139 Kremstalstraße Auftumfahrung Traun Richtung Heid. 10 Minuten dauert es hier derzeit länger. Kommen Sie gut an.
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6: Wir begleiten Sie durch den Nachmittag mit ganz, ganz viel Musik.
7: Ist jetzt soweit.
6: Ja, beim Regen. The real thing, you to me are everything. Gehen wir sagen. Schön, dass Sie auftreten.

0: Hallo am Nachmittag. Es ist 11:04 hier in Radio Oberösterreich. Gern baue ich hin und wieder Versprecher ein, damit sie merken, ist alles echt hier bei uns. Weil irgendwie ist sie schon unheimlich, die KI, oder? Die künstliche Intelligenz, was die schon alles drauf hat. Aber die kann schon auch unser Leben erleichtern, zum Beispiel bei kleinen handwerklichen Dingen im Haushalt, wo man sich nicht so richtig gut auskennt. Gibt sie Anleitung oder beim Formulieren von Briefen. Heute dazu war in unserer Radio Österreich Expertenstunde zu Gast der Linzer Softwareentwickler und KI-Experte Faruk Baramovic, auch nachzuhören auf ORF Sound. Und alle, die mal in die KI einsteigen wollen, aber noch nicht so recht wissen, wie sie es angehen, hat er einen doch ungewöhnlichen Tipp.
1: Was ich empfehlen würde, ist, auf eine von die größeren KI-Seiten zu gehen und die Frage stellen, ich möchte KI nutzen, ich möchte sie verantwortungsvoll nutzen, erkläre mir, wie mache ich das. Und dann wird die KI einem erklären, wie man KI verantwortungsvoll nutzt. Und das ist gar nicht einmal so schlecht, was sie da tut. Ich habe es aber auch probiert.
0: Und was soll man einer KI besser nicht anvertrauen?
1: Die KI und die KI-Unternehmen speichern sehr viel von den Informationen, die man ihr gibt. Das bedeutet, ich würde vermeiden, Dinge zu erzählen, die mir vielleicht peinlich sind, die ich niemand anderem erzählen würde. Denn es kann passieren, dass es dann eben diese Information mit mir assoziiert und jemand dem anderen antwortet. Normalerweise kann man es nicht mehr löschen.
0: Internet vergisst nichts. KI schon gar nicht.

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1: 16:30 im Studio Wolfgang Schneidl. Im Zusammenhang mit dem legionellen Ausbruch vor wenigen Wochen ist jetzt ein 4. Todesfall bekannt geworden. Der Patient ist Anfang August erkrankt und seitdem in intensivmedizinischer Behandlung gewesen. Laut den Behörden ist seit Anfang September kein neuer Erkrankungsfall festgestellt worden. Monatelang hat ein 30-jähriger Ungar zwei Frauen in Dienst zur Prostitution gezwungen und ausgebeutet. Die beiden Ungarinnen, 31 und 41 Jahre alt, sind aufgrund ihrer schwierigen finanziellen Situation nach Österreich gekommen. Der Zuhälter hat die illegalen Prostituierten ausgenutzt und ihnen nicht nur Geld für die Unterkunft, sondern auch für Inserate und Verhütungsmittel abgepresst. Insgesamt hat er so einen hohen fünfstelligen Betrag eingenommen, so die Polizei. Der Zuhälter konnte jetzt in Niederösterreich verhaftet werden. Und nachdem ein Kassier einer Supermarktfiliale unerlaubt Preisnachlässe an Kunden gewährt hat, ist eine Spendenaktion ins Leben gerufen worden. Ein Linzer will ihm helfen, den Betrag von 25.000 Euro Schadensersatz zurückzuzahlen. Mittlerweile hat sich auch die Supermarktkette zu Wort gemeldet. Biller hat angekündigt, den Betrag zu verdoppeln und einem guten Zweck zukommen zu lassen. Der junge Kassier war wegen Veruntreuung zu 5 Monaten bedingter Haft und zur Zahlung des Schadens verurteilt worden. Soweit die Meldungen. Jetzt zum Wetter und Isabella Milleberger.
2: Der milde Herbst verabschiedet sich heute mit auffrischendem Westwind und Regenschauer. Es regnet bereits in Asbach, in Bad Ischl, in Mattighofen, Mondsee. Regen fällt auch schon in Scherding und in Vöcklabruck. In der Nacht folgen dann weitere Schauer. Die Schneefallgrenze, das hören wir jetzt auch wieder mal, sinkt auf 1700 Meter. Morgen wird es mit 11 bis 16 Grad deutlich kühler. Am Wochenende bleibt es wechselhaft.
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2: Eine Viertelstunde dauert es länger im dichten Nachmittagsverkehr in Linz auf der A7 der Mühlkreisautobahn Richtung A1 und B139 Kremstalstraße auf der Umfahrung Traun. Auch hier dauert es immer noch länger, 10 Minuten jetzt mehr Fahrzeit. Wenn Sie etwas entdeckt haben, bitte melden Sie sich bei uns unter 0800 100 250. Gute Fahrt.
3: Es sind natürlich 16:30, das nochmal zu korrigieren, falls ich es gerade falsch gesagt habe. Die Zeit schon umgestellt oder was?
2: Korrekter Mann.
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0: Köpfe geraucht haben in 60 Jahren. Unvorstellbar. Alles Gute. Der Johannes Kepler ohne in Linz heute zum runden Geburtstag. Peter Apathy ist Jus-Student der ersten Stunde. Und mit Sub aus Pizzi, so lauter Ansatz, so, dann abgeschlossen, auszeichnen, toll. Später sogar Professor dort geworden. Und er findet es bis heute total lässig dort.
1: Es war natürlich ein wesentlich kleinerer Betrieb, als es heute ist. Es war überschaubar. Man hat einander gekannt in sehr weitem Maße. Und es war, glaube ich, ein guter Beginn für die spätere Universität. Also ich war froh, dass ich da studieren konnte und dann eben meine wissenschaftliche Laufbahn hier auch absolvieren konnte. Das Wachstum der letzten 10, 20 Jahre ist schon gewaltig und das war in den Anfangszeiten völlig unvorstellbar.
0: Schon super, solche Einrichtungen im Land zu haben. Ob es vor 60 Jahren auch schon Studentenfestel im Ausmaß wie heute gegeben hat, das werden wir noch versuchen herauszufinden. Hier ist Radio Oberösterreich. Schönen Nachmittag.

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einfach gut drauf sein geht ganz leicht mit Chris Andrews im Ohr. Yesterday Man. 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Haben Sie Flucht der Karibik gesehen? Johnny Depp als Captain Jack Sparrow. Dieses Piratenschiff Black Pearl, das eine der Hauptrollen spielt quasi, das wird jetzt in Oberösterreich nachgebaut. Natürlich ein bisschen in kleiner. Bei der Modellbaumesse Ried dieses Wochenende, Samstag, Sonntag, 9 bis 17 Uhr, wird es ein Schwerpunktthema zum Holzschiffsmodellbau geben. Aber natürlich sind auch die Eisenbahnen dabei und alles rund um den Modellbau. Und ich hatte jetzt für Sie zwei Tickets liegen, zur Verfügung gestellt von der Messe Ried. Wenn Sie mir sagen, wie heißt dieses eine Schiff aus Flucht der Karibik? 0732 60 60 60. Rufen Sie mich jetzt an und schon gehören die Tickets Ihnen.

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2: Herzlich willkommen zum Journal um 5. Das sind heute unsere Themen. Bei einem russischen Angriff auf zwei Busse in der Ostukraine sind mehr als 30 Menschen getötet worden. Die SPÖ-Gremien beschließen heute offiziell die neue Dreierspitze Babler, Holzleitner und Kucher. Und die kanadische Dichterin Anne Carson erhält den diesjährigen Literaturnobelpreis. Aus dem Journalstudio begrüßt sie Andreas Lechner. Die massiven russischen Angriffe auf die Ukraine fordern derzeit Tag für Tag auch Dutzende ziviler Opfer. So sind heute bei einem Bombenangriff auf zwei Busse mehr als 30 Personen in der Ostukraine gestorben. Bereits gestern sind beim Beschuss eines Wohnhauses mehr als 20 Menschen getötet worden. Dazu hat heute eine Gedenkveranstaltung stattgefunden, wie Hartmut Fiedler berichtet.
3: Ein Gedenken in Priluki nördlich von Kiew. Der ukrainische Präsident Volodymyr Zelensky legt einen Teddybären vor das mehrstöckige Wohnhaus, das gestern Ziel eines russischen Raketenangriffs war. Eine Tragödie, sagt Zelensky im Lärm der Aufräumarbeiten. 22 Menschen starben, unter ihnen 5 Kinder. Zelensky hat den britischen Außenminister Ed Miliband nach Priluki mitgebracht. Auch der legt einen Teddybären auf den Boden und wirft dem russischen Präsidenten Terror gegen Zivilisten vor. Zu diesem Zeitpunkt ist bereits ein weiterer mörderischer russischer Angriff bekannt. In Kramatorsk im Osten des Landes. Zwei Busse wurden dort getroffen, 33 Menschen getötet.
2: Seit 3 Stunden tagen die SPÖ-Gremien in Wien. Dabei soll die schrittweise Ablöse von Vizekanzler Andreas Babler formell fixiert werden. Mit Jahresende soll dann gute Gesundheit vorausgesetzt Finanzminister Markus Martha Bauer das Vizekanzleramt übernehmen. Die SPÖ hofft damit auf ruhigere und bessere Zeiten, wie Andreas Jöli berichtet.
4: So bemüht harmonisch ist die SPÖ in letzter Zeit selten aufgetreten. Die Partei will keine öffentlichen Personaldebatten mehr, sagt das neue geschäftsführende Parteiduo Philipp Kucher und Eva-Maria Holzleitner.
5: Deswegen war es, glaube ich, auch sehr, sehr gut, dass wir gemeinsam einen Neustart für die Sozialdemokratie und ein Ende dieser Debatten beschlossen haben.
6: Ein Tag der Einigkeit, ein Schritt in Richtung geordnete Übergabe.
4: Die Umfragen sind im Keller. Jetzt hofft die SPÖ wieder auf Rückenwind. Der bald scheidende Vizekanzler Andreas Babler.
7: Geordneten Übergang, natürlich mit der Zielsetzung, auch schnell wieder Vertrauen zu gewinnen.
4: Mehr Zuspruch erhofft sich auch der Wiener Bürgermeister Michael Ludwig.
8: Ich gehe davon aus, dass das, was wir heute beschließen, nicht nur die Partei stabilisieren wird, sondern auch eine Aufwärtsbewegung bringen wird.
4: Für einigen Unmut sorgt allerdings noch, dass Andreas Babler Minister bleiben möchte, auch unter einem Vizekanzler Markus Matterbauer. Da ist aber offenbar das letzte Wort noch nicht gesprochen.
2: Bei den Buchmachern hat sie seit vielen Jahren als Favoritin gegolten. Jetzt wurde die kanadische Autorin und Übersetzerin Anne Carson mit dem Literatur-Nobelpreis ausgezeichnet. Das hat die schwedische Akademie heute in Stockholm bekannt gegeben.
9: Nobelpriset in Literatur Anne Carson.
10: Herakles, die schöne Helena, Elektra und Agamemnon. Es sind die Gespenster der Vergangenheit, die im Werk der kanadischen Autorin Anne Carson Gestalt annehmen und dem antiken Mythos eine Frischzellenkur verpassen. Vor der Folie des antiken Mythos spannt Anne Carson ein poetisches Universum auf, das Schlaglichter auf die Gegenwart wirft. Für ihr kühnes und einfallsreiches Werk, das im spielerischen Dialog mit der klassischen Tradition neue Formen geschaffen habe, werde Anne Carson mit dem Literaturnobelpreis ausgezeichnet, so die Jurybegründung. Die offizielle Verleihung des Literaturnobelpreis findet am 10. Dezember in Stockholm statt.
2: Christine Scheucher hat berichtet, die bedeutendste Literaturauszeichnung der Welt ist mit umgerechnet 1 Million Euro dotiert. Und Edelmetall für Michaela Polares bei der Judo-Weltmeisterschaft in Aserbaidschan. Die 29-jährige Niederösterreicherin verliert den Kampf um Gold nur knapp. Daniel Kulowitz.
11: Also viel enger hätte dieser Finalkampf um Gold nicht mehr sein können. Zunächst eine Verlängerung, also ein Golden Score, wie es im Judo heißt. Und im Endeffekt entscheiden 3 Strafpunkte dann gegen Polares. Und damit geht Gold an die Spanierin Ai Tsunoda, die das sehr klug angelegt hat und die Niederösterreicherin bewusst auf Distanz gehalten hat. Bitteres Ende, aber letztlich trotzdem starke Silbermedaille für unsere erfolgreichste Judo-Kämpferin der letzten Jahre. Für Polares aus Ternitz in Neunkirchen war es noch 2x Bronzen und die erste WM-Silbermedaille und die erste WM-Silberne seit Ludwig Peischer vor 21 Jahren.
2: Das war das Journal um 5 mit Andreas Lechner.
12: Und der Regen ist da. Isabella Miniberger.
13: Es wird der Westwind zunehmend kräftiger und dazu ziehen Regenschauer durch. Es regnet bereits in Unterach bei 18 Grad. Stark bewölkt ist es in Galsbach bei 21 Grad. Die Temperaturen gehen jetzt dann spürbar zurück. Morgen nur noch 11 bis 16 Grad. Am Samstag ist es zunächst am Vormittag noch freundlich, später bewölkter. Und am Sonntag wird es windig und wechselhaft.
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13: Linzer 7 Mühlkreis Autobahn Richtung A1. Ab der Hafenstraße dauert es 20 Minuten länger im dichten Nachmittagsverkehr. 10 Minuten länger auf der Umfahrung Ebelsberg stadtauswärts. Und B139 Kremstalstraße auf der Umfahrung Traun Richtung Heid. Da sind viele unterwegs. 10 Minuten dauert es hier derzeit länger. Gute Fahrt.
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12: Wenn es vielleicht ein stressiger Tag war, dann klingt das nach Hause kommen, das Entspannen genauso wie Musik von Bob Marley. No Woman, No Cry. Schönen Nachmittag, Oberösterreich.

Wir begleiten Sie nach Hause. Radio Wurster hier um 12 nach 5. Normal muss man ja prominent sein, so richtig prominent, um ins Wachsfigurenkabinett von Madame Tussauds zu kommen. Aber in diesem Fall, eigentlich kennt ihn auch jeder, in Berlin hat es ein Döner rein geschafft zu Madame Tussauds. Ja. Das Wachs. Mal schauen, wie lange es dauert, bis einer reinbeißt. Weil Museum macht auch gern hungrig.

0: Wham, immer lässig. I'm your man. Radio Oberösterreich hier um 17.21 Uhr.
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0: Da rutscht der DAX in Frankfurt heute unter die 25.000 Punkte. Marke derzeit ein Minus von 1,1%. In Frankfurt, Dow Jones nahezu unverändert. ATX heute eher schwach unterwegs. In Wien ein Minus von 0,8%. Der Ölpreis hingegen, der legt wieder satt zu. Ein Plus von 5,3% aktuell an den Märkten. Wir wollen diese Woche von Ihnen wissen, welches Tier denn symbolisch für steigende Kurse an den Börsen steht. Schicken Sie uns Ihre Antwort an gewinne.df.at. 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
2: 5:30, der Überblick. Viertes Todesopfer nach Legionellenausbruch. Seit 17 Uhr Photovoltaikförderungen möglich. Das Wetter regnerisch und kühl im Studio Wolfgang Schneidl. Ein vierter Todesfall im Zusammenhang mit dem Legionellenausbruch in Linz ist jetzt bekannt geworden. Von Seiten der Behörden wird jetzt betont, dass seit September keine neuen Fälle registriert worden sind, berichtet Christian Schwarz.
3: Der Patient war bereits Anfang August erkrankt und befand sich über einen längeren Zeitraum in intensivmedizinischer Behandlung, heißt es von Seiten der Behörden. In dieser Woche ist er verstorben. Insgesamt wurden im Zusammenhang mit dem Legionellenausbruch 36 Erkrankungsfälle erfasst. Seit Anfang September ist kein neuer Fall mehr aufgetreten. Die Gesundheitsbehörden haben für die Aufklärung der Infektionsquelle bereits mehr als 280 Proben ausgewertet. Das Fallgeschehen gilt mittlerweile als beendet.
2: Seit 17 Uhr können heute wieder Förderungen für PV-Anlagen beantragt werden. Der Bund hat die Fördermittel kurzfristig auf fast 40 Millionen Euro verfünffacht. Entsprechend groß war das Interesse von Firmen und Privatpersonen, sich online anzumelden und so zu einer Förderung zu kommen. Viele sind in den vergangenen Jahren leer ausgegangen. Kritik äußert etwa der Geschäftsführer einer Photovoltaikanlage Firma in Forchdorf im Bezirk Gmunden, Nico Weichselbaumer. Er sagt zum derzeitigen Fördersystem, es mache unternehmerische Planbarkeit unmöglich.
4: Ich habe ein fixes Elektriker-Team, wo ich weiß, ich muss das ganze Jahr über Aufträge zuholen, dass einfach meine Leute Arbeit haben. Und dann haben wir so eine Situation wie jetzt. Wir haben dann Aufträge im Prinzip im Hintergrund haben. Die was aber jetzt, wenn wir die Förderungsbestätigungen kriegen, jetzt auf einmal dann 100 Anträge oder 200 Aufträge auf einmal dazu haben, die was natürlich jetzt sofort haben wollen. Dann müssen sie wieder einen Haufen Leute dazu da, dass ich das in den Zeitrahmen schaffe, wo es in Ordnung ist. Also das ist absolut kein funktionierendes System.
2: Ab 2027 soll laut Wirtschaftsministerium ein neues Fördersystem kommen. Das bisherige Modell soll damit Geschichte sein. Eine Polizeikontrolle in Schwertberg hat für Raser zum Teil drastische Folgen gehabt. Insgesamt sind 14 Schnellfahrer gestoppt worden. Besonders ein Motorradfahrer aus dem Bezirk Freistadt ist dabei aufgefallen, berichtet Christian Schwarz.
3: Bei Lasermessungen im Josefthal in Schwertberg haben Polizisten gestern mehrere Raser erwischt. Ein 67-jähriger Motorradfahrer aus Lasberg im Bezirk Freistadt ist dabei mit 120 Stundenkilometern im Ortsgebiet geblitzt worden. Erlaubt sind dort 50. Nach Abzug der Toleranz war er 66 Stundenkilometer zu schnell unterwegs. Die Beamten haben daher sein Motorrad vorläufig beschlagnahmt und den Führerschein abgenommen. Für eine Versteigerung liegen laut Bezirkshauptmannschaft Perg keine ausreichenden Gründe vor. Zwei weiteren Autofahrern ist der Führerschein ebenfalls vorläufig entzogen worden, weil sie mehr als 40 Stundenkilometer zu schnell gefahren sind.
2: Auf den Tag genau vor 60 Jahren ist die Johannes Kepler Universität in Linz eröffnet worden. Mit einem Festakt hat die Hochschule heute dieses Jubiläum gefeiert. Inzwischen studieren hier 27.000 Studenten. Sie können aus mehr als 100 Studienrichtungen auswählen. Rektor Stefan Koch betont die Verantwortung, die die Uni mit ihren Forschungen für die Menschen habe.
5: Wir möchten eine Universität bleiben, die den technologischen Fortschritt nicht nur beobachtet, sondern aktiv mitgestaltet und in die Gesellschaft wirkt. Dabei immer wieder fragt, was bedeutet der Fortschritt für den Menschen, der bei uns im Mittelpunkt steht. Fortschritt allein ist nicht das Ziel, entscheidend ist, was wir gemeinsam daraus machen.
2: So der Linzer Uni-Rektor Stefan Koch. Oberösterreich heute wirft am Abend einen Blick zurück auf die Zeit der Uni-Gründung. Zu sehen um 19 Uhr in ORF 2. Soweit das ORF Radio Oberösterreich Abendjournal. Jetzt zum Wetter mit Isabelle Miniberger.
6: Der Wetterwechsel macht sich jetzt vor allem beim Wind schon bemerkbar. Der Westwind frischt kräftig auf. Dazu kommen einzelne Regenschauer schon dazu. In der Nacht bleibt es dann schaueranfällig. Da wird es regnen, die Regentonnen werden auch endlich wieder gefüllt und die Schneefallgrenze sinkt auf rund 1700 Meter. Morgen wird es mit 11 bis 16 Grad deutlich kühler. Am Wochenende bleibt es unbeständig.
7: Es ist 17.34 Uhr. So schaut es aktuell auf den Straßen aus in Oberösterreich.
6: Linzer 7 Mühlkreis Autobahn Richtung

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Schönen Abend mit Gilbert und Sullivan in Radio Oberösterreich. 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
1: Hubert von Gäusern in Radio Österreich. Servus.
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1: Seit heute wissen wir, wer in der engeren Auswahl ist, Sportlerin oder Sportler des Jahres in Österreich zu werden. Thomas Hölzl, wenig überraschend, dass der LASK auf dieser Shortlist zu finden ist.
3: Ja, nach dem Gewinn des Doubles dürfen sich die Schwarz-Weißen tatsächlich auch Hoffnungen auf die Auszeichnung Mannschaft des Jahres machen. Die Konkurrenz ist allerdings groß. Mit den Skirennläuferinnen Ariane Redler, Katharina Huber sowie den Skispringern Jan Hörl und Stefan Embacher stehen nämlich auch zwei Paarungen mit Olympiagold auf der Shortlist. Auch bei der Auszeichnung zum Trainer des Jahres ist der LASK mit Didi Kübauer vertreten. Einer seiner Konkurrenten ist der Innviertler Oliver Glasner.
1: Judo-Weltmeisterschaft und seit 3 Jahren gibt es wieder eine Medaille für Österreich.
3: Michaela Polares darf sich über eine Silbermedaille freuen. Die Niederösterreicherin muss sich erst im Finale der spanischen Weltmeisterin Ai Tsunoda geschlagen geben und jubelt bereits über ihre 3. WM-Medaille.
1: Wir gratulieren. Oder Wochenende rollt der Fußball wieder. Zweitligist Hertha Wales vertraut dabei erstmals auf den Interimstrainer Markus Lackner.
3: Ja, der bisherige Co. des entlassenen Trainers Christian Heinle soll die Welser bis zur Ernennung eines neuen Chefcoach führen. Laut Sportdirektorin Svette kann diese Ernennung noch etwas länger dauern.
4: Ja, der Status quo ist ganz einfach erklärt. Wir sind natürlich im Austausch mit potenziellen Kandidaten, haben aber auch aktuell das größte Vertrauen in das bestehende Trainerteam um Markus Lackner und die weiteren Co-Trainer. Wir wollen nicht die schnellste Lösung finden, sondern die beste Lösung finden und somit wollen wir uns da auch eine gewisse Zeit geben dafür.
3: Am Samstag spielen die Welser um 15:30 Uhr vor eigenem Publikum gegen Bregenz.
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Seit dieser Woche wissen wir, dass es demnächst eine Tina Turner Promenade in Wien geben wird. Hier ist Radio Oberösterreich mit Private Dancer und jetzt mit David Christie. Satellite. Mit Schwung in den Abend rein. Genau das.

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2: Am Mikrofon Daniela Nicolai. Im Untersuchungsausschuss zur Causa Pilnacek sagt gerade Innenminister Karner aus. Es geht um die Frage, ob die Ermittlungen politisch beeinflusst wurden. Karner betont, die Polizei habe ordentlich gearbeitet. Viktoria Waldhäusl berichtet.
3: Den Polizisten, die im Pilnacek-U-Ausschuss befragt wurden, hat das Innenministerium eine Schulung angeboten, in der parlamentarische U-Ausschüsse wörtlich als politisches Tribunal bezeichnet werden. Er hätte es so nicht formuliert und er habe die entsprechende Unterlage auch nicht freigegeben, sagte zu Innenminister Gerhard Karner von der ÖVP. Aber einige Mitarbeiter hätten ihre eigene Befragung dann tatsächlich als Tribunal empfunden. Daher sei es auch wichtig, sie durch Schulungen darauf vorzubereiten. Was die Ermittlungen selbst und die öffentliche Kritik daran angeht, spricht Karner immer wieder vom BMI als lernende Organisation. Konkrete Schritte habe er aber nicht angeordnet und auch keine Berichte verlangt zu Karner, weil das nicht notwendig sei. Die Polizei genieße höchstes Vertrauen und habe in dem konkreten Fall auch ordentlich gearbeitet.
2: Nach dem Legionellenausbruch in Linz gibt es ein viertes Todesopfer. Der Patient sei bereits Anfang August erkrankt und intensiv medizinisch behandelt worden, teilen das Land Oberösterreich, die Stadt Linz und die Gesundheitsbehörde AGES mit. Seit Anfang September wurde kein neuer Legionellenfall mehr registriert. EU-Gelder in Höhe von 5 Milliarden Euro sind im Vorjahr fehlerhaft oder in Betrugsabsicht ausgegeben worden. Das geht aus der Jahresprüfung des EU-Rechnungshofs hervor. 17 Mal haben die EU-Prüfer 2025 die Strafverfolgungsbehörden einschalten müssen. Aus Brüssel Tim Kuppal.
4: Geschätzte 3,8% der EU-Haushaltsausgaben vergangenes Jahr sind fehlerhaft. Regelwidrige Zahlungen und Mängel entdecken die EU-Prüfer auch beim Corona-Aufbaufonds. Der bekommt von den Prüfern nur ein eingeschränktes Prüfungsurteil. Das heißt, sie sehen Probleme, aber die nicht weit verbreitet. Der diesjährige Rechnungshofbericht bringt auch personell eine Premiere.
5: Grüß Gott allerseits.
4: Der neue österreichische Rechnungshofprüfer und ehemalige NEOS-Abgeordnete Gerald Loacker bestätigt Fehler, auch in Österreich.
6: Dreimal waren die Flächenangaben überhöht und einmal sind die Verpflichtungen aus der Ökoregelung nicht eingehalten worden.
4: EU-weit ist in mehreren Fällen mit hohem Schaden die EU-Antikorruptionsbehörde OLAF und die Europäische Staatsanwaltschaft EPO eingeschaltet worden.
5: 17 Fälle sind an OLAF und 12 an EPO gemeldet worden,
4: sagt Gerald Loacker in seiner neuen Aufgabe als Österreichs Vertreter im EU-Rechnungshof in Luxemburg.
2: Die russischen Angriffe auf die Ukraine zielen immer häufiger auf Zivilisten. In Kramatorsk im Osten des Landes wurden heute 2 Autobusse von einer Bombe getroffen und dabei 33 Insassen getötet. Erst gestern starben 20 Menschen, unter ihnen 5 Kinder, beim Beschuss eines Wohnhauses in der Stadt Priluki nördlich von Kiew. Das waren die Nachrichten mit Daniela Nicolai.
7: Und ganz viele im Land waren ganz gescheit und haben sich auf dem Weg zur Arbeit in der Früh schon den Regenschirm mitgenommen, den sie jetzt am Abend dann auch schon gebraucht haben, Isabella Miniberger.
8: Ja, den Regenschirm brauchen wir zurzeit in Altmünster. Da regnet es bei 15 Grad. Es regnet aber auch in Bad Ischl, aber nicht nur im Salzkammergut. Im ganzen Land gehen jetzt Regenschauer nieder und der milde Herbsttag geht jetzt mit auffrischendem Westwind und Regenschauern zu Ende. In der Nacht bleibt es wechselhaft. Die Schneefallgrenze sinkt auf etwa 1700 Meter. Morgen ist es deutlich kühler mit 11 bis knapp 16 Grad. Und auch am Wochenende bleibt es windig und wechselhaft.
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8: In Linz dauert es auf der A7 der Mühlkreisautobahn Richtung A1 ab der Hafenstraße 25 Minuten länger im dichten Nachmittagsverkehr und 10 Minuten noch mehr Fahrzeit einplanen auf der Umfahrung Ebelsberg stadtauswärts. Gute Fahrt!
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7: Wir begleiten Sie in den Abend rein. Herzlich willkommen.

0: 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Es ist 12 nach 6. Dass Kinder das Gleiche machen wie die Eltern, das kommt vor. Etwa wenn die Familie eine Tischlerei oder einen Frisiersalon hat oder eine Arztpraxis. Aber auch in der Kunst gibt's das. Bestes Beispiel Maria Moser und Lena Göbel, Mutter und Tochter, beide Künstlerinnen, daheim in einem Haus in Frankenburg. Und bei uns waren sie zu Gast beim Treffpunkt Kunst im Landesstudio Oberösterreich, haben mit Katharina Maurer über ihren gemeinsamen Alltag geplaudert.
1: Zwei Künstlerinnen, ein Haus und zwei ganz unterschiedliche Welten. Maria Moser ist für ihre kraftvollen roten Bilder bekannt, in Lena Göbels Werken tummeln sich geheimnisvolle Fabelwesen. Mutter und Tochter, Künstlerinnen und Kolleginnen, das prägt ihren Alltag. Nicht immer unkompliziert, aber mit viel Humor.
2: Dass man manchmal Krisen hat und dass einfach nichts weitergeht. Und ja, dann sage ich manchmal, na komm mal und schau mal. Und ja, dann sagt sie, ja, ja.
3: Wenn mir die Mama was sagt, dann muss ich natürlich, triff ich sehr schnell ein Urteil. Und ja, sage dann, das ist dann in einer halben Minute, kann ich dann sagen, nein, passt noch nicht oder schau, und dann komme ich halt nur einmal. Aber ich kann da nicht ewig da jetzt analysieren. Aber ich glaube, das ist auch in deinem Interesse, dass das schnell geht.
1: Familie und Kunst liegen bei Maria Moser und Lena Göbel eng beieinander. Und trotzdem geht jede ihren ganz eigenen künstlerischen Weg.
0: Und cool, wenn du die beste Beraterin gleich im eigenen Haus hast. Guten Abend, Sie mit Radio Österreich.

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finster geworden in Oberösterreich. Wir begleiten Sie weiter durch den Abend mit dem Band, der seine große Abschiedstournee plant. Viele Konzerte in Europa. Österreich, soweit ich weiß, ist noch keins geplant. Kommt vielleicht noch in Deutschland, wird es ein paar geben. Von Rod Stewart, Every Beat of My Heart. Listen.

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1: 6:30 im Studio Christian Schwarz. Im Zusammenhang mit dem Legionellenausbruch vor 3 Monaten ist jetzt ein 4. Todesfall bekannt geworden. Der Patient ist Anfang August erkrankt und ist seitdem in intensivmedizinischer Behandlung gewesen. Laut den Behörden ist seit Anfang September kein neuer Erkrankungsfall festgestellt worden. Monatelang hat ein 30-jähriger Ungar 2 Frauen in Linz zur Prostitution gezwungen und ausgebeutet. Die beiden Ungarinnen, 31 und 41 Jahre alt, sind aufgrund ihrer schwierigen finanziellen Situation nach Österreich gekommen. Der Zuhälter hat die illegalen Prostituierten ausgenutzt und ihnen nicht nur Geld für die Unterkunft, sondern auch für Inserate und Verhütungsmittel abgepresst. Insgesamt hat er so einen hohen 5-stelligen Betrag eingenommen, so die Polizei. Der Zuhälter konnte jetzt in Niederösterreich verhaftet werden. Der Transport von knapp 800 Rindern über den Linzer Flughafen sorgt weiterhin für Diskussionen. Die Grünen haben eine schriftliche Anfrage an Landesrat Günther Steinkellner von der FPÖ gestellt und wollen wissen, ob solche Tiertransporte üblich sind und wie sie kontrolliert werden. Die Tiere stammen offenbar aus Ungarn und werden mit einer mexikanischen Airline nach Turkmenistan geflogen. Die Hintergründe der Flüge sind nach wie vor unklar. Ein Grund für die Lebendtiertransporte könnte sein, dass die Rinder aus religiösen Gründen in das muslimische Land Turkmenistan geflogen werden. Und damit zum Wetter und Günther Madlberger.
2: Verbreitet Regen derzeit bei uns in Oberösterreich. Das geht auch in der Nacht noch ein bisschen weiter. Aber da zieht die Regenfront dann allmählich auch ab. Und morgen dann schon am Vormittag lösen sich die meisten Wolken auf und die Sonne setzt sich häufig durch bei Temperaturen von bis zu 17 Grad. Es ist 18.32 Uhr, ORF Radio Oberösterreich. Mit dem Blick auf die A7, die Mühlkreisautobahn Richtung A1 zwischen der Prinz-Eugen-Straße und der Industriezeile ist nach einem Unfall nur die Überholspur frei. Es baut sich aktuell Stau auf. Gute Fahrt!
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3: Am Mikrofon ist Rosanna Zara. Russland hat die Ukraine erneut stark angegriffen. Bei Angriffen auf 2 Busse im Osten der Ukraine sind heute mindestens 30 Menschen getötet worden. Auch gestern gab es schwere russische Angriffe in der Ukraine. Dabei wurden auch mehr als 30 Menschen getötet. Ein Politiker der Region Donetsk fordert die Menschen auf, in sichere Teile der Ukraine zu fliehen. In Russland ist eine Mitarbeiterin von einem Forschungszentrum womöglich an der Krankheit Pest gestorben. Die Pest ist eine sehr schwere und ansteckende Krankheit. Früher sind auch in Europa sehr viele Menschen daran gestorben. Heute ist sie selten. Laut Medien könnte in Russland auch eine 2. Person an der Pest gestorben sein. Russland gibt dazu aber kaum Informationen bekannt. Das Bildungsministerium in Österreich hat heute eine neue Internetseite gestartet. Auf der Seite bildungskompass.gv.at können Eltern Informationen über Schulen in Österreich finden. Zum Start gibt es nur Informationen über Volksschulen. Zu sehen sind zum Beispiel die Zahl der Schüler, die Zahl der Klassen und die Größe der Klassen. Bildungsminister Christoph Wiederkehr von den NEOS sagt, die Internetseite soll Eltern bei der Schulwahl helfen. Ab dem nächsten Schuljahr sollen auch andere Schulen zu finden sein. Dazu gehören zum Beispiel Mittelschulen und Gymnasien. Die Schwedische Akademie in Stockholm hat heute bekannt gegeben, an wen der Literaturnobelpreis 2026 geht. Ausgezeichnet wird die kanadische Dichterin Anne Carson. Der Nobelpreis ist eine der wichtigsten Auszeichnungen der Welt. Das Preisgeld beträgt mehr als 1 Million Euro. Das waren die Nachrichten in einfacher Sprache. Redaktion Raffaela Singer und Raphael Gruber.
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Cooler Rhythmus, OMD. Made of Orleans, Radio Oberösterreich, guten Abend. Vielleicht diese Redewendung heute auch mal bei Ihnen aufgetaucht. Macht einen Vorschlag und ja, der sagt so nicht. Mit Musik klingt das aber gleich ganz viel besser. Und super. So STS.

0: Wir sind mittendrin im Herbst gelandet, richtiges Herbstwetter auch bei uns, aber manche denken trotzdem schon wieder an den Sommer.
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0: Jetzt Radio Österreich, 10 Minuten noch bis um 7 und wir schauen wieder auf die A7, die Mühlkreisautobahn Richtung A1 zwischen der Prinzer Genstraße und der Industriezeile ist die Unfallstelle geräumt. Der Stau, der löst sich auf. Wir wünschen gute und sichere Fahrt durch den Abend.

0: Auf der Donnerstag ist gut gelaufen für Sie. Hier ist Radio Oberösterreich um 8 vor 7.
1: Michael Jackson, The King of Pop.
2: Ja, eine Ikone. Ja, absolut.
0: Da ist doch wieder mal ein Schnäppchen aus seiner Verlassenschaft zu haben. Nämlich die Jacke, die er im Musikvideo von Thriller angehabt hat. So rot-schwarz. Weiß jetzt nicht, ob man das heute noch trägt, aber jedenfalls wirklich für, so vermuten jetzt einmal die Auktionshäuser, 10 Millionen US-Dollar. Geht sie über die Buddel, können sie die haben, wenn sie sagen, nein, das ist mir doch eine Spur zu teuer. Auch einer der berühmten Glitzerhandschuhe kommt unter den Hammer, den er bei seinem berühmten Moonwalk getragen hat. Auch da ein Rekordpreis, aber doch eher erschwinglicher. Und da sind es nur 430.000 US-Dollar. Vielleicht ist was dabei, vielleicht behalten wir ihn, aber auch einfach nur so in Erinnerung, wie wenn auf der Bühne und in den großen TV-Shows erlebt haben. Michael Jackson jetzt bei uns mit Will You Be There? Schönen Abend, Oberösterreich.

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2: Am Mikrofon Daniela Nicolai. Der Verfassungsgerichtshof hat eine Entscheidung getroffen, die für die Verfolgung von Drogenhandel und organisierter Kriminalität in Österreich einen großen Schritt bedeutet. Kryptochats, also verschlüsselte Nachrichten, dürfen als Beweismittel vor Gericht verwendet werden. Mehr von Bernd Kuschuh.
3: Drei wegen Drogenhandels erstinstanzlich Verurteilte und ihre Anwälte haben sich an den Verfassungsgerichtshof gewandt. Niederländische, französische und amerikanische Ermittler hatten den Krypto-Messenger-Dienst SkyECC gehackt, die Chats mitgelesen und österreichischen Ermittlern weitergegeben. Die Anwälte haben darin eine Umgehung des Verbots staatlichen Hackens in Österreich gesehen. Doch Regierungsbeamte haben gewarnt, Österreich könnte zum sicheren Hafen für Schwerverbrecher werden, wenn solche Beweise nicht verwendet würden. Der Verfassungsgerichtshof hat nun entschieden, welche Beweise mit welchen Methoden erhoben werden, bestimmt der jeweilige ausländische Staat. Und der Gleichheitsgrundsatz gebiete nicht, dass für im Ausland gewonnene Beweise dieselben Beweisverwertungsverbote vor Gericht gelten wie für Inlandsbeweise. Auch das Datenschutzgrundrecht werde bei Ermittlungen wegen Straftaten nicht verletzt.
2: Der SPÖ-Bundesvorstand hat vor kurzem seine Sitzung beendet. Die interimistische Dreierspitze wurde einstimmig abgesegnet. Eva Holzleitner und Philipp Kucher werden vorerst neben Andreas Babler die Parteigeschäfte führen. Die Schulproteste in Frankreich gehen in die dritte Woche. Premierminister Le Cornu zeigt Verständnis, doch konkrete Pläne und Geld hat er nicht zugesagt. So seien die Missstände an den Schulen aber kaum zu beheben, kritisiert die Protestbewegung. Sarah Emler.
4: Erneut gehen die Schüler auf die Straße, erneut landesweit wie hier in Marseille im Süden Frankreichs. Mit dabei Eltern und Lehrkräfte. Meine Schüler helfen mir dabei, die Kakerlaken im Klassenzimmer einzufangen, steht auf dem Schild einer Lehrerin. Es ist nicht das einzige Problem, erzählt sie. In einigen Schulen, vor allem in weniger wohlhabenden Nachbarschaften, würden die Decken teilweise herunterfallen. Premierminister Le Cornu hat in seiner Ansprache zwar angekündigt, die Lage an den Schulen verbessern zu wollen, konkrete Pläne oder zusätzliches Geld nannte er nicht. Und so versammeln sich die Demonstrierenden erneut, in Paris diesmal symbolträchtig auf dem Place de la Bastille, jenem Ort, der seit der Französischen Revolution für den gesellschaftlichen Widerstand gegen staatliche Autorität steht.
2: US-Todeskandidatin Krista Pike kann nach ihrer gescheiterten Hinrichtung wieder aufstehen und gehen. Das teilt der Anwalt der 50-Jährigen mit. Sie sei geistig, aber noch etwas benommen und ihre Arme schwer verletzt. Pike hat 2 Giftspritzen überlebt. Dem Hinrichtungsteam war es nicht gelungen, die Infusion dafür richtig zu legen. Das waren die Nachrichten mit Daniela Nicolai. Zum Wetter.
5: Eine Kaltfront mit Regenschauern breitet sich von West nach Ost aus. Von Vorarlberg über Salzburg bis ins Mostviertel regnet es momentan. Mit den Schauern kommt teils starker Wind auf, der kühlere Luft bringt. Im Laufe des Abends und in der Nacht ziehen die Schauer weiter nach Osten Richtung Wien, in die Steiermark und ins Burgenland. Im Flachland und im Süden kommt aber oft nur wenig Regen zusammen. Außerdem sinkt die Schneefallgrenze. In den Nordalpen schneit es bis unter 2000 Meter Höhe, aber Regen und Schneefall lassen dann um Mitternacht nach bzw. klingen ab. Und somit startet der morgige Freitag meist trocken, aber bewölkt. Im Laufe des Tages lockert es von Norden her auf. Die Temperaturen schaffen dann nur noch 10 bis 18 Grad. So viel zum Wetter von Daniel Stanker.
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Eine Kaltfront ist uns für heute angekündigt worden mit einem anständigen Wind, der aber bei uns sowieso wart, wenn uns das Mühlviertler Quintett mit der Flottenpolka Auf geht's das Motto für unseren Donnerstagabend vorgibt. Unser Wind tragt heute Geschichten ins Land und bringt uns 2 Stunden voll stimmiger Volksmusik. Freuen wir uns jetzt auf eine schöne Zeit bei Gesungen und Gespielt.

die Kirchleitensortenmusi hat uns gerade den Breerfallwalzer aufgespielt und davor hat uns die Füßleitenmusi mit der böhmischen Polka Pet Pochotto gezeigt, woher der Wind weht. Nämlich der Böhmwind ist nicht nur ein spezieller Luftzug, der im Obermühlviertel bekannt ist, es ist auch der Name für einen Podcast, den der Bezirksheimatverein Rohrbach ins Leben gerufen hat. Obmann Franz Sachsinger ist heute bei uns und erzählt uns über die Entstehung von dem Podcast, über den spannenden und interessanten Inhalt der Folgen und wer ihm bei den Aufnahmen zur Seite steht. Ein bisschen weiter gereist ist der Wind, der uns vorher ein Dudelsackstickel zutragt, wenn wir in der Rubrik Musik der Regionen über unsere Grenzen aussehen. Aber bis dahin genießen wir das Lüfterl daheim, wo die Lieb in der Luft liegt, auch wenn es die Spadelieb ist, die wir jetzt vom Mühlviertler hören.

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1: Franz Helminger ist Jahrgang 1957 und hat eine klassische Instrumentalausbildung in Geige, Gitarre, Trompeten und Saxophon absolviert. Seit 1987 zirkten aber die irische Volksmusik in ihren Bann, weshalb er seither die William Pipes, das ist ein Dudelsack-Instrument, spielt. Er ist promovierter Theologe, spielt die irischen Weisen aber genauso gern wie einen zünftigen Zwiefachen. Für uns spielt Franz Helminger heute aber eines der bekanntesten traditionellen irischen Volkslieder, das oft als Double Jig Instrumental gespielt wird oder als Ballade gesungen wird. The Lark in the Morning besingt die Lerche am Morgen und feiert das ländliche Leben, die Natur und die Liebe.

mit dem Stickel in der Grabschmieden hat uns die Mühlviertler Gitarrenmusik auf unseren Marsch um 19:30 zugespielt, nämlich auf den festlichen Konzertmarsch Semper Fidelis, den John Philip Sousa komponiert hat. Sousa hat von 1854 bis 1932 gelebt und ist als Marschkönig Amerikas in die Musikgeschichte eingegangen. Der Sohn portugiesisch-deutscher Einwanderer hat über 130 Märsche komponiert und viele Jahre die berühmte Marine Band in Washington geleitet. Sein Marsch Semper Fidelis ist 1888 entstanden und der lateinische Titel, der immer treu bedeutet, ist das Motto des United States Marine Corps. Mit seinen markanten Fanfaren und dem kraftvollen Trio zählt der Marsch bis heute zu Sousas bekanntesten und beliebtesten Werken. Das Bezirksorchester Rohrbach spielt uns den Marsch Semper Fidelis jetzt unter der Leitung von Walter Hartl auf.

0: Die Arie aus Kollerschlag, die wir von den Irrsee-Bläsern gerade gehört haben, ist ein wohlklingendes Lüfterl gewesen, dem gleich darauf jetzt der Wind folgt, nämlich der BEM-Wind. BEM-Wind ist der Name für einen Podcast über spannende Geschichten zur Kultur und Geschichte des oberen Mühlviertels, den der Bezirksheimatverein Rohrbach ins Leben gerufen hat und der Obmann Franz Sachsinger, der ist heute bei uns. Franz, fangen wir beim Namen an. Den BEM-Wind, den gibt es tatsächlich. Was ist denn das für ein Wind? Was macht den im oberen Mühlviertel so besonders?
1: Ja, der BEM-Wind, das ist ein ganz kalter Wind. Das ist ein Kontinentalwind, der von Nordosten übers obere Mühlviertel wachelt. Und da geht man gerne in die warme Stube rein, dann, wenn es einmal der BEM-Wind geht. Und da liest man eine Geschichte, die BEM-Wind-Heftel, oder man horcht sich eine BEM-Wind-Folge an.
0: Und der BEM-Wind, der tragt dann die Geschichten weiter.

0: angefangen hat das Ganze ja offenbar als Matura-Projekt. Wie ist dann aus der Idee ein langfristigeres Projekt geworden?
1: Ja, losgegangen ist einmal, dass mein Sohn beim Arbeit fahren immer Podcast hört und der hat dann gesagt, ja, Papa, das könnt ihr ja ihr auch mal machen für einen Heimatverein. Ja, das war die Initialzündung und ich habe mich dann eben bemüht, wie bringt man sowas auf Tiers sozusagen. Und da ist mir die Idee gekommen, dass ich mich an das Gymnasium in Rohrbach wende, ob vielleicht ein Schüler oder eine Schülerin ein Matura-Projekt machen will mit uns. Und so ist dann auch hergeworden, muss ich sagen. Die Miriam Arnezeder aus Hofkircher hat dann sich bereit erklärt, dass den Podcast mit uns umsetzt.
0: Warum ist gerade für einen Heimatverein das Medium Podcast interessant? Was kann ein Podcast, das eine klassische Vereinsarbeit nicht kann?
1: Ja, eine Aufgabe vom Bezirksheimatverein ist ja die Vermittlung von Regionalkultur und Regionalgeschichte. Das machen wir schriftlich mit unseren Heften. Und dann haben wir uns gedacht, also das war ein Medium, wo wir vielleicht andere Leute nur ansprechen können, vor allem ein jüngeres Publikum.
0: Was hat euch da am Anfang mehr beschäftigt? War das eher die Technik vom Podcast oder eher die Frage, welche Geschichten sollen wir denn überhaupt erzählen?
1: Also das Technische haben wir der Miriam überlassen, wie man einen Podcast einmal dann in den Äther bringt sozusagen. Und wir haben uns dann also vor allem ich natürlich also redaktionell mit den Themen beschäftigt.
0: Ja, wann sich hier da zusammensetzt, wie entsteht denn das Erfolge? Gibt es da Listen mit Themen, die du hast, die du schon lange im Kopf hast, oder stöbert man da manchmal über eine Geschichte drüber, wo du dann sagst, ja, passt, da machen wir jetzt einen Podcast drüber?
1: Ja, es geistert schon aber ein bisschen was in den Hirnkasten umeinander, muss man sagen, und dann schlägt man vor, das war vielleicht ein Thema, das vielleicht interessant war, und bis jetzt, muss ich sagen, ist es immer auf Wohlgefallen gestoßen und da waren wir uns ziemlich einig und wir harmonieren da, glaube ich, in dem Team. Und da gibt es keine Konflikte und bis jetzt ist das auch gut angekommen, muss ich sagen.
0: Hat es da Themen gegeben, wo du dann bei der Recherche draufgekommen bist, so, das haben wir jetzt aber selber nicht gewusst, also wo es diesen Aha-Effekt gegeben hat?
1: Naja, das gibt es öfter natürlich, gell? Man muss ja, wir machen ja das nicht ins Blaue rein, sondern ich bereite mich da schon vor und recherchiere auch. Und da kommt man natürlich schon auf Sachen drauf, die einfach wirklich interessant sind. Zum Beispiel, nur ein Beispiel, von wo kommt dann am Müllviertel her zum Beispiel? Gell? Das wissen auch viele Leute nicht.
0: Gibt es eine eigene Folge zum Nachhören. Und bevor uns der Franz jetzt noch mehr vom BEM Winter erzählt, kehren wir mit dem Rheinbacher Dreigesang in der Wirtsstube beim Sepp ein.

0: Kirchenkneipe im Wind. So heißt der Podcast vom Bezirksheimatverein Rohrbach. Und von der Entstehung der Kirchen über Wissen zu den Bauernkriegen bis hin zur aktiven Musikgruppe behandelt Obmann Franz Sachsinger in den einzelnen Folgen vom BEMWind. Franz, du machst den BEMWind gemeinsam mit anderen, mit Moderatoren, mit Tontechniker. Was bringt jeder von euch in die Runde ein und gibt es da unterschiedliche Zugänge dabei?
1: Ja, wir sind ein kleines Team, es sind bewährte Stimmen, auch ORF erprobt, wie der Franz Gumpenberger, der diese Sendung moderiert hat, auch die Doris Fischer-Stadler, die sind also für Interviews und so weiter zuständig, Anmoderationen, und die Technik im Hintergrund macht jetzt der Professor Reinhold Neubauer, der den Schnitt macht und das Ganze dann auf Spotify einstellt.
0: Gibt es dabei ja manchmal Diskussionen nach dem Motto so, nein, das interessiert jetzt keinen, oder ja, genau das müssen wir jetzt erzählen?
1: Also bis jetzt ist das noch nicht gewesen, dass wir da Streitfälle gehabt haben. Es kommen die Themen gut an, muss ich sagen. Und da bin ich sehr zufrieden und wir arbeiten in unserem Team sehr harmonisch zusammen.
0: Wie viel Arbeit steckt da eigentlich jetzt hinter so einer Folge, hinter so einer halben Stunde Podcast, bevor ihr überhaupt auf den Aufnahmeknopf drücken könnt?
1: Naja, das beschäftigt mich schon länger. Das ist einmal die Recherche. Ich bereite mich da auf die Sendung schon vor. Gell? Wir dann machen das nicht ins Blaue rein, sondern dass man also eine Linie hat. Und natürlich im Gespräch ergibt sich das eine oder andere, so wie jetzt da, muss ich sagen. Gell? Und so ist es also auch bei unserem Sendung. Es ist so, der Podcast ist so mehr oder minder, ist nicht so eine selber gestrickte Radiosendung im Internet.
0: Und in dieser selben gestrickten Radiosendung im Internet habt ihr ja manchmal Gesprächspartner dabei. Nach welchen Kriterien wählt ihr die aus?
1: Zum Beispiel die Musikgruppe Leinö ist selber auf uns zugekommen und hat gesagt, da möchten wir mal gern dabei sein, und das haben wir gern aufgegriffen. Das hat dann der Franz Gumpenberger gemacht, dass er die interviewt hat und auch Musikbeispiele für ihn gebracht hat, und das war, glaube ich, recht eine schöne Sendung. Einmal haben wir einen Bischof, beziehungsweise wir waren beim Herrn Bischof Manfred zu Gast über den Bauernkrieg, haben wir da geredet.
0: Ich wollte gerade sagen, gibt es da eine Geschichte von einem Gast vielleicht, wo du im Nachhinein sagen kannst, mit dem haben wir jetzt überhaupt nicht gerechnet?
1: Ja, es war, also diese Bauernkriegsgeschichte zum Beispiel, die war sehr spannend, muss ich sagen, weil es gibt ja bei uns in der Region, haben ja viele Leute nicht gewusst, dass bei uns früher fast alles protestantisch war. Dass auf die Bauernhäuser, die da jetzt bei uns sind, dass da einmal Protestanten drauf waren. Das hat schon also sehr viele Leute betroffen gemacht und zum Nachdenken gebracht. Und umso mehr war das auch bei dem Termin beim Herrn Bischof dann Thema die Ökumene zum Beispiel. Okay. Die Zusammenarbeit der christlichen Religionen. Ja.
0: Jetzt kann man den Podcast auf Spotify hören. Man kann, glaube ich, auch wenn man BEMWind im Internet als Suchbegriff eingibt, findet man auch. Gibt es im oberen Mühlviertel was, bei dem du dir denkst, das verschwindet irgendwann, wenn wir das jetzt nicht rechtzeitig erzählen und dokumentieren, ist es weg?
1: Ja, das ist schon die alte Mundart zum Beispiel, die alte Sprache, die ist ja im oberen Mühlviertel, so wie in jeder Region halt, ein bisschen eigen. Gell? Und gerade, ich bin ein Kohler Schläger, ist ja bekannt dafür in unserer Region, dass das ein bisschen eine härtere Mundart ist. Und ja, und das möchte schon aufzeigen, und da wird es einmal demnächst eine Sendung ergeben drüber.
0: Vielen Dank, Franz Sachsinger vom Bezirksheimatverein Rohrbach. Viel Erfolg und Ausdauer weiterhin für den Podcast BEMWind. Und bei uns nimmt jetzt die Gruppe Brunnwerde mit dem Radiowalzer ein bisschen den Wind aus die Segel.

eine windige Stunde mit dem Besuch von Franz Sachsinger und seine Geschichten zum BEMWIND, dem Podcast vom Bezirksheimatverein Rohrbach, liegt hinter uns. Und wenn uns die Kaisermusikanten mit dem Stickel eine letzte Runde auf die Nachrichten zur begleiten, da gilt die letzte Runde wirklich nur für die erste Stunde, weil nach den Nachrichten freue ich mich, wenn ihr wieder dabei seid bei der zweiten Stunde von Gesungen und Gespielt und unserer abwechslungsreichen Volksmusik.

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1: Am Mikrofon Daniela Nicolai. Die SPÖ hat heute den ersten Schritt zu ihrem Neustart gesetzt. Die Parteigremien haben einstimmig beschlossen, Andreas Babler künftig Frauenministerin Eva-Maria Holzleitner und Klubobmann Philipp Kucher bei der Parteiführung zur Seite zu stellen. Andreas Jörli berichtet.
2: Andreas Babler zieht sich schrittweise zurück. In wenigen Wochen übergibt er den Posten des Vizekanzlers. Bereits jetzt ist er nur mehr Formalparteichef.
3: Wir haben die Beschlüsse gefasst, so wie vorgesehen, für einen geordneten Prozess.
2: Es übernehmen SPÖ-Klubobmann Philipp Kucher und SPÖ-Frauenchefin Eva-Maria Holzleitner vorübergehend die Partei.
4: Wir haben im Präsidium die Beschlüsse vorbereitet, die dann im Vorstand auch einstimmig beschlossen worden sind. Geschäftsführende Vorsitzführung Philipp Kucher und meine Wenigkeit.
2: Und plötzlich wirken alle zufrieden in der sonst streitbaren Partei. Max Lercher, SPÖ-Chef in der Steiermark und Sozialministerin Corinna Schumann.
5: Jetzt schauen wir, dass wir wieder schnell politikfähig werden, denn die Leute, glaube ich, haben satt, unsere Spiele zu diskutieren. Die wollen, dass Lösungen fürs Land kommen.
6: Wir freuen uns jetzt mit Schwung, jetzt für die Menschen wieder zu arbeiten.
2: Der versuchte Neustart ist nicht nur überraschend schnell von den Parteigremien abgesegnet worden, sondern auch ohne wirkliche Fehltöne.
1: Die USA sehen den Ukraine-Krieg in einer gefährlichen Pattsituation. Außenminister Marco Rubio drängt auf eine baldige Verhandlungslösung. Die USA bemühten sich weiterhin um eine gerechte Beilegung des Konflikts, sagte Rubio vor Journalisten. Unterdessen werden immer mehr Zivilisten in der Ukraine Opfer der russischen Angriffe. Beim Beschuss von zwei Bussen in Kramatorsk wurden heute 33 Menschen getötet. Das italienische Parlament hat mit klarer Mehrheit ein neues Wahlrecht verabschiedet. Das Verhältniswahlrecht wird wieder eingeführt, allerdings mit einer Mehrheitsprämie. Aus Rom Cornelia Vospanik.
7: Eine Demokratie ohne Lähmung und Palastspiele, versprechen die Regierungsparteien.
8: Una democrazia senza paralisi e ricatti di palazzo.
7: Und zwar mit einer Mehrheitsprämie für das Bündnis, das mehr als 42% der Stimmen erhält und mit der Regelung, dass die Bündnisse sowohl ihr Programm öffentlich machen müssen, als auch die Person, die das Amt des Regierungschefs ausüben soll. Für die in beidem noch uneinige Opposition Stolpersteine. Wir werden dennoch siegen, sagt Sozialdemokratenchefin Elly Schlein. Trotz eines falschen und nicht verfassungsmäßigen Gesetzes.
9: È una legge sbagliata e incostituzionale.
7: In Umfragen liegen die Oppositionsparteien derzeit vor den Regierungsparteien. Regulär muss spätestens im nächsten Herbst gewählt werden.
1: Zwei Letten sind in Großbritannien unter Terrorverdacht festgenommen worden. Die beiden Männer waren in den Luftwaffenstützpunkt Molesworth in Südengland eingedrungen. Dort befindet sich ein Geheimdienstzentrum der NATO. Sie hätten offenbar das Ziel gehabt, dem Vereinigten Königreich Schaden zuzufügen, erklärte die britische Antiterrorpolizei. Das waren die Nachrichten mit Daniela Nicolai. Zum Wetter.
10: Eine turbulente Nacht wird das. Es regnet vielerorts, zum Beispiel in Bregenz, in St. Pölten oder in Wien. Noch weitgehend trocken ist es von Kärnten bis ins Burgenland. Auch hier ziehen noch Schauer auf, meist kommt aber nur wenig Regen zusammen. Und mit den Schauern gibt es vorübergehend heftigen Wind. 70 km/h sind vor kurzem zum Beispiel in Bad Vöslau gemessen worden. Und der Wind bringt uns auch kühlere Luft. Merken werden wir die Abkühlung im Großteil des Landes erst morgen am Freitag. Es hat dann nämlich nicht mehr als 10 bis 19 Grad. Das war das Wetter mit Daniel Stanker.
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Die einen haben's Klick und die anderen verfolgt's. So oder so ähnlich geht der Spruch, zu dem uns die Gangmusik Hiesnhofer mit dem Walzer Das Sautepperte in einen glücklichen Donnerstagabend einspielt. Freuen wir uns auf eine schöne zweite Stunde von Gesungen und Gespielt, in der wir uns zurücklehnen und unsere gemütliche Volksmusik genießen. Schön, dass ihr dabei seid.

0: Nachdem uns die Weizenbläser vorher die Choralpolka aufgespielt haben, hat uns die Veronika Walcherberger mit der Mazurka erfolgsweise aus dem Enstal aus ihrer Harfe zupft. Die Harfe, die gehört zu den ältesten Saiteninstrumenten überhaupt und trotzdem wirkt ihr Klang bis heute erstaunlich zeitlos. Ihr Aufbau ist eigentlich ganz einfach: ein Resonanzkörper, ein Hals und die vielen senkrecht gespannten Sorten, die mit den Fingern zupft werden. Und so vielseitig wie ihre Bauarten sind, sind auch die Spielweisen. Einmal ganz zart und perlend, dann wieder rhythmisch und kraftvoll. Und wenn man den Klang mag, kann man sich sowas ja auch als Volksmusikwunsch auf unserer Internetseite ooe.orf.at wünschen. Das Formular dazu findet man unter Musikprogramm beim Landesstudio und unserer Sendung Gesungen und Gespielt. Oder man lässt einfach den Gäuserer Viergesang singen, so wie wir jetzt das dann mit dem Schönberger Jodler.
1: Grüß euch, da ist der Willi Wendtrauer vom Gäuserer Viergesang Überbleibsel. Ich wünsche euch einen schönen Abend mit Gesungen und Gespielt.

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Die Eidenberger Flötenmusi hat gerade mit der Buchhammer Polka Nägel mit Köpf gemacht. Wobei Nägel, die gehören zu den ältesten und bis heute wichtigsten Verbindungsmitteln. Lange Zeit sind sie von Schmieden einzeln aus Metall geschmiedet worden. Später hat die industrielle Fertigung Nägel aus Draht in großen Mengen möglich gemacht. Neben Eisen und Stahl sind auch Kupfer, Messing oder Aluminium verwendet worden, je nachdem, was verbunden werden hat. Der große Vorteil, Nägel sind einfach, schnell und dauerhaft einzuschlagen. Der Nachteil ist, eine Verbindung, die lässt sich meist nur mit Beschädigung wieder lösen. Und trotzdem halten Nägel seit Jahrhunderten ganze Häuser, Möbel und viel mehr zusammen. Die Brennhof-Musi, die spielt uns dann die Nagesepp-Polka auf, nachdem wir jetzt von der Familie Nimmervoll die Stickel Menscher wie die Nagelstück hören.

0: Die Rathausmusik, die hat uns mit dem gemütlichen Hütteneckwalzer zu Franz Gumpenberger und dem heutigen Tagesheiligen, den heiligen Hugo, zugespielt. Sein Zeichen, der Malteser, ist weithin bekannt.
1: In Gottes Namen.
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3: Heinz ist der Gedenktag des heiligen Mönches Hugo der Malteser, der am 8. Oktober 1230 in Genua verstorben ist. Hugo ist Mitglied und Priester des Johanniterordens. Karl V. hat dann die Insel Malta als Hauptniederlassung bestimmt und ab dort heißt der Orden Malteserorden. Der Ordensmann ist in seinem Ordenshaus in Genua als Krankenhausseelsorger tätig gewesen und hat sich durch seine aufopfernde Liebe für die Kranken ausgezeichnet. Beigesetzt ist der Heilige in der Ordenskirche in Genua. Und dargestellt wird der Malteser als großer, hagerer Priester mit einem wollenden Gewand und auf dem Mantel das achteckige Malteserkreuz. Uns ist der Malteserorden heute bekannt, besonders im Dienste der Kranken.
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Eine schöne Zeit ist doch immer was Besonderes. Und wenn man so eine Zeit mit guter Musik verbringen darf, dann wird es überhaupt zu einer runden Sache. So ist die gute Musik gerade von der Sonnwendmusi mit dem Walzer gerade an auf eine schöne Zeit gekommen. Und genau in die Richtung geht es jetzt musikalisch weiter. Die Quartelmusi spielt uns gleich das Stickel eine runde Sache. Und darauf können wir uns auf die Schnoderpixen freuen. Im Lexikon steht unter Schnoderpixen redselige, aufgeweckte weibliche Person, auch Schnattertasche. In unserem Fall sind es drei Musikantinnen aus der Süd- und Weststeiermark, die seit 2014 miteinander singen und musizieren. Von einer hören wir dann das Lied »Is am Himmel«.

0: der Hopti Gernlandler, den uns das Duo Scheck gerade mit viel Gefühl aufgespielt hat, passt uns gut. Weil mit wem, den man gern hat, geht man viel lieber zu einer Veranstaltung.
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0: Der Michaele Viergesang, der Duschelhofgesang, die Auerschmidt-Musi und die Dollwinkel-Musi sind am Samstag, dem 10. Oktober zu hören, wenn man zu Wirtshausgeschichten einmal lustig, einmal Start ins Atrium nach Bad Birnbach fährt. Karl-Heinz Reimeyer eröffnet das volksmusikalische Singen und Musizieren um 19.30 Uhr. Das oberösterreichische Volksliedwerk Lott zur Volksmusik beim Wirt. Am Sonntag, dem 11. Oktober, findet beim Stegwirt im Bad Golsern ein herbstlicher Musikantenstammtisch mit Singleiter Gernot Gfellner statt. Los geht's um 14 Uhr. Uno, dos, tres. Das Geburtstagskonzert für Thomas Doss ist am kommenden Sonntag um 15 Uhr im Kulturraum Tränks, macht Tränks her. Familie Doss und Freunde und das Symphonische Blasorchester Ried spielen unter der Leitung von Karl Gerholdinger Musik, die verbindet. Auf nach Innsbruck heißt es beim Volksmusik Horngarten ebenfalls am kommenden Sonntag ab 17 Uhr im Zirbenschlössl in Sippachzell. Es spielen Gruppen auf, die heuer am Volksmusikwettbewerb in Innsbruck Teilnehmer werden. Und wer beim ersten Termin nicht dabei gewesen ist, hat am kommenden Montag die nächste Chance auf einen Volkstanzabend für jedermann. Um 19.30 Uhr wird im Pfarrzentrum Weibern auftanzt bei Volkstanzen Daddy Gern 2.0. Und oberösterreichischer Humor wird mit Wiener Heiterkeit vermischt, wenn Wiener Lieder gesungen von Claudia Bauer und mit griffiger, humorvoller Mundart aus der Feder von Walter Osterkorn gemischt werden. Zu hören gibt es das am kommenden Montag, am 12. Oktober um 19.30 Uhr im Kulturgasthaus Alte Welt am Linzer Hauptplatz.
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Er heißt zwar in Rettelseiner, aber die Dreiviertelmusikanten spielen den Walzer für uns alle. Und damit geht's auch schon wieder aufs Ende von unserer Sendung zu. Ich sage danke fürs Zuhören, Lorna, und mithören. Der Kathi Maurer sage ich danke für die abwechslungsreiche Musik, die es für uns ausgesucht und zusammengestellt hat. Macht's es gut, bleibt's mal gesund, wir hören uns wieder.

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1: Am Mikrofon Daniela Nicolai. Die wechselseitigen Angriffe von Saudi-Arabien und der jemenitischen Houthi-Miliz nehmen zu. Die vom Iran unterstützten Houthis haben erneut die saudische Hauptstadt Riad angegriffen. Ziel war der wichtigste internationale Flughafen des Landes. ORF-Nahost-Korrespondent Paul Huemer berichtet.
2: Die Houthis erhöhen den Druck auf Saudi-Arabien und tragen den Krieg mitten in die Hauptstadt. Zum dritten Mal in dieser Woche haben sie einen saudischen Flughafen angegriffen, diesmal den internationalen Flughafen von Riad. Eine ballistische Rakete habe den Betrieb gestört, heißt es von den Houthis. Erst gestern wurden bei Angriffen der Miliz nach saudischen Angaben 3 Menschen getötet und 36 verletzt. Saudi-Arabien schlägt zurück. Riad spricht von 82 Luftangriffen auf Houthi-Ziele im Jemen. Am Boden rücken die Regierungstruppen vor und drängen die Houthis nach eigenen Angaben am Roten Meer zurück. Dabei geht es vor allem um die Kontrolle der Bab al-Mandab, einer der wichtigsten Schifffahrtsrouten der Welt.
1: Wegen der Angriffe hat die Lufthansa ihre Flüge nach Riad vorübergehend ausgesetzt, bis inklusive 16. Oktober, wie die deutsche Fluglinie mitteilt. Der Pilnercheck-Untersuchungsausschuss hat heute weitere Ladungen fixiert. Ex-Kanzler Kurz und die frühere Ministerin und jetzige Salzburger Landeshauptfrau Edtstadler sollen in den Ausschuss kommen. Beide sollen auf Wunsch der FPÖ im U-Ausschuss befragt werden. Mehrere Beschwerden gegen die ORF-Haushaltsabgabe sind nach dem Verfassungsgerichtshof auch vor dem Verwaltungsgerichtshof gescheitert. Laut den Beschwerdeführern verstößt die Haushaltsabgabe gegen das ORF-Gesetz. Zudem hätte sie von der EU-Kommission genehmigt werden müssen. Details von Stefan Kappacher.
3: Allein die Möglichkeit, die ORF-Angebote zu nutzen, rechtfertige die Vorschreibung des ORF-Beitrags, hat der Verfassungsgerichtshof Mitte 2025 festgestellt. Und diese Möglichkeit habe auch jeder, der kein Radio- oder TV-Gerät besitzt, weil die Kommunikationstechnologie, Stichwort Handy, so weit fortgeschritten sei, dass Beitragspflichtige mit wenig Aufwand auf ORF-Inhalte zugreifen können. Die Beschwerden beim Verwaltungsgerichtshof haben sich mehr auf die Logistik bezogen. Der Beitrag mit aktuell 15,30 Euro pro Monat sei nicht gesetzeskonform festgelegt worden und hätte überdies von der EU-Kommission notifiziert, also genehmigt werden müssen. Beide Punkte haben die Höchstrichter als unbegründet abgewiesen. Damit wurde der ORF-Beitrag auch in der letzten Instanz bestätigt.
1: Nach 8 Monaten im All sind 4 Astronauten von der internationalen Raumstation ISS zur Erde zurückgekehrt. Ein US-Amerikaner und eine Amerikanerin, ein Russe und eine Französin. Sie landeten mit ihrer Dragon-Kapsel ohne Probleme im Pazifik vor Los Angeles. Das waren die Nachrichten. Jetzt zum Wetter.
4: Mit Regen und kräftigem Wind geht es vielerorts in die Nacht. Fast 80 km/h sind in Wien vor kurzem gemessen worden. Auf höheren Bergen fällt über Nacht ein wenig Schnee. In den Nordalpen schneit es kurzzeitig bis knapp unter 2000 Meter Höhe. Viel liegen bleiben wird aber nicht. Noch trocken ist es großteils in Kärnten, in der südlichen Steiermark und im Süd- und Mittelburgenland. Auch hier wird es in der Nacht noch ein wenig regnen. Morgen am Freitag hat es maximal herbstliche 10 bis 19 Grad. Das war das Wetter mit Daniel Stanker.
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1: Im Studio begrüßt sie Daniela Nicolai. Die russischen Angriffe in der Ukraine zielen immer öfter auf Zivilisten. Heute gab es mehr als 30 Tote. Die SPÖ stellt die Weichen für einen Neustart. Der Parteivorstand segnet heute die vorläufige Dreierspitze ab. Und nach 2013 bekommt mit Anne Carson wieder eine Kanadierin den Literaturnobelpreis. Soweit einige Themen des Nachtjournals. Das Wetter stellt sich um. Es wird morgen kühl und windig. Im Ukraine-Krieg werden immer häufiger und immer mehr Zivilisten zum Opfer russischer Angriffe. In Kramatorsk im Osten des Landes wurden heute zwei Autobusse von einer Bombe getroffen und dabei 33 Insassen getötet. Erst gestern starben 20 Menschen beim Beschuss eines Wohnhauses in der Stadt Priluki, nördlich von Kiew. Hartmut Fiedler.
2: Ein Gedenken in Priluki, nördlich von Kiew. Der ukrainische Präsident Volodymyr Zelensky legt einen Teddybären vor das mehrstöckige Wohnhaus, das gestern Ziel eines russischen Raketenangriffs war. Eine Tragödie, sagt Zelensky im Lärm der Aufräumarbeiten. 22 Menschen starben, unter ihnen 5 Kinder. Zelensky hat den britischen Außenminister Ed Miliband nach Priluki mitgebracht. Auch der legt einen Teddybären auf den Boden und wirft dem russischen Präsidenten Terror gegen Zivilisten vor. Zu diesem Zeitpunkt ist bereits ein weiterer mörderischer russischer Angriff bekannt. In Kramatorsk im Osten des Landes. 2 Busse wurden dort getroffen, 33 Menschen getötet.
1: Unterdessen gibt es einen neuen Anlauf für Verhandlungen. Präsident Zelensky gab am Abend bekannt, dass ukrainische Unterhändler auf dem Weg in die USA seien, um morgen die US-Vermittler Kushner und Witkoff zu treffen. Nach Österreich jetzt. Die SPÖ hat den ersten Schritt zu ihrem Neustart gesetzt. Die Parteigremien haben am Abend einstimmig beschlossen, dem scheidenden SPÖ-Chef Babler, Frauenministerin Holzleitner und Klubobmann Kucher zur Seite zu stellen. Andreas Jölli berichtet.
3: Andreas Babler zieht sich schrittweise zurück. In wenigen Wochen übergibt er den Posten des Vizekanzlers. Bereits jetzt ist er nur mehr Formalparteichef.
4: Wir haben die Beschlüsse gefasst, so wie vorgesehen, für einen geordneten Prozess.
3: Es übernehmen SPÖ-Klubobmann Philipp Kucher und SPÖ-Frauenchefin Eva-Maria Holzleitner vorübergehend die Partei.
5: Wir haben im Präsidium die Beschlüsse vorbereitet, die dann im Vorstand auch einstimmig beschlossen worden sind. Geschäftsführende Vorsitzführung, Philipp Kucher und meine Wenigkeit.
3: Und plötzlich wirken alle zufrieden in der sonst streitbaren Partei. Max Lercher, SPÖ-Chef in der Steiermark und Sozialministerin Corinna Schumann.
6: Jetzt schauen wir, dass wir wieder schnell politikfähig werden, denn die Leute, glaube ich, haben satt, unsere Spiele zu diskutieren. Die wollen, dass Lösungen fürs Land kommen.
7: Wir freuen uns jetzt mit Schwung, jetzt für die Menschen wieder zu arbeiten.
3: Der versuchte Neustart ist nicht nur überraschend schnell von den Parteigremien abgesegnet worden, sondern auch ohne wirkliche Fehltöne.
1: In den heimischen Betrieben sinkt die Zahl der Lehrlinge weiter. Laut Wirtschaftskammer waren Ende September etwa 95.000 junge Frauen und Männer in österreichischen Unternehmen in Ausbildung. Im Vergleich zum Vorjahr entspricht das einem Minus von mehr als 4%. Einzelheiten von Volker Obermeier.
8: Ein Grund für den Rückgang, so die Kammer, sind die geburtenschwachen Jahrgänge. Verstärkt werde die Entwicklung durch das geringe Wachstum, steigende Kosten sowie schulische Defizite. Derzeit bildet jeder zweite Betrieb zumindest eine Nachwuchskraft aus. Gewerkschaftsvertreter wie Roman Hebenstreit sehen eine Verweigerung der Unternehmen. Wer nicht ausbilde, solle zahlen.
9: Der einzige Schatz, den wir haben, sind die Menschen, die in diesem Land leben, vor allem unsere Jugend. Die im wahrsten Sinne des Wortes zu veredeln, ist die Pflicht und auch die Aufgabe von Unternehmerinnen und Unternehmen.
8: Gestiegen ist in Österreich die Zahl der sogenannten überbetrieblichen Lehre. Hier übernimmt der Staat über das AMS die Ausbildungskosten. Der jüngsten Statistik zufolge fehlen vor allem in Ostösterreich tausende Lehrstellen. Zu wenig Bewerberinnen und Bewerber gibt es hingegen im Westen und Süden.
1: Anne Carson, Autorin, Übersetzerin und Altphilologin, erhält den Literaturnobelpreis. Sie ist nach Alice Munro 2013 die zweite Kanadierin, der die höchste Ehrung in der Welt der Literatur zuteil wird. Das gab die Schwedische Akademie zu Mittag in Stockholm bekannt.
10: Nobelpriset i Literatur, Anne Carson.
1: Herakles, die schöne Helena, Elektra und Agamemnon. Es sind die Gespenster der Vergangenheit, die im Werk der kanadischen Autorin Anne Carson Gestalt annehmen und dem antiken Mythos eine Frischzellenkur verpassen. Vor der Folie des antiken Mythos spannt Anne Carson ein poetisches Universum auf, das Schlaglichter auf die Gegenwart wirft. Für ihr kühnes und einfallsreiches Werk, das im spielerischen Dialog mit der klassischen Tradition neue Formen geschaffen habe, werde Anne Carson mit dem Literaturnobelpreis ausgezeichnet, so die Jurybegründung. Die offizielle Verleihung des Literaturnobelpreises findet am 10. Dezember in Stockholm statt. Christine Scheucher hat berichtet. In Klagenfurt sind die Betreiber eines Kebab-Lokals zu bedingten Haftstrafen verurteilt worden. Ein 63-jähriger Kärntner war an einer Salmonellensepsis gestorben, nachdem er in dem Lokal gegessen hatte. Die Hygiene in dem Betrieb war sträflich vernachlässigt worden, wie Gerhard Pitscher berichtet.
11: Nach Ansicht des Gerichts wurden im Betrieb, der sich im Bezirk Villach-Land befunden hat, schwere Hygienemängel festgestellt, die auch zur Übertragung der Krankheit geführt hatten. Dies wurde durch mehrere Gutachten auch belegt und bestätigt. Außerdem konnte auf einem Putztuch im Kebab-Lokal genau derselbe Salmonellenstamm gefunden werden, der auch bei einer Probe des verstorbenen 63-jährigen Kärntners entdeckt wurde, der kurz vor seinem Tod einen Kebab gegessen hat. Die Frau wurde zu 6 Monaten bedingter Haft verurteilt, der Mann zu 8 Monaten. Das Paar muss zudem auch noch Geldstrafen zahlen. Laut Experten hätte die Infektion durch bessere Hygiene verhindert werden können.
1: Gegen die Urteile kann noch berufen werden. Das Wichtigste vom Sport jetzt mit Daniel Kulowitz.
12: Silber für Österreich bei der Judo-WM in Baku. Die 29-jährige Niederösterreicherin Michaela Polleres holt bereits ihre 5. Medaille bei Großereignissen. Zum ersten Mal WM-Silber. Im Finalkampf um Gold musste sich nur der Spanierin Aizu Noda nach einem sogenannten Golden Score knapp geschlagen geben. Für Österreich war es die erste WM-Silbermedaille im Judo seit Ludwig Peischer vor 21 Jahren. Bei der Wahl zu Österreichs Sportlern des Jahres stehen einige Olympiahelden auf der Shortlist der Lotterien-Sporthilfe-Gala. Snowboarder Hämmerle, Kombinierer Lamparter oder Radstar Felix Gall, Julia Scheib, Mountainbikerin Valentina Höll oder Skeletonfahrerin Janine Flock stehen bei den Frauen zur Wahl. Die Gala steigt nächsten Donnerstag. Und Alexander Ceferin strebt eine weitere Amtszeit als UEFA-Präsident an. Er will sich zur Wiederwahl kommenden April stellen. Als Gegenkandidat zu FIFA-Präsident Gianni Infantino stehe er aber nicht zur Verfügung. In Sachen FIFA-Präsidentschaft hat sich mit Ramon Vega aber erstmals ein Infantino-Konkurrent ins Spiel gebracht. Der ehemalige Schweizer Nationalteamspieler ist der Meinung, der Fußball sei größer als einzelne Personen.
1: Wir kommen zum Wetter.
13: Eine Kaltfront überquert das Land und bringt nicht nur zahlreiche Regenschauer, sondern auch heftige Windböen. Noch trocken ist es in Unterkärnten, in der südlichen Steiermark und im Südburgenland. Auch hier wird es aber noch zumindest kurz nass im Laufe der Nacht. Morgen am Freitag geht es jedenfalls mit herbstlichem Wetter weiter. Es ist also überall kühler als zuletzt mit maximal 10 bis 16 Grad. Im Osten werden es bis zu 19 und die Sonne zeigt sich mindestens phasenweise.
1: Mit diesen Wetteraussichten von Daniel Stanker endet das Nachtjournal. Daniela Nicolai sagt auf Wiederhören.
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1: Am Mikrofon Daniela Nicolai. Das Bildungsministerium hat heute den sogenannten Bildungskompass veröffentlicht, eine Art Online-Landkarte aller Schulen in Österreich. Die Daten sollen Schritt für Schritt erweitert werden. Bereits abrufbar ist, welche Leistungen die Volksschulen im Schnitt erreichen. Tanja Malle.
2: Über 6.200 öffentliche und private Schulen Österreichs sind im Bildungskompass verzeichnet. Bildungsminister Christoph Wiederkehr von den NEOS.
3: Wir schaffen eine neue Transparenz und Fairness, denn Informationen über Schulen sollen für alle zugänglich sein, unabhängig davon, wie vertraut man mit dem Bildungssystem ist oder welche Kontakte man hat.
2: Aktuell sind das wohl Interessanteste am Bildungskompass Informationen darüber, wie die Volksschulen bei den IKM-Tests in den Fächern Deutsch, Lesen und Mathematik abgeschnitten haben.
3: Der Bildungskompass bringt uns eine neue Ehrlichkeit auch im Umgang mit Leistungsdaten an Schulen.
2: Allerdings veröffentlicht werden keine konkreten Testergebnisse, sondern nur, ob die jeweilige Volksschule zum oberen, zum mittleren oder zum unteren Drittel der Schulen gehört. Der Kompass soll in den kommenden Jahren schrittweise ausgebaut werden, etwa auch die Leistungen der Sekundarstufe 1 transparent machen.
1: In Österreich erleben Menschen mit Behinderungen deutlich häufiger Gewalt als Menschen ohne Behinderungen, insbesondere Frauen. Darauf machte der Behindertenrat bei einer Fachkonferenz in Wien aufmerksam. Mehr von Verena Brucher.
4: Schutz vor Gewalt ist ein Menschenrecht, auch für Menschen mit Behinderungen. Das stellt die UN-Konvention klar. Doch im Alltag kommt dieses Recht oft nicht an, kritisiert Klaus Wiedl, Präsident des Behindertenrats. Das müsse sich ändern.
5: Und dafür brauchen wir politische Rahmenbedingungen. Dafür brauchen wir funktionierende und barrierefreie Unterstützungsleistungen. Und vor allem müssen Menschen mit Behinderungen selbst einbezogen werden.
4: Je mehr Unterstützung jemand im Alltag braucht, desto höher ist das Risiko, Gewalt zu erleben. Das zeigt eine Studie des Sozialministeriums. Gewalt hat dabei viele Formen. Psychisch, körperlich, sexualisiert, aber auch strukturell, etwa wenn Selbstbestimmung fehlt. Sozialministerin Corinna Schumann, SPÖ, spricht von einem Handlungsauftrag und will prüfen lassen, ob Förderungen künftig an Gewaltschutzkonzepte geknüpft werden.
1: US-Präsident Donald Trump hat einen neuen Angriff auf den Iran vor den Kongresswahlen am 3. November ausgeschlossen. Wir werden den Iran nicht vor den Zwischenwahlen angreifen, schrieb Trump in seinem Online-Dienst Truth Social. Trumps Regierung steht wegen der gestiegenen Kosten für Energie und Treibstoffe unter Druck. Neue Angriffe könnten die Preise weiter in die Höhe treiben. Mehr als 70.000 Menschen haben sich heute an den Schülerprotesten in Frankreich beteiligt. Das gab das französische Innenministerium bekannt. Allein in Paris waren es demnach 24.500 Demonstranten und Demonstrantinnen. Das waren die Nachrichten. Jetzt zum Wetter.
6: Ein Wetterumschwung beendet die Wärmeperiode der letzten Tage und Wochen mit kräftigem Wind, vielerorts mit Regen und auf höheren Bergen sogar mit Schneefall. Am Dachstein schneit es jetzt gerade und im Laufe der nächsten Stunden schaffen es die Schneeflocken in den Nordalpen sogar unter 2000 Meter Höhe. Viel liegen bleiben wird hier aber nicht. Morgen am Freitag geht es also kühler weiter als in den vergangenen Tagen mit maximal 10 bis 19 Grad. Am stärksten spüren wir die Abkühlung im Osten. Das Wetter beruhigt sich aber und in den meisten Regionen zeigt sich kurz die Sonne. Das war das Wetter von Daniel Stanker.
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1: Freitag, der 9. Oktober. Im Studio begrüßt sie Daniela Nicolai. Die Steiermark hat österreichweit schon jetzt die höchste Pro-Kopf-Verschuldung und auch für das nächste Budget 2027 muss eine weitere Neuverschuldung eingeräumt werden, wie Michael Pendl berichtet.
2: Das Land Steiermark hat 8,3 Milliarden Euro Schulden. Die Pro-Kopf-Verschuldung ist mit 6.900 Euro die höchste aller Bundesländer. Im nächsten Jahr klafft auch eine Lücke im Landesbudget von knapp 600 Millionen Euro. Positiv die Tendenz bei der Neuverschuldung, Finanzlandesrat Willibald Ehrenhöfer von der ÖVP.
3: Das bedeutet, dass wir die Neuverschuldung gegenüber dem heurigen Jahr 2026 um knapp 241 Millionen Euro senken können.
2: Gespart werden muss in vielen Bereichen, bei den Spitälern, im Sport, der Kultur und auch im Sozialbereich. Die Landespolitik selbst hat sich eine Nullrunde im nächsten Jahr verpasst, sagt Landeshauptmann Mario Kunasek von der FPÖ und
4: wir sparen auch bei den Regierungsbüros. Dort werden erstmals seit mehr als 20 Jahren Stellen abgebaut.
2: Die viel diskutierte ORF-Landesabgabe will das Land Steiermark jetzt mit Dezember 2028 abschaffen.
1: Der SPÖ-Bundesvorstand hat am Abend die Weichen für den Neustart in der Parteiführung gestellt. Die interimistische Dreierspitze wurde einstimmig abgesegnet. Eva Holzleitner und Philipp Kucher werden vorerst die Parteigeschäfte führen. Andreas Babler ist nur noch formal SPÖ-Chef. Die gegenseitigen Angriffe von Saudi-Arabien und der jemenitischen Houthi-Miliz nehmen zu. Die vom Iran unterstützten Houthis haben erneut die saudische Hauptstadt Riad angegriffen. Ziel war der wichtigste internationale Flughafen des Landes. ORF-Nahost-Korrespondent Paul Huemer berichtet.
5: Die Houthis erhöhen den Druck auf Saudi-Arabien und tragen den Krieg mitten in die Hauptstadt. Zum dritten Mal in dieser Woche haben sie einen saudischen Flughafen angegriffen, diesmal den internationalen Flughafen von Riad. Eine ballistische Rakete habe den Betrieb gestört, heißt es von den Houthis. Erst gestern wurden bei Angriffen der Miliz nach saudischen Angaben 3 Menschen getötet und 36 verletzt. Saudi-Arabien schlägt zurück. Riad spricht von 82 Luftangriffen auf Houthi-Ziele im Jemen. Am Boden rücken die Regierungstruppen vor und drängen die Houthis nach eigenen Angaben am Roten Meer zurück. Dabei geht es vor allem um die Kontrolle der Bab al-Mandab, einer der wichtigsten Schifffahrtsrouten der Welt.
1: Wegen der Angriffe hat die Lufthansa ihre Flüge nach Riad vorübergehend ausgesetzt, bis inklusive 16. Oktober, wie die Fluglinie mitteilt. In Berngau in Bayern ist eine routinemäßige Waffenkontrolle aus dem Ruder gelaufen. 2 Mitarbeiter des Landratsamtes wurden erschossen. Der Täter hat sich in einem Wohnhaus verschanzt. Die Polizei hat den Bereich abgeriegelt. Der Einsatz dauert bereits seit Stunden. Die Niederösterreicherin Michaela Polares hat sich zur Vize-Weltmeisterin im Judo gekrönt. Sie sicherte sich bei der WM in Aserbaidschan sensationell die Silbermedaille. Die erste seit 21 Jahren. Daniel Kulowitz.
6: Für die 29-Jährige aus Ternitz bei Neunkirchen ist es bereits die 5. Medaille bei Großereignissen. Zum ersten Mal WM-Silber. Im Finalkampf um Gold musste sich der Spanierin Aizunoda erst nach einem sogenannten Golden Score ganz knapp geschlagen geben.
7: Direkt nach dem Finale war ich natürlich sehr traurig. Es war ein saustarker Tag. Ich habe richtig gute Kämpfe gehabt, habe mich so stark gefühlt wie schon lange nicht. Und dann halt leider im Finale verloren, ist halt sehr bitter. Aber jetzt freue ich mich natürlich sehr.
6: Polares hatte sich nach Olympiasilber in Paris 2024 komplett vom Leistungssport zurückgezogen und 500 Tage pausiert. Ihr Hunger sei dadurch aber jetzt zurückgekehrt und jetzt startet sie ihren nächsten großen Olympiazyklus mit Endziel Sommerspiele Los Angeles 2028. Dieser Vize-WM-Titel von Baku ist die erste WM-Silbermedaille für Österreich im Judo seit Ludwig Peischer 2005.
1: Innerhalb von nur einem Tag hat eine Spendenaktion für einen verurteilten Supermarktkassier 25.700 Euro erbracht. Diese Summe muss der 23-Jährige zahlen, weil er Kunden massenhaft ungerechtfertigte Rabatte gewährt hatte. Die private Spendenkampagne lief unter dem Titel Unterstützung für Österreichs Robin Hood. Etwa 1.600 Personen beteiligten sich mit zumeist kleineren Geldbeträgen. Und jetzt zum Wetter.
8: Turbulent bleibt das Wetter vorerst in der zweiten Nachthälfte. Der Regen wird aber in den meisten Regionen schwächer oder klingt allmählich ganz ab. Und in den frühen Morgenstunden ist der Wind dann auch nicht mehr so heftig wie jetzt noch. Heute tagsüber bleibt es im ganzen Land herbstlich frisch mit maximal 10 bis 16 Grad. Im Osten werden es bis zu 19. Die Sonne kommt mit der Zeit in den meisten Regionen heraus. Einzig im Südosten tut sie sich schwer. Im Donauraum wird es sogar die meiste Zeit sonnig, aber auch recht windig. Das war das Wetter mit Daniel Stanker.
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1: Im Studio Daniel Teissel. Es ist 1 Uhr. Alle Zeichen stehen auf Schließung. Die rund 240 Beschäftigten beim Tiefkühlproduzenten Ardo blicken in eine ungewisse Zukunft. Ebenso rund 500 bäuerliche Betriebe, die den Konzern im Machfeld beliefern. Lydia Hörmann hat sich vor Ort umgehört.
2: Egal, wen man derzeit in Groß-Enzersdorf trifft, von der angekündigten Schließung der Tiefkühlfirma Ardo zeigen sich alle betroffen.
3: Das ist ein großes Problem für sehr viele Landwirte, weil es haben sehr viele im biologischen Landbau umgestellt auf Ersuchen von der Firma Ardo. Und jetzt haben die investiert in zigtausende Euro in Maschinen und Geräte und jetzt können sie es eigentlich nicht mehr brauchen.
2: Meint etwa Johann Schauer. Trotz scheinbar verhärteten Fronten hofft man aber auf den Erhalt der Produktionsstätte, so auch Batuhan Saglam.
4: Vielleicht die Politik und die Ardo gemeinsam für die Mitarbeiter und für die Bauern und für alle, für die ganze Region.
2: Die betroffenen Bauern zeigen sich eher zurückhaltend. Gegenüber dem ORF Niederösterreich wollte sich niemand äußern.
1: Bei einer Waffenkontrolle in Berngau in der Nähe von Nürnberg hat ein Mann zwei Personen getötet. Es handelt sich um zwei Mitarbeitende des Landesratsamtes. Sie haben versucht, eine routinemäßige Kontrolle vor Ort durchzuführen. Der mutmaßliche Schütze soll sich in einem Wohnhaus verschanzt haben. Spezialkräfte sind im Einsatz. Österreich ist und bleibt im Judo eine große Nummer. Michaela Polares holt zum dritten Mal eine WM-Medaille, nach zweimal Bronze, jetzt zum ersten Mal Silber. Daniel Kulowitz.
5: Für die 29-Jährige aus Ternitz bei Neunkirchen ist es bereits die fünfte Medaille bei Großereignissen, zum ersten Mal WM-Silber. Im Finalkampf um Gold muss es sich der Spanierin Ai Tsunoda erst nach einem sogenannten Golden Score ganz knapp geschlagen geben.
6: Direkt nach dem Finale war ich natürlich sehr traurig. Es war ein saustarker Tag. Ich habe richtig gute Kämpfe gehabt, habe mich so stark gefühlt wie schon lange nicht. Und dann halt leider im Finale verloren, ist halt sehr bitter. Aber jetzt freue ich mich natürlich sehr.
5: Polares hatte sich nach Olympiasilber in Paris 2024 komplett vom Leistungssport zurückgezogen und 500 Tage pausiert. Ihr Hunger sei dadurch aber jetzt zurückgekehrt und jetzt startet sie ihren nächsten großen Olympiazyklus mit Endziel Sommerspiele Los Angeles 2028. Dieser Vize-WM-Titel von Baku ist die erste WM-Silbermedaille für Österreich im Judo seit Ludwig Peischer 2005.
1: Jetzt zum Wetter und zu Georg Brack.
7: Regen ist auch in den nächsten Stunden noch dabei. Am meisten an der Alpen-Nordseite von Vorarlberg bis in die Obersteiermark. Hier sinkt die Schneefallgrenze auf etwa 1700 Meter Höhe und in den Tälern kühlt es bis auf 5 Grad ab. Milder bei bis zu 14 Grad bleibt es im Osten. Hier in und um Niederösterreich weht außerdem weiterhin lebhafter bis kräftiger Westwind. Bis in der Früh hört der Regen vielerorts auf. Im Lauf des Tages lässt auch der Wind nach und am Nachmittag zeigt sich zeitweise die Sonne. Die Höchstwerte heute 10 bis 19 Grad, die 19 im Osten.
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1: Im Studio Daniel Teissl. Es ist 2 Uhr. Schritt 1 geschafft. Die SPÖ-Parteigremien haben am Abend die angekündigten parteiinternen Umstellungen beschlossen. Einstimmig. Andreas Babler zieht sich schrittweise als Parteivorsitzender und Vizekanzler zurück, berichtet Andreas Jölli.
2: Die SPÖ übt sich in einer neuen Disziplin. Ein Führungswechsel.